0: etwas Regen, 21 bis 35 Grad. Es ist 2.03 Uhr.
1: Und hier der Verkehrsservice in der ARD-Hitnacht. Zunächst eine Gefahrenmitteilung für die Gemeinde Swisttal. In Olheim brennt eine Müllverwertungsanlage. Dadurch kommt es zu Geruchsbelästigung und Rauchniederschlag. Außerdem können Brandgase austreten. Gesundheitliche Beeinträchtigungen können hierbei nicht ausgeschlossen werden. Bitte schließen Sie Fenster und Türen und schalten Sie Lüftung und Klimaanlagen ab. Und wenn möglich, bitte meiden Sie das betroffene Gebiet. Die A3 Nürnberg Richtung Passau ist in Höhe Oberülsbach wegen einer Nachtbaustelle noch bis etwa 6 Uhr gesperrt. Nutzen Sie bitte die Umleitung über die U43. Die A5 Karlsruhe Richtung Frankfurt ist zwischen Hirschberg und Kreuz Weinheim wegen Fahrbahnausbesserung bis etwa 6 Uhr gesperrt. Nutzen Sie auch hier bitte die Umleitung über die U59 oder weiträumige dann über die A6 und A67. Die A27 Bremen-Bremerhaven ist zwischen Bremen-Sebaldsbrück und Überseestadt in beiden Richtungen wegen eines Schwertransports bis etwa 5 Uhr gesperrt. Die A42 Kamp-Lindfort Richtung Dortmund ist zwischen Oberhausen-Zentrum und Kreuz-Essen-Nord wegen Brückenbauarbeiten ebenfalls noch bis etwa 5 Uhr gesperrt. Und die A45 Hagen Richtung Gießen ist zwischen Hagen-Süd und Lüdenscheid-Nord nach einem Unfall nach wie vor gesperrt. Allen unterwegs eine gute und sichere Fahrt. Kommen Sie gut an Ihr Ziel.
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1: Erinnerung an die 80er Jahre, das sollte uns doch auch jetzt mit Kylie Minogue gut gelingen. I should be so lucky. Genießen wir es, weil auch wieder ein schöner Sommertag vor uns liegt und eine weitere Stunde dieser ARD-Hitnacht live aus dem Dresdner MDR-Studio. Ich bin Heiko Rasch. Schön, dass Sie dabei sind.

0: When I Need You passt ja auch immer wieder gut in diese nächtlichen Stunden. Leo Sayer, gerade gehört, hat den Song auch vor 50 Jahren auf Platte gebracht. So ein Geschenk wünscht sich ja jeder Musiker, einen Song zu haben, der einen eine ganze Karriere lang begleitet. Damals Platz 1 in England und auch in den Vereinigten Staaten. Und wir kommen an den Anfang der 80er Jahre. Da gelang Barclay James Tarvist mit Life is for Living die erste und einzige Nummer 1 in den Single-Charts. Einer ihrer Höhepunkte in den 80ern war ja dann am 14. Juli 1987. Da war sie die erste westliche Rockband, die ein Freiluftkonzert in der DDR geben durfte, als sie vor schätzungsweise 150.000 Zuschauern im Treptower Park in Ost-Berlin spielten. Vielleicht war ja der ein oder andere Hitnachthörer mit dabei und kann jetzt auch so richtig in Erinnerung schwelgen. Barclay James Tarvist.
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2.30 Uhr hier der aktuelle Verkehrsservice in der ARD-Hitnacht. Zunächst eine Gefahrenmitteilung für die Gemeinde Swisttal. In Ollheim brennt eine Müllverwertungsanlage. Dadurch kommt es zu erheblicher Geruchsbelästigung und Rauchniederschlag. Außerdem können Brandgase austreten. Gesundheitliche Beeinträchtigungen können hierbei nicht ausgeschlossen werden. Schließen Sie daher bitte Fenster und Türen und schalten Sie Lüftung und Klimaanlagen ab. Und wenn möglich, bitte meiden Sie das betroffene Gebiet. Schauen wir auf die Autobahn. Die A3 Nürnberg Richtung Passau ist in Höhe Oberülsbach wegen einer Nachtbaustelle noch bis etwa 6 Uhr gesperrt. Nutzen Sie bitte die Umleitung über die U43. Die A5 Karlsruhe Richtung Frankfurt ist zwischen Hirschberg und Kreuz Weidenheim wegen Fahrbahnausbesserung bis etwa 6 Uhr gesperrt. Hier führt die Umleitung über die U59 oder weiträumiger dann über die A6 und A67. Die A27 Bremen-Bremerhaven ist zwischen Bremen-Sebaldsbrück und Überseestadt in beiden Richtungen wegen eines Schwertransports bis etwa 5 Uhr gesperrt. Die A42 Kamp-Lindfort Richtung Dortmund ist zwischen Oberhausen-Zentrum und Kreuzessen-Nord wegen Brückenbauarbeiten bis etwa 5 Uhr gesperrt. Die A44 Essen Richtung Düsseldorf, da ist der Flughafentunnel wegen herunterhängender Stromkabel gesperrt. Bitte Vorsicht. Und die A45 Hagen Richtung Gießen ist zwischen Hagen Süd und Lüdenscheid Nord wegen Bergungsarbeiten nach wie vor gesperrt. Allen unterwegs, gute Fahrt, kommen Sie entspannt an Ihr Ziel.

Geräusch hier in der ARD-Hitnacht. Damit hat er sich verewigt. Schon damals in den 70er Jahren. I Can See Clearly Now. Den Song, den hat er auch selbst geschrieben. Und er hat seinen großen Traum schon in sehr jungen Jahren erfüllen können. Gareth Gates. Vor 24 Jahren war er bei der ersten Staffel der britischen Castingshow Pop Idol dabei und wurde Zweitplatzierte und wurde danach auch der jüngste männliche Künstler, der es in den britischen Singlecharts auf Platz 1 geschafft hat. Da war er gerade mal 17 Jahre jung. Und bis auf die Musicalbühne hat er es geschafft, also sehr viel mehr, als er sich am Anfang je erträumt hat. Gareth Gates.

Marco, am vergangenen Sonntag ist er 67 geworden. Und Anfang der 90er Jahre konnte er seinen größten Hit landen, gerade gehört Walking in Memphis. Machen wir diese Stunde komplett mit Tracy Chapman, Joe Cocker und hier Fleetwood Mac. 55 Karrierejahre sind bei ihnen zusammengekommen. Dann haben sie vor 4 Jahren einen Schlussstrich unter ihre Karriere gezogen, aber bei so vielen Hits, die sie auf Platte gebracht haben, da können wir doch nach wie vor aus dem Vollen schöpfen. Fleetwood Mac.

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1: Um 3 Uhr mit Ronald Lessig. Beim kriselnden Autobauer Volkswagen kommt heute der Aufsichtsrat zusammen, begleitet von Protesten. Es geht unter anderem um mögliche Standortschließungen und einen verschärften Stellenabbau. Aus Hannover Bertil Starke.
2: In Wolfsburg geht es heute ums große Ganze. Das mächtige Kontrollgremium von Volkswagen befasst sich mit dem grundsätzlichen Kurs von Europas größtem Autobauer und der befindet sich in Schieflage. Schwach ausgelastete Werke, zu hohe Kosten, das wegbrechende China-Geschäft, dazu die US-Zölle. Die VW-Chefetage will darauf mit dem Rotstift reagieren. Im Raum steht der Abbau von 100.000 Jobs. Bisher sollten es nur halb so viele sein. Auch Werkschließungen sind für den Vorstand kein Tabu. Für die Standorte Emden, Hannover, Zwickau sowie für das Audi Die Werke Neckarsulm ist die Zukunft ungewiss.
1: Das US-Militär hat eine neue Welle von Angriffen auf den Iran gestartet. Damit solle die Fähigkeit des Iran geschwächt werden, die freie Schifffahrt in der Straße von Hormuz zu bedrohen, teilte das US-Regionalkommando mit. Präsident Trump hatte am Rande des NATO-Gipfels die mit dem Iran vereinbarte Feuerpause praktisch für beendet erklärt und neue Angriffe angekündigt. Auslöser waren Attacken auf Schiffe nahe der Meerenge, die Washington Teheran zuschreibt. In Ankara ist der NATO-Gipfel mit einer Abschlusserklärung der 32 Mitgliedstaaten zu Ende gegangen. Darin bekräftigen sie unter anderem ihre gegenseitige Beistandspflicht im Falle eines Angriffs. Kanzler Merz sagte mit Blick auf höhere Verteidigungsausgaben, die Trittbrettfahrerei der Europäer sei zu Ende. Aus Ankara, Tina Hassel.
3: Tatsächlich haben die Europäer ernst gemacht und mehr Verantwortung in der NATO übernommen mit neuen Rüstungsprojekten im Umfang von mehr als 50 Milliarden Dollar, vor allem für Drohnen und Überwachungsflugzeuge, also überall dort, wo sich die Amerikaner bei zentralen militärischen Fähigkeiten zurückziehen. Denn die Bündnispartner wissen nur, wenn die NATO europäischer wird, kann sie transatlantisch bleiben und können sie die Amerikaner unter Trump weiter bei der Stange halten. Bei der Schluss-PK hat Trump ja gesagt, es habe sogar Liebe im Raum gelegen, doch alle wissen, diese Harmonie kann jederzeit wieder kippen.
1: Nach der Gewalttat an einem Gymnasium in Oberbayern ist der mutmaßliche Täter in Untersuchungshaft. Der 16-Jährige habe einen Schuss abgegeben, aber niemanden getroffen, sagte Bundesinnenminister Dobrindt. Dann habe er mit einem Messer auf zwei 13-jährige Mädchen eingestochen. Beide seien schwer verletzt worden. Das Motiv des ehemaligen Schülers des Schongauer Gymnasiums ist noch unklar. Das waren die Nachrichten. Das Wetter in Deutschland. Tagsüber freundlich, im Nordwesten mehr Wolken und etwas Regen bei bis zu 19 Grad auf Sylt und 33 Grad am Oberrhein. Am Freitag viel Sonne, im Norden und Osten etwas Regen, 21 bis 35 Grad. Die Zeit, es ist 3.03 Uhr.
4: Und hier der Verkehrsservice in der ARD-Hitnacht. Zunächst eine Gefahrenmitteilung für die Gemeinde Süßtal. In Ollheim brennt eine Müllverwertungsanlage. Dadurch kommt es zu Geruchsbelästigung und Rauchniederschlag. Außerdem können Brandgase austreten. Gesundheitliche Beeinträchtigungen können hierbei nicht ausgeschlossen werden. Bitte schließen Sie Fenster und Türen und schalten Sie Lüftung und Klimaanlagen ab. Und wenn möglich, bitte meiden Sie das betroffene Gebiet. Und nun auf die Autobahn, die A3 Nürnberg Richtung Passau. Die A3 ist in Höhe Oberölsbach wegen einer Nachtbaustelle noch bis etwa 6 Uhr gesperrt. Nutzen Sie hier bitte die Umleitung über die U43. Die A45 Karlsruhe Richtung Frankfurt ist zwischen Hirschberg und Kreuzweinheim wegen Fahrbahnausbesserungen bis etwa 6 Uhr gesperrt. Auch hier ist eine Umleitung eingerichtet, die führt über die U59 oder weiträumiger dann über die A6 und A67. Die A27 Bremen-Bremerhaven ist zwischen Bremen-Sebaldsbrück und Überseestadt in beiden Richtungen wegen eines Schwertransports bis etwa 5 Uhr gesperrt. Die A42 Kamp-Lindfort Richtung Dortmund ist zwischen Oberhausen-Zentrum und Kreuz-Essen-Nord wegen Brückenbauarbeiten etwa bis 5 Uhr gesperrt. A44 Essen Richtung Düsseldorf. Der Flughafentunnel ist wegen herunterhängender Stromkabel gesperrt. Und die A45 Hagen Richtung Gießen ist zwischen Hagen Süd und Lüdenscheid Nord wegen Bergungsarbeiten gesperrt. Allen unterwegs eine gute und sichere Fahrt.
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4: Unser Weg in den Donnerstagmorgen hinein, da sind schon wieder so viele Frühaufsteher auf Achse und auch noch alle, die in ihrer Nachtschicht durchhalten. Bringen wir sie alle zusammen mit etlichen Hits, die es geschafft haben, mehrere Generationen miteinander zu verbinden. Aus dem MDR-Funkhaus in Dresden mit Heiko Rosch im Studio. Ich grüße Sie. Schönen guten Morgen.

0: Michael Patrick Kelly. Von Kindesbeinen an hat er Bühnenluft geschnuppert und ist ein Vollblutmusiker geworden. Das beweist er ja vor allem auch wieder mit seiner diesjährigen Tournee. Sein nächstes Konzert ist am kommenden Samstag in Bremen auf der Galopprennbahn.
1: Es fühlt sich gut an. Es ist einfach meine zweite Natur. Ich bin in einer singenden Familie groß geworden. Und auch wenn es in meinem Leben ein bisschen manchmal nach Zickzack aussieht, mein roter Faden ist einfach die Suche. Ich bin ein suchender Mensch. Und ich glaube, viele Künstler haben einfach Sehnsüchte, die manchmal in Wege führen, die sehr anders sind. Aber die Musik war immer, ja, ich sag mal, meine Berufung. Und wenn man seiner Berufung nachgeht, dann ist man auch in dem erfüllt und glücklich. Und so geht's mir.
0: Und da findet er hoffentlich auch noch viele Jahre seine Erfüllung und bleibt einfach so zufrieden. Und jetzt bei uns, Desiree mit Life, ihr erfolgreichster Song von 1998.
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Foreigner hier in der ARD-Hitnacht. Gleich East 17 und zuvor noch Heinz-Rudolf Kunze, einer der fleißigsten. Nicht umsonst wird er ja auch Rockpoet genannt. Beachtlich nämlich seine Songtexte, die er schon geschrieben hat. 13.000 sollen da schon zusammengekommen sein. Und hier habe ich einen Song, mit dem er in den 80er Jahren seine Karriere so richtig an Fahrt gewann. Und das ist dieser Song Dein ist mein ganzes Herz. Kennen mehrere Generationen und auf diesen Titel warten ja seine Fans auch bei jedem seiner Konzerte.

0: Konzerte. Kommt er vor allem auch bei den Frauen so gut an? Und das nicht nur bei diesem Song.
1: Frauen sind mehr interessiert an Inhalten. Also Männer erlebe ich nicht so als an den Zwischentönen interessiert wie Frauen. Die hören mir, glaube ich, generell in Ost und West und Nord und Süd in Deutschland aufmerksamer zu. Es gab mal eine Höreranalyse und es scheint tatsächlich so zu sein, dass an die 70% der Leute, die mich kaufen, Frauen sind. Weil ich glaube, dass Frauen mehr mit intensiven Liedern anfangen können als Männer.
0: Und hier ist dieser Song, der ihm Mitte der 80er so viel Glück gebracht hat.
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Kurz nach 3:30, schönen guten Morgen. Hier der aktuelle Verkehrsservice in der ARD-Hitnacht. Zunächst eine Gefahrenmitteilung für die Gemeinde Swisttal. In Ollheim brennt eine Müllverwertungsanlage. Dadurch kommt es zu erheblicher Geruchsbelästigung und Rauchniederschlag. Außerdem können Brandgase austreten. Gesundheitliche Beeinträchtigungen können hierbei nicht ausgeschlossen werden. Bitte schließen Sie Fenster und Türen und schalten Sie Lüftung und Klimaanlagen ab. Und wenn möglich, bitte meiden Sie das betroffene Gebiet. Die A3 Nürnberg Richtung Passau ist in Höhe Oberülsbach wegen einer Nachtbaustelle noch bis etwa 6 Uhr gesperrt. Nutzen Sie bitte die Umleitung über die U43. Die A5 Karlsruhe Richtung Frankfurt ist zwischen Hirschberg und Kreuz Weinheim wegen Fahrbahnausbesserung ebenfalls bis etwa 6 Uhr gesperrt. Auch hier ist eine Umleitung eingerichtet, die führt über die U59 oder weiträumiger dann über die A6 und A67. Die A27 Bremen-Bremerhaven ist zwischen Bremen-Sebaldsbrück und Überseestadt in beiden Richtungen wegen eines Schwertransports bis etwa 5 Uhr gesperrt. Die A42 Kamp-Lindfort Richtung Dortmund ist zwischen Oberhausen Zentrum und Kreuzessen Nord wegen Brückenbauarbeiten ebenfalls noch bis etwa 5 Uhr gesperrt. Und die A45 Hagen Richtung Gießen ist zwischen Hagen Süd und Lüdenscheid Nord wegen Bergungsarbeiten nach wie vor gesperrt. Allen unterwegs eine gute und hoffentlich auch entspannte Fahrt. Kommen Sie gut an Ihr Ziel. Jetzt mit Erinnerung an Freddie Mercury. Hier ist Queen.

39, hier der Verkehrsservice mit einer Gefahrenmeldung. Achtung, ein Falschfahrer auf der A7 Hamburg-Hannover. Zwischen Schneverdingen und Soltau-Ost kommt Ihnen ein Falschfahrer entgegen. Fahren Sie bitte äußerst rechts und überholen Sie nicht. Auf der A7 Hamburg-Hannover zwischen Schneverdingen und Soltau-Ost. Ein Falschfahrer. Bitte Vorsicht in beiden Richtungen.

3.47 Uhr, hier nochmal der Verkehrsservice mit der Gefahrenmeldung. Ein Falschfahrer auf der A7, Hamburg-Hannover. Zwischen Schneverding und Soltau-Ost kommt Ihnen ein Falschfahrer entgegen. Fahren Sie bitte äußerst rechts und überholen Sie nicht. Auf der A7, Hamburg-Hannover, zwischen Schneverding und Soltau-Ost ein Falschfahrer. Vorsicht in beiden Richtungen.

Der Sound ging auch um die Welt. The Sound of Silence, der Titelsong ihres zweiten Albums, vor 60 Jahren erschienen, ein echter Meilenstein und macht Simon & Garfunkel einfach als Duo auch unvergessen. 3.50 Uhr, 10 vor 4, schönen guten Morgen. Bis zu den Nachrichten noch Cutting Crew, Earth, Wind and Fire und hier noch Kim Wilde. Sie hat ja an ihrer Stimmenpower seit den 80ern nichts eingebüßt.

3.54 Uhr, hier nochmal der Verkehrsservice, immer noch aktuell, der Falschfahrer auf der A7 Hamburg-Hannover. Zwischen Schneferding und Soltau-Ost kommt Ihnen ein Falschfahrer entgegen, fahren Sie bitte äußerst rechts und überholen Sie nicht. Auf der A7 Hamburg-Hannover zwischen Schneferding und Soltau-Ost ein Falschfahrer.

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1: Um 4 Uhr mit Ronald Lessig. Beim kriselnden Autobauer Volkswagen kommt heute der Aufsichtsrat zusammen, begleitet von Protesten. Es geht unter anderem um mögliche Standortschließungen und einen verschärften Stellenabbau. Aus Hannover, Bertil Starke.
2: In Wolfsburg geht es heute ums große Ganze. Das mächtige Kontrollgremium von Volkswagen befasst sich mit dem grundsätzlichen Kurs von Europas größtem Autobauer und der befindet sich in Schieflage. Schwach ausgelastete Werke, zu hohe Kosten, das wegbrechende China-Geschäft, dazu die US-Zölle. Die VW-Chefetage will darauf mit dem Rotstift reagieren. Im Raum steht der Abbau von 100.000 Jobs. Bisher sollten es nur halb so viele sein. Auch Werkschließungen sind für den Vorstand kein Tabu. Für die Standorte Emden, Hannover, Zwickau sowie für das Audi Werk in Neckarsulm ist die Zukunft ungewiss.
1: Das US-Militär hat mit einer neuen Angriffswelle auf den Iran begonnen. Das habe Präsident Trump angeordnet, so das zuständige Regionalkommando. Trump hatte beim NATO-Gipfel das Rahmenabkommen für Verhandlungen über einen dauerhaften Frieden für gescheitert erklärt. Auslöser waren Attacken auf Schiffe nahe der Meerenge, die Washington Teheran zuschreibt. Vermittlerstaat Pakistan rief beide Seiten zur Zurückhaltung auf und forderte, die Gespräche trotz der neuen Eskalation fortzusetzen. In Ankara ist der NATO-Gipfel mit einer Abschlusserklärung der 32 Mitgliedstaaten zu Ende gegangen. Darin bekräftigen sie unter anderem ihre gegenseitige Beistandspflicht im Falle eines Angriffs. Kanzler Merz sagte mit Blick auf höhere Verteidigungsausgaben, die Trittbrettfahrerei der Europäer sei zu Ende. Tina Hassel aus Ankara mit den Einzelheiten.
3: Tatsächlich haben die Europäer ernst gemacht und mehr Verantwortung in der NATO übernommen mit neuen Rüstungsprojekten im Umfang von mehr als 50 Milliarden Dollar, vor allem für Drohnen und Überwachungsflugzeuge, also überall dort, wo sich die Amerikaner bei zentralen militärischen Fähigkeiten zurückziehen. Denn die Bündnispartner wissen nur, wenn die NATO europäischer wird, kann sie transatlantisch bleiben und können sie die Amerikaner unter Trump weiter bei der Stange halten. Bei der Schluss-PK hat Trump ja gesagt, es habe sogar Liebe im Raum gelegen. Doch alle wissen, diese Harmonie kann jederzeit wieder kippen.
1: Nach der Gewalttat an einem Gymnasium in Oberbayern ist der mutmaßliche Täter in Untersuchungshaft. Der 16-Jährige habe einen Schuss abgegeben, aber niemanden getroffen, sagte Bundesinnenminister Dobrindt. Dann habe er mit einem Messer auf zwei 13-jährige Mädchen eingestochen. Beide seien schwer verletzt worden. Das Motiv des ehemaligen Schülers des Schongauer Gymnasiums ist noch unklar. Das waren die Nachrichten. Das Wetter in Deutschland. Tagsüber freundlich, im Nordwesten mehr Wolken und etwas Regen bei bis zu 19 Grad auf Sylt und 33 Grad am Oberrhein. Am Freitag viel Sonne, 21 bis 35 Grad. Es ist 4.03 Uhr.
4: Und hier der Verkehrsservice in der ARD-Hitnacht. Die gute Nachricht zuerst, eine Entwarnung auf der A7 Hamburg Hannover. Zwischen Schneferding und Soltau-Ost ist kein Falschfahrer mehr unterwegs. Hier aber eine Gefahrenmitteilung für die Gemeinde Swisttal. In Ollheim brennt eine Müllverwertungsanlage. Dadurch kommt es zu Geruchsbelästigung und Rauchniederschlag. Außerdem können Brandgase austreten. Gesundheitliche Beeinträchtigungen können hierbei nicht ausgeschlossen werden. Bitte schließen Sie Fenster und Türen und schalten Sie Lüftung und Klimaanlagen ab und wenn möglich bitte meiden Sie das betroffene Gebiet. Die A1 Hamburg-Lübeck wird zwischen 3 Norderelbe und 3 Hamburg-Südost in beiden Richtungen wegen mehrerer Schwertransporte mehrfach kurzfristig gesperrt. Die A3 Nürnberg Richtung Passau ist in Höhe Oberölsbach wegen einer Nachtbaustelle noch bis etwa 6 Uhr gesperrt. Nutzen Sie hier bitte die Umleitung über die U43. Die A5 Karlsruhe Richtung Frankfurt ist zwischen Hirschberg und Kreuz Weinheim wegen Fahrbahnausbesserung ebenfalls bis etwa 6 Uhr gesperrt. Auch hier ist eine Umleitung eingerichtet, die führt über die U59 oder weiträumiger dann über die A6 und A67. Die A27 Bremen-Bremerhaven ist zwischen Bremen-Sebaldsbrück und Überseestadt in beiden Richtungen wegen eines Schwertransports bis etwa 5 Uhr gesperrt. Und die A42 Kamp-Lindfort Richtung Dortmund ist zwischen Oberhausen Zentrum und Kreuz Essen Nord wegen Brückenbauarbeiten noch bis etwa 5 Uhr gesperrt. Allen unterwegs eine gute Fahrt, kommen Sie entspannt an Ihr Ziel.
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4: Sehen Sie es als kleine Entschädigung fürs zeitige Aufstehen, ein Hit nach dem anderen. Damit Sie auch gut in diesen Donnerstag starten, schönen guten Morgen aus dem Dresdner Funkhaus mit Heiko Horsch im Studio. Ich grüße Sie.

Bob Marley hier in der ARD-Hitnacht. Ja, wir holen uns die Jahrzehnte der Musikgeschichte zurück. Schön, dass wir auf ihrer Wellenlänge liegen. Martin hat uns hier geschrieben, die ganze Nacht schon kuft er mit seinem Gabelstapler in einem bayerischen Ziegelwerk umher und schreibt so kurz vorm Feierabend, so macht Arbeiten Spaß. Vielen Dank, Martin. Und Grüße auch an unsere Stammhörerin Martina aus Siegen. Auch sie hat uns geschrieben, hört uns gerade beim Zeitung austragen und grüßt alle ihre Kolleginnen und Kollegen, die auch gerade von einem Briefkasten zum nächsten radeln. 4.17 Uhr, schönen guten Morgen. Gleich James Blunt bei uns und zuvor noch Edwin Collins. Mitte der 90er Jahre konnte er seinen größten Hit landen. A Girl Like You. Ja.

Kurz nach 16:30, schönen guten Morgen, hier der aktuelle Verkehrsservice in der ARD-Hitnacht. Zunächst eine Gefahrenmitteilung für die Gemeinde Swisttal. In Olheim brennt eine Müllverwertungsanlage. Dadurch kommt es zu erheblicher Geruchsbelästigung und Rauchniederschlag. Außerdem können Brandgase austreten. Gesundheitliche Beeinträchtigungen können hierbei nicht ausgeschlossen werden. Bitte schließen Sie Fenster und Türen und schalten Sie Lüftung und Klimaanlagen ab. Und wenn möglich, bitte meiden Sie das betroffene Gebiet. Schauen wir auf die Autobahn. Die A5 Karlsruhe Richtung Frankfurt ist zwischen Hirschberg und Kreuz Weinheim wegen Fahrbahnausbesserung noch etwa bis 6 Uhr gesperrt. Nutzen Sie bitte die Umleitung über die U59 oder weiträumiger dann über die A6 und A67. Die A27 Bremerhaven ist zwischen Bremen-Sebaldsbrück und Überseestadt in beiden Richtungen wegen eines Schwertransports noch bis etwa 5 Uhr gesperrt. Und die A42 Kamp-Lindfort Richtung Dortmund ist zwischen Oberhausen Zentrum und Kreuz Essen Nord wegen Brückenbauarbeiten ebenfalls noch bis etwa 5 Uhr gesperrt. Allen unterwegs eine gute und hoffentlich auch entspannte Fahrt. Jetzt mit Laura Brannigan.

Boyzone hier in der ARD-Hitnacht. Mit diesem Hit von Cat Stevens haben sie die 70er Jahre in die 90er geholt und haben die Spitze der irischen Charts erreicht. 4.42 Uhr, schönen guten Morgen. Und jetzt einer der stärksten Titel von ABBA mit Dancing Queen. Platzierten sie sich vor 50 Jahren in 16 Ländern auf Platz 1 der Charts. Schon bei den Aufnahmen wussten Agnetha und Frieda, das wird ein Hit. Und sie sollten ja recht.

4:50, 10:05, schönen guten Morgen. Ist es schon wieder soweit? Müssen uns die Ersten gleich in der ARD-Hitnacht verlassen. Gleich starten die ersten Frühprogramme. Lassen Sie sich weiter gut bei Laune halten und kommen Sie gut und entspannt durch diesen Donnerstag.

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1: Um 5 Uhr mit Ronald Lessig. Beim kriselnden Autobauer Volkswagen kommt heute der Aufsichtsrat zusammen, begleitet von Protesten. Es geht unter anderem um mögliche Standortschließungen und einen verschärften Stellenabbau. Aus Hannover, Bertil Starke.
2: In Wolfsburg geht es heute ums große Ganze. Das mächtige Kontrollgremium von Volkswagen befasst sich mit dem grundsätzlichen Kurs von Europas größtem Autobauer und der befindet sich in Schieflage. Schwach ausgelastete Werke, zu hohe Kosten, das wegbrechende China-Geschäft, dazu die US-Zölle. Die VW-Chefetage will darauf mit dem Rotstift reagieren. Im Raum steht der Abbau von 100.000 Jobs. Bisher sollten es nur halb so viele sein. Auch Werkschließungen sind für den Vorstand kein Tabu. Für die Standorte Emden, Hannover, Zwickau sowie für das Audi Werk in Neckarsulm ist die Zukunft ungewiss.
1: Das US-Militär hat mit einer neuen Angriffswelle auf den Iran begonnen. Das habe Präsident Trump angeordnet, so das zuständige Regionalkommando. Trump hatte beim NATO-Gipfel das Rahmenabkommen für Verhandlungen über einen dauerhaften Frieden für gescheitert erklärt. Auslöser waren Attacken auf Schiffe nahe der Meerenge, die Washington Teheran zuschreibt. Vermittlerstaat Pakistan rief beide Seiten zur Zurückhaltung auf und forderte, die Gespräche trotz der neuen Eskalation fortzusetzen. Trotz der Gewalttat im oberbayerischen Schongau sollen dort heute wieder die Schulen öffnen. Die beiden mit einem Messer verletzten Mädchen sind außer Lebensgefahr. Der jugendliche Tatverdächtige ist in Untersuchungshaft. Christine Kerler in München fasst zusammen, was über ihn bekannt ist.
3: Inzwischen ist bekannt, dass der 16-Jährige bereits in psychiatrischer Behandlung war. Das hat Bayerns Innenminister Joachim Herrmann bestätigt. Der Jugendliche hat die kroatische Staatsbürgerschaft und war ein ehemaliger Schüler des Gymnasiums in Schongau. An derselben Schule gab es übrigens bereits im vergangenen Jahr eine Amokdrohung. Nun soll untersucht werden, ob es da möglicherweise einen Zusammenhang gibt. Momentan weiß man nicht, was den Verdächtigen zu dieser Tat gebracht hat. Es gebe aber Hinweise darauf, dass der Täter auch schon in der Vergangenheit Drohungen ausgestoßen habe.
1: Nach dem tödlichen Angriff auf einen Zugbegleiter vor 5 Monaten wird heute das Urteil des Landgerichts Zweibrücken erwartet. Angeklagt ist ein 26-Jähriger wegen Körperverletzung mit Todesfolge. Er soll den Schaffner bei einer Fahrkartenkontrolle in Rheinland-Pfalz mit den Fäusten auf den Kopf geschlagen haben. Der 36-Jährige starb später an einer Hirnblutung. Der Fall hatte bundesweit Diskussionen über mehr Sicherheit für Bahnbedienstete ausgelöst. Das waren die Nachrichten.
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2: Und hier kommt das Wetter für uns in Hamburg.
4: Ja, im Moment jetzt noch überschaubar. Es ist bewölkt, leichter Nieselregen geht hier und da runter. Das kann heute früh und heute Vormittag auch noch so bleiben. Also Wolken und ein bisschen Regen. Aber der Nachmittag kriegt die Kurve. Dann ist es trocken und die Sonne kommt raus. Bis 23 Grad maximal. Jetzt im Moment in Billbrook 15 Grad.
2: Blitzer und Staus aus unserem Verkehrszentrum Roter Baum.
4: Vorsicht auf der A1 Hamburg Richtung Lübeck zwischen Stillhorn und dem Dreieck Norderelbe. Da steht ein defektes Fahrzeug. Dann auf der A1 im Bereich der Norderelbbrücke. Stau und stockender Verkehr im Moment, was damit zusammenhängt, dass es da aktuell immer noch mal zu kurzen Sperrungen kommt, weil da mehrere Schwertransporter unterwegs sind, die über die Norderelbbrücke müssen. Dann auf der Neuländer Straße, Höhe der A1-Anschlussstelle Harburg im Moment, die Ampeln außer Betrieb. Das gleiche Phänomen an der Bramfelder Chaussee, stadtauswärts Höhe Berner Chaussee, auch da die Ampeln außer Betrieb. Sonst aber entspannte Fahrt, keine Staus, bei Bussen und Bahnen läuft es auch soweit alles planmäßig. Und Christina, die hat einen Blitzer gesehen an der A1 Lübeck Richtung Hamburg im Kreuz Ost.
2: Christina, vielen Dank fürs Bescheid sagen hier bei uns. Gute und sichere Fahrt.
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2: Mit Philipp von Kageneck.
4: Schönen guten Morgen.
2: Ich bin Nicole Steins. Schönen Donnerstag hier zusammen. Erster Ferientag bei uns in der Stadt. Und da machen wir Kurzurlaub in Italien jetzt mit Gianna Nannini.

0: zu früh am Morgen, aber wirklich überhaupt noch kein Stress aufkommt, haben wir die Bee Gees für Sie und Too Much Heaven für einen sanften Start in diesen Donnerstag um 5.14 Uhr.
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0: Ach, und so ein frisches Brötchen mit süßem Honig drauf könnte ich jetzt auch schon sehr lecker. Das ist dieses Jahr auch vor allem garantiert sicher, auch mit richtigem Hamburg-Honig. Für die Imker und Bienen bei uns in der Stadt war 2026 bisher nämlich ein richtig, richtig tolles Jahr. Die Bienen mögen einen kalten und langen Winter und möglichst wenig Regen und Frost während der Blüte. Und das hatten wir dieses Mal alles. Edda Gebel ist die Vorsitzende vom Imkerverband bei uns in der Stadt. Heißt für uns volle Gläser mit echtem Hamburger Honig, ne?
2: Ja, der Honig ist regional. Das sind verschiedenste Pollenanteile drin, die ja alle selbst in unterschiedlichen Stadtteilen zu unterschiedlichen Geschmäckern führen. Also das kann man sagen. Es ist reichlich da und für jeden was.
0: Und es gibt ja so viele verschiedene Honigpötte aus verschiedenen Stadtteilen. Dann schmeckt denn der Honig aus Fuhlsbüttel dann nach Flughafen und der Michelhonig nach Weihwasser vielleicht, Frau Gebel? Wie unterschiedlich schmecken die Stadtteile denn?
2: Jetzt spüren Sie mich aufs Glatteis. Das kann man jetzt natürlich auch nicht sagen. Ganz Hamburg, das ist, haben wir in fast in allen Stadtteilen, hat ja bei der Sommertracht einen großen Anteil Linde drin. Das liegt daran, dass es in Hamburg Zehntausende von Lindenbäumen gibt. Wer das mag, hat immer gute Karten.
0: Okay, halten wir fest. Linde ist fast überall mit drin. Im Hammer Brooklyn Honey, im Elbgelb oder im Langenhorner Gold und im Hummel-Hummel-Honig aus Sasel. Toll.
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0: wunderbare Freddie Mercury. I was born to love you hier bei NDR 90,3. 5.22 Uhr haben wir es jetzt. Ich weiß auch nicht, unsere Steffi, also der Schlänger-Bistro hat sie jetzt schon länger, ne? Also, dass die noch zum Einbürgerungstest sollte.
1: Was?
0: Ja, weiß ich auch nicht. Hören wir mal.
2: Oder hier. Was für eine Staatsform hat Deutschland?
3: Oha, warte mal. Also, ich meine, das Oval mit rechts so eine Beule drin.
2: Du meinst es ja Osten.
3: Also das war ja nun nicht gerade schwer, Georg.
0: Naja, ich weiß nicht. Ich glaube, es ging nicht um Erdkunde, sondern eher um Geschichte.
1: Ich sag's ehrlich, das wird schwer mit dem Personalausweis.
0: Ah, schauen wir mal. Die ganze Folge hören wir uns an. Frühstück bei Stefanie, die lustigste Radiokomödie der Stadt. Natürlich wie immer bei uns um 5.40 Uhr hier bei NDR 90,3. Und jetzt ist Cat Stevens dran und Father and Son. Wir sind Hamburg.
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0: Morgens aufstehen am Donnerstag mit den größten Hits aller Zeiten hier bei NDR 90,3. Gleich hören wir Soft Cell mit Tainted Love und vorher schauen wir auf das Wetter für uns in Hamburg.
1: Ja, das ist jetzt die bescheidenste Phase des Tages, wettertechnisch gesehen. Bewölkt, ein bisschen nieselt und manchmal auch ein richtiger Regenschauer, ein kleiner, der noch durch die Stadt ziehen kann mit Pech. Aber im Laufe des Nachmittags, da wird es dann trocken und die Sonne kommt noch kräftiger raus. Bis 23 Grad maximal. Auf Finkenwerder jetzt 14 Grad.
0: Das gute Launewetter kommt. Blitzer und Staus aus unserem Verkehrszentrum Roter Baum.
1: Auch noch gute Launephase, um sich in Hamburg fortzubewegen, weil es auf den Straßen keine großen Staus gibt, weil es bei Bussen und Bahnen soweit nach Plan läuft. Aber zwei Ampeln, die sind auch schon in den Sommerferien. Einmal an der Neuländer Straße in Höhe der A1 Anschlussstelle Harburg und die Ampel außer Betrieb. Und an der Bramfelder Chaussee, Ecke Berner Chaussee, auch die Ampeln außer Betrieb. Und dann hat Stefan noch einen Blitzer gesehen. An der A7 Hannover Richtung Hamburg im Dreieck Südwest.
0: Danke Stefan, gute Fahrt.
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0: Mit Philipp von Kageneck.
1: Hallo, guten Morgen.
0: Ich bin Nicole Steins. Schönen Donnerstag hier mit uns und Sie können natürlich auch gern Bescheid sagen, ne, wenn Sie vielleicht auch so früh schon losfahren, jetzt auf den Weg in die Ferien, wenn Sie Staus oder Blitzer für uns haben, ganz einfach 08000 90 3 90 3.
1: Und dann haben wir ja noch die NDR Hamburg App für Sie, da können Sie auch schreiben.
0: Ja, freuen wir uns über Nachrichten. Oh. Und auch über Urlaubsfotos, über alles. Also schreiben Sie gern. Guten Start jetzt mit Soft Cell und Tainted Love.

0: Fühlt es sich zu Hause in der Küche an, wie als würden sie in der Kaffeebar sitzen, oder? Just the two of us, das sind die größten Hits aller Zeiten hier bei NDR 90,3. Schönen guten Morgen, gleich 5.40 Uhr.
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0: 3, 5 Uhr 47, heute am ersten Sommerferientag bei uns in Hamburg. Gut, Philipp, es könnte jetzt ein bisschen mehr Sonne sein für die Sommerferien.
1: Ja,
0: die kommt ja heute Nachmittag noch. Ich habe dir zugehört, genau. Und aber so ein richtiger Sommerhit, der fehlt uns irgendwie auch noch.
1: Also du meinst so ein richtiger mit eigenem Tanz, ne? Sowas wie Lambada, Macarena, Mambo Number 5, wo sie dann wieder alle mitsingen und mittanzen.
0: Genau, und aber vielleicht kommt der Sommerhit in diesem Jahr sogar aus Hamburg. Hör mal hier.
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0: la la la, das sind die Young Talents aus unserer Stadt. Kinder und Jugendliche zwischen 8 und 18, die später mal Musical-Darsteller werden wollen.
1: Also ich muss sagen, macht jetzt schon so ein bisschen Sommerlaune,
0: ja,
1: wenn man es hört. Worum geht's denn in dem Lied?
0: Na, um Sommer, Sonne und um den Ort, wo wir in Hamburg gemeinsam einen tollen Sommerurlaub verbringen können.
2: Da, wo wir alle zusammen sind.
1: Also, ich meine, es ist jetzt 5.48 Uhr und bewölkt, aber trotzdem habe ich jetzt Lust, nach Övelgönne oder Blankenese zu fahren.
0: Schön, ne?
1: Und man muss ja auch gar nicht immer eine weite Reise machen, um eine tolle Sommerzeit zu haben. Es könnte ein Ohrwurm werden.
0: Ich habe schon einen jetzt nach dieser Minute. Aber dafür haben sie uns ja auch hier bei NDR 90,3. Für die größten Ohrwürmer und für die größten Hits aller Zeiten. Und jetzt geht's weiter mit Ed Sheeran und Pearl.

0: Das ist Smokey mit den größten Hits aller Zeiten hier bei NDR 90,3. Needles and Pins und gleich Rod Stewart, Downtown Train hören wir. Vorher alles Aktuelle jetzt von Philipp Kaute.
1: Guten Morgen, es ist 6 Uhr.
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1: Die Zahl der E-Autos in Hamburg nimmt offenbar stark zu. USA fliegen neue Angriffe auf den Iran. Hamburger Gericht verurteilt Polizisten nach G20-Einsatz. Wir haben heute Sonne und Wolken im Wechsel bei 23 Grad. €2,10, €2,20, €2,30. Solche Preise an den Tankstellen waren eine Folge des Iran-Krieges. Das hat laut ADAC hier in Hamburg dazu geführt, dass sich mehr Menschen als bisher Elektro- und Hybridautos zulegen. Oliver Wuttke.
3: Jedes dritte neu zugelassene Auto in Hamburg kann an der Steckdose tanken, so die Zulassungszahlen für April bis Juni. Je zur Hälfte waren das reine E-Autos und Plug-in-Hybride. Mittlerweile verwendet jedes zehnte Auto in der Stadt eine dieser Techniken. Im Mai wurden 90% mehr E-Autos zugelassen als ein Jahr zuvor. Auch der ADAC bestätigt den Trend. Der wichtigste Grund, der Iran-Krieg. Der hat vielen Autofahrern vor Augen geführt, wie abhängig wir von fossilen Energiequellen und internationalen Krisen sind, sagt ADAC-Sprecher Christoph Tietgen. Für Hamburgs Umweltsenatorin Katharina Fegebank ist das eine gute Nachricht. Sie hatte angesichts von Hamburgs schlechter CO2-Bilanz die E-Mobilität einen großen Hebel zum Erreichen der Klimaziele genannt. Um den Trend weiter zu fördern, will Verkehrssenator Agnes Tjarks die Ladeinfrastruktur flächendeckend weiter ausbauen. Außerhalb der Innenstadt gäbe es da noch einige Lücken, so der ADAC.
1: Und wir bleiben beim Iran-Krieg. Die Hoffnung auf eine friedliche Lösung für die Straße von Hormus ist erst einmal wieder dahin. Zwar hat US-Präsident Donald Trump auf seiner Rückreise vom NATO-Gipfel gesagt, der Iran wolle weiterverhandeln. Vorher aber waren die zweite Nacht in Folge US-Bomben auf den Iran gefallen. Simone Kienzle.
4: Präsident Trump habe die Angriffe angeordnet, teilte das zuständige Regionalkommando mit. Trump hatte beim NATO-Gipfel das Rahmenabkommen mit dem Iran über Friedensverhandlungen praktisch für gescheitert erklärt. Er verwies darauf, dass Teheran Schiffe angegriffen und damit gegen die Waffenruhe verstoßen habe. Der Iran reagierte mit Raketen und Drohnen auf die Golfstaaten Bahrain und Kuwait, in denen auch US-Truppen stationiert sind. Der Vermittlerstaat Pakistan rief beide Seiten zur Zurückhaltung auf und forderte, die Gespräche trotz der neuen Eskalation fortzusetzen.
1: Die Hamburger Polizei ermittelt nach einem möglichen Missbrauchsfall in St. Georg. Geschehen ist das laut Staatsanwaltschaft am Sonntagnachmittag unweit des Hauptbahnhofs. Ein 41-Jähriger soll dort eine Schülerin missbraucht haben. Sie soll mit einem Handzeichen Passanten auf sich aufmerksam gemacht haben. Nach Informationen von NDR 90,3 ist gegen den Verdächtigen inzwischen Haftbefehl erlassen worden. Er sitzt in U-Haft. Heute beginnen nicht nur die Schulsommerferien, sondern auch viele Baustellen auf Hamburgs Straßen. Zwei Beispiele. In Bilbrook wird die Andreas-Meyer-Straße erneuert, die Zufahrt zur A1. Das soll in 5 Tagen erledigt sein, weil von früh bis spät gearbeitet wird. Dann ist für 3 Monate die Friedensallee in Ottensen komplett gesperrt. Die Fuß- und Radwege werden vergrößert. Es war der einzige Prozess um Gewalt durch die Polizei nach dem G20-Gipfel in Hamburg. Das Amtsgericht hat 3 Polizisten verurteilt, und zwar zu Geldstrafen, wegen Körperverletzung im Amt. Sie hatten vor 9 Jahren auf St. Pauli auf einen G20-Gegner eingeschlagen. Elke Spanner.
5: Ein Video des Übergriffs kursiert im Internet. Darauf ist deutlich zu sehen, dass mehrere Polizisten am Bismarck-Denkmal auf einen Mann einschlagen, der vorher einfach da saß. Trotz des Videos hatte die Staatsanwaltschaft die Ermittlungen eingestellt, so wie alle anderen gegen Polizisten nach dem G20-Gipfel. Erst nach einer Intervention von Hamburgs Generalstaatsanwalt Jörg Fröhlich gab es doch eine Anklage und jetzt die Verurteilung. 9 Jahre später. Das ist auch der Grund, dass die Polizisten nichts mehr zahlen müssen, obwohl das Amtsgericht sie zu hohen Geldstrafen verurteilt hat. Die lange Verfahrensverzögerung sei rechtsstaatswidrig, so die Richterin. Deshalb gelten die Strafen als vollstreckt. 2 der 3 Polizisten hatten ihr Fehlverhalten eingeräumt. Sie hatten sich bei dem G20-Gegner im Saal entschuldigt und ihm ein Schmerzensgeld von jeweils 500 Euro gezahlt.
1: 6:4, 6:4 und 6:2. Es war ein Durchmarsch für Alexander Zverev. Der Hamburger Tennisprofi hat in Wimbledon den US-Amerikaner Taylor Fritz besiegt, also den Mann, den er 2 Jahre lang nicht bezwingen konnte. Damit steht Zverev im Halbfinale und bekommt es mit Arthur Ferry aus Großbritannien zu tun.
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0: Das Wetter für uns in Hamburg, naja.
6: Ja, genau, da gebe ich dir recht. Naja, ist eine gute Umschreibung für das, was wir sehen. Viele Wolken, leichter Nieselregen, manchmal auch richtiger Regen mit ein bisschen Pech möglich. Aber ab dem Nachmittag wird aus dem Naja ein Oho. Dann nämlich trocken und die Sonne kommt raus. Bis 23 Grad maximal in Winterhude, jetzt 14 Grad.
0: Blitzer und Staus aus unserem Verkehrszentrum Roter Baum.
6: Einen Stau haben wir an der B73 Richtung Harburg zwischen Neu-Wulmsdorf und Neugraben. Die Baustelle, in der nur eine Spur frei ist, da stockt und staut, dauert eine Viertelstunde länger. Darüber hinaus geht's aber noch. Zwei Ampeln gehen nicht mehr an der Neuländer Straße in Höhe der A1 Anschlussstelle Harburg und an der Bramfelder Chaussee Höhe Berner Chaussee. Da die Ampeln außer Betrieb. Und Christina, die hat einen Blitzer gesehen an der A1 Lübeck Richtung Hamburg im Kreuz Ost.
0: Dankeschön, Christina. Gute Fahrt. Philipp von Kageneck.
6: Hallo.
0: Ich bin Nicole Steins. Schönen Donnerstag hier zusammen. So viele Philipps heute hier bei uns im Programm. Zwei bei mir im Studio. Und gleich ist auch noch einer Hamburger des Tages.
6: Einer von uns?
0: Keiner von euch. Ein dritter Philipp noch. Was, gab's den Namen im Angebot damals? Oder?
6: War günstig.
0: Ja, Philipps kann man nie genug haben. Das habt ihr gesagt. Gleich hören wir das nach. Aber und jetzt Rod Stewart mit Downtown Train. Die größten Hits aller Zeiten.
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0: geht immer besonders gut zum Start in den Donnerstag um 12 nach 6 mit Waterloo bei uns.
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0: Kommt heute von Anja Schmidt aus Ahrensburg. Die hat sich hier bei uns gemeldet, weil sie nochmal Danke sagen möchte. Und zwar Danke an Philipp. Und damit meint sie jetzt nicht dich.
2: Ich fühlte mich kurz angesprochen.
0: Nein, es ist ein anderer Philipp, aber auch der ist sehr, sehr wichtig. Und sie hatte nämlich eine unangenehme Situation beim Umsteigen von einer U-Bahn in die andere. Hören Sie mal.
3: Mein Hamburger des Tages ist der Philipp, weil er mich aus einer bedrohlichen Situation quasi gerettet hat. Also ich bin schon in der U3 massiv von einem Mann belästigt worden, der Geld forderte. Ja, und auf dem Weg zur U1 hat er mich dann verfolgt und bedrängt. Ja, und der Philipp hat die Situation gleich erkannt und hat mich sicher an seine Seite genommen, lautstark eine Ansage gemacht und dann hat er mich sicher und beschützend zur U-Bahn gebracht und hat sogar noch gewartet, bis die Bahn gekommen ist. Und das fand ich großartig. Vielen Dank, lieber Philipp.
0: Ich sage doch, Philipps kann man nie genug haben.
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0: Tusch für Aha hier bei NDR 90,3 um 6.22 Uhr. 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

0: bis zum letzten Klingeling. Culture Club, Do You Really Want to Hurt Me? Die größten Hits aller Zeiten hier bei NDR 90,3 für Sie gleich von Phil Collins. Zu Studio hören wir nach unseren Nachrichten mit Philipp Kaute.
1: Guten Morgen, es ist 6.30 Uhr.
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1: Das war's dann mit dem Tankrabatt. An den Tankstellen sieht man wieder höhere Spritpreise als noch im Juni. Diese steigenden Benzinpreise infolge des Irankrieges wirken sich offenbar auf das Kaufverhalten hier in Hamburg aus. Die Zahl der E-Autos ist nämlich in den vergangenen Monaten gestiegen. Oliver Wuttke, wie deutlich ist der Trend?
3: Na, wenn man auf die Gesamtzahl aller Fahrzeuge schaut, dann sind Elektro- und Hybridautos in Hamburg immer noch klar in der Minderheit. Zusammen sind es 85.000, also etwa ein Zehntel der Fahrzeugflotte in der Stadt. Bei den Neuwagen kann nämlich schon ein Drittel an der Steckdose tanken. Und auch der Zuwachs gegenüber dem Vorjahr ist enorm. Im April waren es 80% mehr E-Fahrzeuge als im Vorjahresmonat, im Mai sogar 90%. Und diesen Trend sieht auch der ADAC, und zwar bundesweit. Viele wollen sich unabhängig machen von Benzinpreisschwankungen durch den Irankrieg, glaubt Christoph Tietgen vom ADAC Hansa.
1: Und der erwähnte Irankrieg ging in der Nacht weiter. Das US-Militär hat mit einer neuen Angriffswelle auf den Iran begonnen. Das habe US-Präsident Donald Trump angeordnet, so sagt es das zuständige Regionalkommando. Trump hatte beim NATO-Gipfel das Rahmenabkommen für Gespräche über einen dauerhaften Frieden für gescheitert erklärt. Auslöser waren Attacken auf Schiffe nahe der Straße von Hormus. Zum Fall des jugendlichen Amokläufers von Schongau in Oberbayern gibt es neue Details. Der 16-Jährige hatte gestern mit einem Messer zwei 13-jährige Mädchen schwer verletzt. Davor hatte er mit einer scharfen Pistole einmal geschossen, aber niemanden getroffen. Nach dem ersten Schuss versagte die Waffe, erst dann griff der Amokläufer zum Messer. Nach eigenen Angaben hat der Angreifer die Schusswaffe über das Internet bezogen. 9 Jahre ist der G20-Gipfel in Hamburg her. Jetzt sind 3 Beamte zu Geldstrafen verurteilt worden, wegen Körperverletzung im Amt. Sie hatten im Juli 2017 am Bismarck-Denkmal auf einen unbeteiligten Mann eingeschlagen. Die Geldstrafen müssen sie allerdings nicht zahlen, weil das Verfahren so spät kam. Die lange Verfahrensverzögerung sei rechtsstaatwidrig, so sagte seine Richterin. Er hat es 2 Jahre lang versucht und gestern hat es geklappt. Der Hamburger Tennisprofi Alexander Zverev hat in Wimbledon den US-Amerikaner Taylor Fritz besiegt und das in 3 Sätzen. Damit steht Zverev im Halbfinale und tritt dort gegen den Briten Arthur Ferry an.
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0: Das Wetter für uns in Hamburg?
4: Ja, im Moment überschaubar von der Pracht her. Es ist bewölkt.
0: Freundlich ausgedrückt,
4: ja. Immer mal wieder ein leichter Niederschlag. Also so ein Niesel, vielleicht mal ein richtiger Regen, aber das wird im Laufe des Tages, denn es ist dann am Nachmittag trocken und da kommt dann auch noch mal die Sonne raus und dann landen wir bei bis zu 23 Grad. Auf der Veddel jetzt aktuell 16 Grad.
0: Blitzer und Staus aus unserem Verkehrszentrum Roter Baum.
4: Erster Tag der Sommerferien und wir hoffen, dass man das dann auch im Berufsverkehr sieht. Bislang geht die Rechnung auf, da gibt es keine großen Staus. Eben hatten wir ja mal an der B73 Richtung Harburg dicke Luft zwischen Neu-Wulmsdorf und Neugraben wegen der Bauarbeiten. Da sind wir jetzt aber auch wieder unter 10 Minuten, deutlich unter 10 Minuten in der Verzögerung. Darüber hinaus geht das im Moment noch ganz gut mit dem Fahren. An der Neuländer Straße aufpassen, Höhe A1 Anschlussstelle Harburg sind die Ampeln außer Betrieb. Bei Bussen und Bahnen, da läuft es soweit auch noch nach Plan. Und Maike hat einen Blitzer gesehen an der A7 Auffahrt. Ein Eidel steht in Richtung Flensburg zwischen den beiden Tunneln.
0: Dankeschön, Maike, fürs Melden hier. Gute und sichere Fahrt.
5: Guten Morgen.
0: Philipp von Kageneck.
4: Hallo.
0: Ich bin Nicole Steins. Schönen Donnerstag zusammen. Erster Ferientag, hast du gesagt. Wir können ab jetzt auch machen, was wir wollen, denn der Chef ist auch auf dem Weg in den Sommerurlaub mit der ganzen Family. Das ist bei Ihnen auf der Arbeit bestimmt auch so, ne? Düsen jetzt alle ab in die Ferien. Also liebe Grüße auf die A7 an dieser Stelle.
4: Ja, ich bin auch gespannt, wie weit er jetzt schon gekommen ist. Also da wird es ihm wahrscheinlich gehen, wie allen anderen Familien bei uns in der Stadt. Bist du gerade mal durch den Elbtunnel durch, da ruft schon der Erste von hinten. Papa, ich muss mal.
0: Ja. Entweder das oder Mama, kannst du mir mal WLAN-Hotspot machen?
4: Und was sagst du dann?
0: Das Internet ist alle. Nein, je nach Nervenlage gibt es auch Internet im Auto. Es sollen ja alle Beteiligten was vom Urlaub haben. Ne? Also, so, und wer das Auto fährt, bestimmt auch was im Radio läuft. Das ist die eiserne Regel bei uns. Hier ist Phil Collins, die größten Hits aller Zeiten bei NDR 90,3 mit Studio.

0: schon was aufstehen mit NDR 90,3 hier um 6.42 Uhr an diesem Donnerstag. Und bei der Fußball-WM spielt Deutschland ja schon länger keine Rolle mehr. Deshalb können wir uns schon mal langsam auf die neue Bundesliga-Saison mit dem HSV konzentrieren. Geht ja erst Ende August los, aber die Vorbereitung, die läuft schon. Der HSV ist schon abgedüst ins erste Trainingslager der Saison. Und zwar sind sie ganz im Norden. Die Mannschaft hat ihre Zelte in Helsingør in Dänemark aufgeschlagen. Hauptattraktion der Stadt am Öresund ist Schloss Kronburg. Shakespeare nutzte diesen Ort als Vorlage für sein großes Drama Hamlet. Und HSV-Reporter Thorsten Vorbau hat sich das Schloss schon mal kurz angeguckt. Thorsten, haben Merlin Polzin und die Profis denn auch Zeit für ein bisschen Kultur da vor Ort?
1: Ja, das wird vermutlich nichts werden. Dabei könnte Merlin Polzin auf Schloss Kronburg natürlich gut eine seiner Motivationsreden halten. Denn das Schloss ist eigentlich mehr eine Festung. Und eine Festung soll ja auch das Volksparkstadion in der kommenden Saison wieder werden. Noch ist der Kader aber nicht so bestückt, als dass man aktuell zu große Dinge vom HSV erwarten sollte. Da fehlen wirklich noch ein paar Hochkaräter im Kader.
0: Thorsten, die Trainingseinheiten in Helsingør sind ja alle öffentlich. Was war denn da gestern überhaupt so los?
1: Ja, so rund 100 Fans waren beim Trainingsauftakt schon dabei. Dänen, deutsche Familien im Urlaub, die eine kleine Stippvisite gemacht haben. Und dann waren da auch noch der kleine Bosse mit seinem Papa Björn aus der Nähe von Heide.
2: Ja, wir machen so eine kleine Papa-Sohn-Tour. Kleine hat Ferien und dann dachten wir, ist nicht so weit weg von uns. Schauen wir mal her.
3: Mir gefällt es richtig gut, auch jetzt hier beim Training und so. Ja, also ist auch cool hier überall mit dem Schloss und so.
1: Die Bedingungen hier sind top, die Temperaturen auch. Und natürlich hoffen wir, dass wir noch ein paar Bilder liefern können von HSV-Profis, die dann nach dem Training den Sprung in die 15 Grad kalte Ostsee wagen.
0: Aber in HSV-Badehose dann, bitteschön. Danke, Thorsten Vorbau. Ja, und Fußballmusik habe ich auch passenderweise jetzt hier bei uns bei NDR 90,3. Hier ist Andreas Burani und auf uns, wir sind Hamburg.

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0: der passende Song zum Schlafanzug abwerfen hier heute früh. Joe Cocker, You Can Leave Your Hat On um 6.52 Uhr bei NDR 90,3. 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
0: 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Die lustigste Radiokomödie der Stadt. 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

0: gibt's ja Urlaubsmusik zum ersten Ferientag bei uns bei NDR 90,3. Madonna mit den größten Hits aller Zeiten und Holiday gleich Cliff Richard. Some People hören wir nach unseren Nachrichten und die hat Philipp Kaute.
1: Guten Morgen, es ist 7 Uhr.
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1: Zahl der E-Autos in Hamburg nimmt stark zu. USA fliegen neue Angriffe auf den Iran. Und in Hamburg sind seit heute viele Baustellen eingerichtet. Das Wetter dazu, Sonne und Wolken, 23 Grad. €2,20, €2,30. Solche Preise an den Tankstellen waren eine Folge des Iran-Krieges. Das hat laut ADAC in Hamburg dazu geführt, dass sich mehr Menschen als bisher Elektro- und Hybridautos zulegen. Oliver Wuttke.
3: Jedes dritte neu zugelassene Auto in Hamburg kann an der Steckdose tanken, so die Zulassungszahlen für April bis Juni. Je zur Hälfte waren das reine E-Autos und Plug-in-Hybride. Mittlerweile verwendet jedes zehnte Auto in der Stadt eine dieser Techniken. Im Mai wurden 90% mehr E-Autos zugelassen als ein Jahr zuvor. Auch der ADAC bestätigt den Trend. Der wichtigste Grund, der Iran-Krieg. Der hat vielen Autofahrern vor Augen geführt, wie abhängig wir von fossilen Energiequellen und internationalen Krisen sind, sagt ADAC-Sprecher Christoph Tietgen. Für Hamburgs Umweltsenatorin Katharina Fegebank ist das eine gute Nachricht. Sie hatte angesichts von Hamburgs schlechter CO2-Bilanz die E-Mobilität einen großen Hebel zum Erreichen der Klimaziele genannt. Um den Trend weiter zu fördern, will Verkehrssenator Agnes Tjax die Ladeinfrastruktur flächendeckend weiter ausbauen. Außerhalb der Innenstadt gäbe es da noch einige Lücken, so der ADAC.
1: Mit ausgelöst wurden diese hohen Benzinpreise, wie erwähnt, durch den Iran-Krieg und in der Nacht haben die USA nach eigenen Angaben rund 90 Ziele in dem Land attackiert. Örtliche Medien berichten von Explosionen entlang der Küste des Landes. Laut US-Regionalkommando sollen die Angriffe die Fähigkeit des Iran einschränken, den Schiffsverkehr in der Straße von Hormuz zu blockieren. Ein Mann soll in der Nähe des Hamburger Hauptbahnhofs eine 12-Jährige missbraucht haben. Das Mädchen selbst hatte Passanten stumm um Hilfe gebeten und die haben dann sofort reagiert. Der Verdächtige soll Ex-Teilnehmer von Deutschland sucht den Superstar sein. Sebastian Vesper.
4: Der 41-Jährige wird verdächtigt, am Sonntagnachmittag in St. Georg ein junges Mädchen missbraucht zu haben. Kurz darauf nahmen Polizisten den Mann fest. Die Staatsanwaltschaft Hamburg bestätigte das gegenüber NDR 90,3. Laut einer Sprecherin wurde am Dienstag ein Haftbefehl gegen den Mann erlassen. Es bestehe der dringende Verdacht, dass er ein Sexualdelikt begangen habe. Der Mann sitzt nun in Untersuchungshaft. Nach Informationen der Bild-Zeitung hatte das Mädchen am Sonntag mit einem Handzeichen auf sich aufmerksam gemacht, dem sogenannten Signal for Help. Dabei wird der Daumen in die Handfläche gelegt, mit den restlichen Fingern der Hand wird der Daumen dann eingeschlossen. In St. Georg sollen Passanten das Zeichen bei dem Mädchen gesehen haben und hätten sofort die Polizei gerufen.
1: Die Wut ist groß bei der Gewerkschaft IG Metall. Sie will heute an allen VW-Standorten protestieren und damit Widerstand leisten gegen die Sparpläne des Konzerns. Volkswagen will bis zu 100.000 Jobs streichen. Außerdem stehen 4 Werke vor dem Aus. Heute berät außerdem der Aufsichtsrat. Es ist Tag 1 der Hamburger Schulferien und während die Klassenzimmer leer sind, sind die Straßen voll. Heute ist Auftakt für viele Baustellen. Ein Überblick von Reinhard Postelt.
5: Wer über Schlaglöcher klagt, sollte nicht über Straßensanierungen schimpfen. Das meint der Landesbetrieb Straßen, Brücken und Gewässer und nutzt die Urlaubszeit mit weniger Verkehr. Heute startet die Turboerneuerung der Andreas-Meyer-Straße in Billbrook. In nur 5 Tagen sollen knapp 6.000 Quadratmeter Straße erneuert werden. Von der Morgendämmerung bis zur Dunkelheit sind bis Sonntagabend Bautrupps unterwegs. Heute beginnt auch eine 3-monatige Vollsperrung der Friedensallee in Ottensen. Hier werden Fuß- und Radwege vergrößert. Noch eine Schippe drauf legen Arbeiter ab heute am Straßenzug Sportplatzring, Koppelstraße und Julius-Vossler-Straße. Hier ist seit Montag nur noch eine Spur je Richtung frei. Auch bei der S-Bahn beginnt heute eine Großbaustelle. Zwischen Wilhelmsburg und Hammerbrook sind eine Woche lang die Gleise gesperrt. Es fahren Ersatzbusse.
1: 6:4, 6:4 und 6:2. Es war ein Durchmarsch für Alexander Zverev. Der Hamburger Tennisprofi hat in Wimbledon den US-Amerikaner Taylor Fritz besiegt, also den Mann, den er 2 Jahre lang nicht bezwingen konnte. Damit steht Zverev im Halbfinale und bekommt es mit Arthur Ferry aus Großbritannien zu tun.
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0: Da können wir das Wort Angstgegner jetzt streichen bei Taylor Fritz. So, die Sonne können wir auch noch streichen. Das Wetter für uns in Hamburg?
6: Ja, bewölkt und ab und an ein bisschen Nieselregen. Aber das wird noch am Nachmittag dann trocken und die Sonne kommt raus. Bis zu 23 Grad gibt es dann maximal in Lohbrügge jetzt aktuell 15 Grad.
0: Blitzer und Staus aus unserem Verkehrszentrum Roter Baum.
6: Achtung, auf der A7 Hannover Richtung Hamburg zwischen Bispingen und Evendorf liegt ein Tier auf der Fahrbahn. Darüber hinaus im Moment füllen sich die Straßen, aber es läuft dank der Sommerferien, glaube ich, auch noch ganz gut. Nur an der B73 Richtung Harburg zwischen Neu-Wulmsdorf und Neugraben, baustellenbedingt Stau und eine Viertelstunde Verzögerung. Übrigens, Sie haben es ja gerade gehört, ganz viele neue Baustellen jetzt in den Sommerferien bei uns in der Stadt. Betrifft ja nicht nur Straßen, betrifft auch Schienen. Finden Sie in der NDR Hamburg-App eine Übersicht. Bei Bussen und Bahnen läuft es im Moment soweit nach Plan. Und dann hat Lars noch eine Blitzer gesehen. Und zwar an der Dennerstraße am Ende der Ringbrücke. Der blitzt in beide Richtungen.
0: Lars, danke schön. Gute Fahrt.
7: Guten Morgen.
0: Hier läuft auch noch alles nach Plan an noch. Philipp von Kageneck ist da.
8: Moin.
0: Ich bin Nicole Steins und das ist Cliff Richard jetzt mit Some People. Schönen guten Morgen.

0: Thing hier bei NDR 90,3. Schönen Donnerstag, 13 Minuten nach 7. Philipp, passend zur Urlaubssaison, kleines Quiz jetzt hier. Echte Fernreisen gibt es nur bei uns. Welcher Reiseanbieter ist das?
1: Boah, keine Ahnung. Also irgendwas mit Reisen nach Afrika oder Amerika?
0: Weiter.
1: Australien?
0: Noch weiter weg.
1: Also da bleibt ja nur noch die Antarktis oder was?
0: Nein, es geht bis ins All. Und gut, das kann man als Milliardär in echt, bei uns eher in Hamburg quasi wie in echt. Das ist perfekt für Familien, nämlich im Planetarium geht das. Und da gibt es gerade ein neues Programm. Wasser überall, versteckt im Universum heißt es. Perfekt für kleine und große Hobbyastronauten, hat uns der Direktor des Planetariums im Stadtpark Björn Voss erzählt.
2: Vielleicht ist es auch anderswo schön, auf Mallorca oder an der Ostsee oder so. Aber bei uns, da können wir eben in manchen Vorführungen die anderen Planeten erkunden, auf Eisrutschpartie gehen, auf einem Eismond des Planeten Jupiter oder in anderen Vorführungen erkunden, warum es bei uns am Nordpol so kalt ist und in der Wüste so heiß ist. Oder eben auch in Vorführungen, die dann für die ganze Familie und auch für die älteren Zuschauer geeignet sind, vielleicht sogar bis auf Entdeckungsreise, ganz bis an den Rand des Universums, vorbei an schwarzen Löchern und auf der Suche nach Aliens.
0: Ich sag's ja, bis ganz weit weg, bis zu den Aliens. Hättest du vielleicht nochmal in die Wetteraussichten fürs Weltall also?
1: Ja, gutes Reisewetter bei Merkur gerade. Sonne satt, keine Wolke am Himmel, mangels Atmosphäre. Tagsüber bis 430 Grad, vielleicht ein bisschen warm, aber dafür nachts Abkühlung minus 180 Grad. Auf der Venus bewölkt mit Schwefelsäurewolken und 467 Grad. Und auf dem Neptun wird es richtig ungemütlich. Minus 200 Grad, Windgeschwindigkeiten 2000 Kilometer pro Stunde. Da brauchst du den Regenschirm gar nicht erst aufklappen. Da lobe ich mir doch unser Hamburg-Wetter.
0: Ja, es ist alles eine Frage der Perspektive, ne? Meine Güte, hier ist Anastasia. Und I'm out of love bei NDR 90,3.

0: ich bin Patricia und komme aus Ohlsdorf. Und Hungry Eyes von Eric Carmen höre ich sehr gerne. Das höre ich auch immer, wenn ich Sport mache. Ist dann in meiner Playlist mit drin und das macht mir gute Laune.
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0: größten Filmhits aller Zeiten spielen wir ihn hier bei NDR 90,3 aus. Dirty Dancing war das, Eric Carmen und Hungry Eyes um 7:22 Uhr.
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0: So, Philipp, heute Donnerstag, Vorbereitung ist alles, vor allem die Grillvorbereitung fürs Wochenende.
2: Ja, absolut, da wird der Grillduft aber sowas von durch die Stadtteile ziehen. Ich meine, das Wetter, das zieht ja pünktlich ab morgen dann zum Wochenende wieder an.
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2: Gleich die Simple Minds. Don't You hören wir nach unseren Nachrichten. Alles Wichtige jetzt mit Philipp Kaute.
3: Guten Morgen. Es ist 7.30 Uhr.
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3: Weg vom Benziner hin zu neuen Antrieben. Diesen Schritt vollziehen immer mehr Hamburger. Blicken wir auf den Zeitraum. Seit April fährt jeder dritte neu zugelassene Wagen mit Strom oder als Plug-in-Hybrid. Der ADAC sieht einen möglichen Grund dafür im Benzinpreisschock durch den Iran-Krieg. Autofahrer und Fahrerinnen wollen sich offenbar unabhängiger von Benzinpreisschwankungen machen. Und der erwähnte Iran-Krieg ging in der Nacht weiter. Das US-Militär hat mit einer neuen Angriffswelle auf das Land begonnen. Das habe US-Präsident Donald Trump angeordnet, so sagt es das zuständige Regionalkommando. Trump hatte beim NATO-Gipfel das Rahmenabkommen für Gespräche über einen dauerhaften Frieden für gescheitert erklärt. Auslöser waren Attacken auf Schiffe nahe der Straße von Hormuz. Steht den Flüchtlingen in der Unterkunft in Rahlstedt Geld zu? Ein Mann aus Afghanistan hatte geklagt und erst einmal Recht bekommen. Diesen Beschluss hat das Hamburger Landessozialgericht aber aufgehoben. Es sagt, die Versorgung mit Unterkunft, Verpflegung und Hygieneartikeln, die reiche aus. Es geht um Menschen im sogenannten Dublin-Zentrum, für deren Asylverfahren ein anderes EU-Land zuständig ist. Gestern waren Sie noch in der Schule, heute können Sie schon die Sommerferien genießen. Hamburgs Schülerinnen und Schüler haben jetzt wochenlang frei. Deutlich mehr zu tun als sonst haben die Beschäftigten am Hamburger Flughafen. Da werden gerade zum Ferienstart rund 55.000 Passagiere am Tag erwartet. Pressesprecher Philipp Wolf empfiehlt, 2 Stunden vor Abflug in Fuhlsbüttel zu sein.
4: Und nutzen Sie die Services, die wir anbieten. Also, wenn Sie früh am Morgen fliegen, bieten viele Fluglinien an, dass man sein Gepäck schon am Vorabend abgibt. Sie können generell Ihr Gepäck bei den meisten Fluglinien bei uns an Self-Pack-Drop-Automaten, also den Gepäckautomaten im Terminal abgeben. Dadurch erspart man sich die Schlange am Check-in-Schalter. Nutzen Sie Slot and Fly. Das gibt es kostenlos 72 Stunden vor dem eigenen Abflug bei uns auf der Webseite als Dienst. Dort kann man sich ein Zeitfenster in der Sicherheitskontrolle buchen. Ansonsten wünschen wir eine gute Reise.
3: Flughafensprecher Wolf im NDR Hamburg-Journal. Heute beginnen aber nicht nur die Schulsommerferien, sondern auch viele Baustellen auf Hamburgs Straßen. So ist für 3 Monate die Friedensallee in Ottensen komplett gesperrt. Die Fuß- und Radwege werden vergrößert. In Lockstedt und Stellingen stehen Arbeiten rund um die Julius-Vossler-Straße Sportplatzring an. Rund 50.000 Quadratmeter Asphalt werden instand gesetzt. Und zwischen Wilhelmsburg und Hammerbrook fahren keine S-Bahnen, sondern Busse.
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2: Das Wetter für uns in Hamburg.
5: Im Moment ist es bewölkt und manchmal so ein leichter Niesel, der durch die Stadt zieht. Aber das Bild ändert sich heute Nachmittag, dann trocken und da kommt auch nochmal die Sonne raus zwischen den Wolken. Bis zu 23 Grad werden es dann. Jetzt aktuell in Eidel steht 16 Grad.
2: Also Tendenz steigen für diesen Tag. Blitzer und Staus aus unserem Verkehrszentrum Roter Baum.
5: Achtung auf der A7 Hannover Richtung Hamburg zwischen Bispingen und Evendorf. Da liegt ein Tier auf der Fahrbahn. Und nochmal aufpassen auf der A7. Jetzt Hamburg Richtung Flensburg zwischen der Raststätte Holmoor und Quickborn. Da ist eine ungesicherte Unfallstelle. Sonst ist die Verkehrslage aufgeräumt. Im Moment gut besucht die Straßen, aber keine großen Verzögerungen. Mit einer Ausnahme B73 Richtung Harburg zwischen Neu-Wulmsdorf und Neugraben. Baustellenbedingt ist nur eine Spur frei und es sind so 10 bis 15 Minuten. So pendelt es immer hin und her. Dann eine Ampel, die aus ist an der Neuländer Straße, Höhe der A1 Anschlussstelle Harburg. Bei Bussen und Bahnen, da läuft es soweit planmäßig und Maike hat noch einen Blitzer gesehen an der A7 Auffahrt Eidel. Steht Richtung Flensburg, Richtung Norden, zwischen den beiden Tunneln.
2: Maike, danke schön fürs Melden. Gute Fahrt.
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2: Mit Philipp von Kageneck.
5: Hallo.
2: Ich bin Nicole Steins. Schönen Donnerstag und gleich mit Frühstück bei Stefanie natürlich hier bei uns. Steffi ist ja, sie ist ja aus den Flitterwochen zurück. Und muss dann zum Einbürgerungstest. Also das.
6: Oder hier. Was für eine Staatsform hat Deutschland?
7: Oha, warte mal. Also, ich meine, das Oval mit rechts so eine Beule drin.
6: Aber was du meinst, ist der Osten.
7: Also, das war ja nun nicht gerade schwer, Georg.
2: Ich bin jetzt aber nicht sicher, ob sie bleiben darf. Also, das
5: ja, schwierig.
2: Hören wir uns mal ganz, ganz in Ruhe an. Gleich Frühstück bei Stefanie, die lustigste Radiokomödie der Stadt. Natürlich hier bei uns um 7.40 Uhr. Und das sind die Simple Minds mit Don't You.

0: stehen mit Robbie Williams hier bei uns bei NDR 90,3 und Forbidden Road. Schönen Donnerstag zusammen.
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1: Und das sind ihre Gäste. Herr Ahlers.
3: Ja, das tut ja nichts zu sagen.
1: Udo.
4: Ja, das kann's haben.
1: Und Opa Gerke.
5: Steffi, machst du mir Mettbrötchen?
2: Nee, muss ich erst schmieren. Milch und Zucker nehmt ihr selber, ne? Was gibt's Neues?
3: Ja, ich lese gerade im Fernsehen. Wie deutsch bist du wirklich? Einbürgerungstest mit Jörg Pilawa.
2: Wie? Das macht ihr jetzt auch noch? Ich dachte, das machen die Ämter, oder?
6: Ja, du, das dachte ich auch. Also, dass er sich diesen Stress antut, oder?
3: Ja, und die Fragen stehen hier in der Zeitung. Zum Beispiel, wen müssen Sie auf Verlangen in Ihre Wohnung lassen?
6: Ja, was denn? Das, meine Mutter, ne?
2: Ja, das stimmt natürlich, aber woher kennt denn einer aus Afrika deine Mutter?
6: Wieso? Der hat doch selber auch eine Mutter.
2: Ach so, meinst du das, du? Dann müssen die das da aber auch besser reinschreiben, ne?
3: Aber
2: das
3: steht da ja gar nicht drin. Nächste Frage. Eine Partei will die Pressefreiheit abschaffen. Kann sie das? Was?
2: Unerhört.
3: Soll man jetzt noch fürs Wochenblatt was bezahlen? Eine Zauberei ist das. Oh, so gesehen ja. Oder hier. Was für eine Staatsform hat Deutschland?
2: Oha, warte mal. Also, ich meine, das Oval mit rechts so eine Beule drin.
3: Aber was du meinst, ist der Osten.
2: Also das war ja nun nicht gerade schwer, Georg. Hier wird ja wohl jeder eingebürgert, oder wie? Was macht dein Rätsel?
5: Ich brauche noch Teil des Körpers.
2: Stelle?
5: Nee.
2: Also, dann weiß ich auch nicht.
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2: Wir sind Hamburg, ne?

0: mit Herbert geht's rein in diesen Donnerstag. Kinder an die Macht hier bei NDR 90,3 um 8:09 jetzt. Und heute singen wir Happy Birthday für jemanden. Ach, den erkennen Sie sofort.
1: Wilson, wo bist du? Wilson!
2: Houston, wir haben ein Problem.
3: Meine Mama hat immer gesagt, das Leben ist wie eine Schachtel Pralinen.
4: Man weiß nie, was man kriegt.
0: Na, spätestens bei der Pralinenschachtel ist alles klar, Philipp. Ne?
5: Ja.
0: Schauspieler Tom Hanks hat heute Geburtstag. 70 wird er.
5: Ja, und ich meine, jeder Film mit ihm ist ein Klassiker. Forrest Gump, Illuminati, Philadelphia.
0: Oder Schlaflos in Seattle, E-Mail für dich, beides mit Mac Ryan, großartig. Oder auch Castaway da auf dieser einsamen Insel, wo er über 2 Stunden fast nichts sagt und ich im Kino fast eingeschlafen bin, muss ich ehrlich sagen, weil es so ruhig war. Tom Hanks, also ich finde den einfach klasse. Bei dem gab es auch irgendwie so nie Skandale, ne? Also nichts mit Affären, Drogen, gar nichts.
5: Ja, er gilt ja als der normalste Superstar Hollywoods. Das liegt ja auch ein bisschen an seinen Rollen. Das sind ja häufig ganz normale Typen gewesen, die er gespielt hat. Zeigt sich dann irgendwie auch privat. Er ist seit 38 Jahren mit derselben Frau verheiratet.
0: Ich sag's ja, Tom Hanks ist einer von den Guten. Also, alle lieben ihn wegen seiner Filme und weil er sich ja durchaus auch politisch äußert. Und deshalb wird er in den USA auch gern America's Dad genannt.
6: You know, magazine cover recently called me America's dad. And I would have preferred sexiest man alive, but I will take it.
5: Findet er okay den Titel, obwohl er lieber sexiest man alive hätte?
0: Ja, aber America's Dad macht auch immer noch Filme. The Comebacker soll der neue heißen, soll in einem Jahr in die Kinos kommen. Heute wird aber erstmal gefeiert. Tom Hanks mit 70. Happy Birthday. Das Blondie. Und The Tide is High bei NDR 90,3. 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

0: Huey Lewis and the News mit the Power of Love.
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0: Gleich Paul Young und apropos The News, die gibt's jetzt mit Philipp Kaute.
3: Ja, guten Morgen. Es ist Arthur.
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3: Die Zahl der E-Autos in Hamburg nimmt stark zu. Polizei ermittelt nach Missbrauch von Schülerinnen am Hauptbahnhof. In Hamburg sind seit heute viele Baustellen eingerichtet. Das Wetter heute, Sonne und Wolken im Wechsel, 23 Grad. Zwei Monate Tankrabatt sind vorbei. An den Zapfsäulen sieht man wieder höhere Spritpreise als noch im Juni. Diese steigenden Benzinpreise infolge des Iran-Krieges wirken sich offenbar auch auf das Kaufverhalten in Hamburg aus. Die Zahl der E-Autos ist nämlich in den vergangenen Monaten gestiegen. Oliver Wuttke, wie deutlich ist dieser Trend?
4: Na, wenn man auf die Gesamtzahl aller Fahrzeuge schaut, dann sind Elektro- und Hybridautos in Hamburg immer noch klar in der Minderheit. Zusammen sind es 85.000, also etwa ein Zehntel der Fahrzeugflotte in der Stadt. Bei den Neuwagen kann nämlich schon ein Drittel an der Steckdose tanken. Und auch der Zuwachs gegenüber dem Vorjahr ist enorm. Im April waren es 80% mehr E-Fahrzeuge als im Vorjahresmonat, im Mai sogar 90%. Und diesen Trend sieht auch der ADAC, und zwar bundesweit. Viele wollen sich unabhängig machen von Benzinpreisschwankungen durch den Iran-Krieg, glaubt Christoph Tietgen vom ADAC Hansa.
3: Ist das jetzt nur eine Momentaufnahme oder führt das dauerhaft zu mehr E-Mobilität?
4: Es gibt einen Indiz dafür, dass viele noch immer etwas skeptisch auf reine E-Autos schauen. Es sind nämlich annähernd gleich viele Plug-in-Hybride wie E-Autos neu zugelassen worden. Also, viele wünschen sich notfalls auch mit Benzin weiterzukommen. Dahinter steckt zum einen das alte Thema der Reichweite von E-Autos, zum anderen aber auch die Sorge, keine Ladesäule zu finden. Das sieht im Hamburger Innenstadtbereich schon relativ gut aus, aber am Stadtrand und in den großen Flächenländern muss noch mehr passieren, findet der ADAC. Und auch Verkehrssenator Agnes Tjark sagt, wir müssen die Ladeinfrastruktur weiter ausbauen. Gleichzeitig fordert er vom Bund aber auch mehr Förderung für reine E-Autos.
3: Soweit Oliver Wuttke. Und ein Grund für stark erhöhte Spritpreise ist ja der erwähnte Iran-Krieg. Und der geht weiter. Das US-Militär hat in der Nacht laut eigener Aussage 90 Ziele im Iran attackiert. Teheran reagierte offenbar darauf. In den Golfstaaten Katar, Kuwait und Bahrain gab es Raketenalarm. Und US-Präsident Donald Trump äußerte sich auf dem Rückflug vom NATO-Gipfel. Martin Ganselmeier.
5: Mitreisenden Journalisten an Bord der Air Force One sagte der US-Präsident, der Iran wolle weiterhin ein Friedensabkommen erreichen. Wörtlich sagte Trump, sie haben vor kurzem angerufen, sie wollen unbedingt ein Abkommen abschließen. Er sei sich jedoch nicht sicher, ob die iranische Führung eines Abkommens würdig ist oder sich daran halten würde. Die Attacken auf zivile Handelsschiffe zeigen, so Trump, dass die iranische Führung etwas verrückt ist. Die erneute Angriffswelle gegen Ziele im Iran rechtfertigt Trump als Vergeltung für die iranischen Attacken auf die Handelsschiffe in der Straße von Hormus. Sollte Iran weitere Schiffe angreifen, werde das US-Militär mit noch heftigeren Angriffen antworten. In den USA wird gerätselt, ob die erneuten Militärangriffe das endgültige Aus für die Mitte Juni vereinbarte Waffenruhe bedeuten.
3: Ein Mann soll in der Nähe des Hamburger Hauptbahnhofs eine 12-Jährige missbraucht haben. Das Mädchen selbst hatte Passanten stumm um Hilfe gebeten und die haben sofort reagiert. Der Verdächtige soll Ex-Teilnehmer von Deutschland sucht den Superstar sein. Sebastian Vesper.
6: Der 41-Jährige wird verdächtigt, am Sonntagnachmittag in St. Georg ein junges Mädchen missbraucht zu haben. Kurz darauf nahmen Polizisten den Mann fest. Die Staatsanwaltschaft Hamburg bestätigte das gegenüber NDR 90,3. Laut einer Sprecherin wurde am Dienstag ein Haftbefehl gegen den Mann erlassen. Es bestehe der dringende Verdacht, dass er ein Sexualdelikt begangen habe. Der Mann sitzt nun in Untersuchungshaft. Nach Informationen der Bild-Zeitung hatte das Mädchen am Sonntag mit einem Handzeichen auf sich aufmerksam gemacht, dem sogenannten Signal for Help. Dabei wird der Daumen in die Handfläche gelegt, mit den restlichen Fingern der Hand wird der Daumen dann eingeschlossen. In St. Georg sollen Passanten das Zeichen bei dem Mädchen gesehen haben und hätten sofort die Polizei gerufen.
3: Volkswagen steckt in der Krise. 100.000 Jobs sollen wegfallen und 4 Werke stehen vor dem Aus. Diese Pläne sind heute Thema, wenn der VW-Aufsichtsrat in Wolfsburg zusammenkommt. Widerstand kommt von der Gewerkschaft IG Metall. Sie hat heute an allen VW-Standorten zu Protesten aufgerufen. Wie genau sollen Flüchtlinge unterstützt werden? Das Hamburger Landessozialgericht hat sich mit dieser Frage befasst und entschieden, dass ein Geflüchteter in Rahlstedt kein Geld erhalten soll, sondern das Bett und Verpflegung ausreichen. Das Sozialgericht hatte das noch anders gesehen. Susanne Röse.
7: Geklagt hatte ein Geflüchteter aus Afghanistan, der im sogenannten Dublin-Zentrum in Rahlstedt untergebracht ist. Das ist eine Einrichtung für Geflüchtete, für deren Asylverfahren ein anderes EU-Land zuständig ist. In diesem Fall hatte der Afghane bereits Flüchtlingsschutz in Griechenland erhalten. Er reiste aber nach Deutschland weiter. Hier wurde sein Asylantrag abgelehnt. Der Flüchtling wollte erreichen, dass er während seines Aufenthalts im Dublin-Zentrum neben Unterkunft, Essen und Hygieneartikel auch Geld für den täglichen persönlichen Bedarf erhält. Das hatte das Sozialgericht ihm zuerkannt und sich dabei auch auf ein Urteil des Europäischen Gerichtshofs bezogen. Die Innenbehörde sieht sich durch die aktuelle Entscheidung der nächsthöheren Instanz, dem Landessozialgericht, bestätigt. Der Leistungsanspruch sei an die örtliche Zuständigkeit, also Griechenland, gekoppelt. Ob das Landessozialgericht in zwei ähnlichen Fällen, die ihm noch vorliegen, ebenso entscheidet, bleibt abzuwarten.
3: Es ist Tag 1 der Hamburger Schulferien und während die Klassenzimmer leer sind, sind die Straßen voll. Heute ist nämlich Auftakt für viele Baustellen in Hamburg. Ein Überblick von Reinhard Postelt.
8: Wer über Schlaglöcher klagt, sollte nicht über Straßensanierungen schimpfen. Das meint der Landesbetrieb Straßen, Brücken und Gewässer und nutzt die Urlaubszeit mit weniger Verkehr. Heute beginnt eine dreimonatige Vollsperrung der Friedensallee in Ottensen. Hier werden Fuß- und Radwege vergrößert. Noch eine Schippe drauf legen Arbeiter ab heute am Straßenzug Sportplatzring, Koppelstraße und Julius-Vossler-Straße. Hier ist seit Montag nur noch eine Spur je Richtung frei. Auch bei der S-Bahn beginnt heute eine Großbaustelle. Zwischen Wilhelmsburg und Hammerbrook sind eine Woche lang die Gleise gesperrt. Es fahren Ersatzbusse.
3: 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Gerade in den Ferien besuchen viele das Planetarium im Stadtpark. Das wird aber im kommenden Sommer, also 2027, für etwa ein halbes Jahr geschlossen. Das hat der Leiter des Planetariums Björn Voss bei NDR 90,3 bestätigt. Demnach stehen 2027 Umbau- und Renovierungsarbeiten an. Es war häufig vom Angstgegner die Rede. Der Hamburger Tennisprofi Alexander Zverev hat 7-mal gegen Taylor Fritz aus den USA verloren. Gestern gelang ihm ein Sieg und das in Wimbledon. Damit steht Zverev im Halbfinale.
9: Ich habe die letzten 2 Jahre gegen Taylor nicht ein einziges Mal gewonnen. Ich wollte einfach ein gutes Match spielen. Ich wollte mich von Anfang an konzentrieren und von Anfang an einfach da sein. Ich liebe es, Tennis zu spielen. Das ist ein Traum vom kleinen Jungen, auf den größten Bühnen der Welt zu stehen. Ja, das hat sich nicht verändert.
3: Und im Halbfinale trifft Zverev morgen auf den Briten Arthur Ferry.
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0: Das Wetter für uns in Hamburg.
10: Es ist bewölkt, vielleicht hier und da noch ein bisschen Nieselregen, aber doch meistens trocken. In Bahrenfeld im Moment 16 Grad und es hat eine aufsteigende Tendenz heute der Tag.
0: Sehr gut.
10: Ab dem Nachmittag, dann kommt auch noch mal die Sonne raus und dann landen wir bei bis zu 23 Grad.
0: Geht doch. Blitzer und Staus aus unserem Verkehrszentrum Roter Baum.
10: Geht doch auch fast überall. Eine große Ausnahme, die A7, Flensburg Richtung Hamburg. Da laufen Bergungsarbeiten zwischen Hennstedt-Ulzburg und Schnelsen-Nord. Deshalb 4 Kilometer Stau, 40 Minuten im Moment die Verzögerung. Auf den Straßen der Stadt, da ist ordentlich Betrieb. Aber da halten sich zwei Phänomene die Waage. Einerseits Sommerferien ab heute, andererseits viele neue Sommerferienbaustellen. Dennoch die Verzögerung deutlich unter Normalmaß. Da kommen wir fast nirgendwo mal an die 10 Minuten ran. Nur an der B73 Richtung Harburg zwischen Neu-Wulmsdorf und Neugraben. Da dauert es immer so 10 bis 15 Minuten länger. Bei Bussen und Bahnen läuft es soweit planmäßig.
0: Dann mal gute und sichere Fahrt.
2: Guten Morgen.
0: Wie aufs Kommando kommt hier ganz vorsichtig die Sonne durch die Wolken. Also, er hat recht. Philipp von Kageneck ist da.
11: Hallo.
0: Ich bin Nicole Steins. Schön, dass Sie da sind. Hier ist Paul Young jetzt und Love of the Common People.
11: Hier ist Winterhute.
0: Eins Viertel.
11: Harburg. Wir sind Hamburg.

0: schönen guten Morgen mit Elton John um 16 Minuten nach 8.
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0: Ach, so ein frisches Brötchen mit süßem Honig drauf ist schon lecker, da könnte ich jetzt auch. Und das ist dieses Jahr garantiert sicher, auch mit richtigem Hamburg-Honig, denn für Imker und Bienen bei uns in der Stadt war 2026 bisher ein richtig tolles Jahr. Die Bienen mögen einen kalten und langen Winter und möglichst wenig Regen und Frost während der Blüte. Und das hatten wir dieses Mal alles. Edda Gebel ist die Vorsitzende vom Imkerverband bei uns in der Stadt. Heißt für uns volle Gläser mit echtem Hamburger Honig, ne?
2: Ja, der Honig ist regional. Das sind verschiedenste Pollenanteile drin, die ja alle selbst in unterschiedlichen Stadtteilen zu unterschiedlichen Geschmäckern führen. Also das kann man sagen. Es ist reichlich da und für jeden was.
0: Ja, und es gibt ja auch so viele verschiedene Honigpötte aus verschiedenen Stadtteilen. Schmeckt denn der Honig aus Fuhlsbüttel dann nach Flughafen und der Michelhonig nach Weihwasser vielleicht, Frau Gebel? Oder also wie unterschiedlich schmecken die Stadtteile denn?
2: Jetzt führen Sie mich aufs Glatteis. Das kann man jetzt natürlich auch nicht sagen. Ganz Hamburg, das ist, haben wir in fast in allen Stadtteilen, hat ja bei der Sommertracht einen großen Anteil Linde drin. Das liegt daran, dass es in Hamburg Zehntausende von Lindenbäumen gibt. Wer das mag, hat immer gute Karten.
0: Okay, wir halten fest, Linde ist fast überall drin. Im Hammer Brooklyn Honey, im Elbgelb oder im Langenhorner Gold und im Hummel-Hummel-Honig aus Sasel. Toll.
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smooth rein in den ersten Sommerferientag bei uns in der Stadt mit Sade. Und den größten Hits aller Zeiten hier um 5 Minuten vor 8:30. Das sind die Cardigans.

0: am Sonnabend steht er beim Elbjazz auf der Bühne bei uns im Hafen. Weltstar Tom Jones mit den größten Hits aller Zeiten hier bei uns bei NDR 90,3 hat er jetzt schon gesungen. She's a Lady. Und gleich gibt's die Pretenders mit Don't Get Me Wrong nach unseren Nachrichten mit Philipp Kaute.
1: Guten Morgen, es ist 8.30 Uhr.
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1: Weg vom Benziner hin zu neuen Antrieben. Diesen Schritt vollziehen immer mehr Hamburger. Blicken wir auf den Zeitraum. Seit April fährt jeder dritte neu zugelassene Wagen mit Strom oder als Plug-in-Hybrid. Der ADAC sieht einen möglichen Grund dafür im Benzinpreisschock durch den Iran-Krieg. Autofahrer und Fahrerinnen wollten sich unabhängiger von den Benzinpreisschwankungen machen. Mit ausgelöst wurden diese hohen Preise, wie erwähnt, durch den Iran-Krieg und in der Nacht haben die USA wieder Ziele attackiert, etwa 90 an der Zahl. Das hat das Regionalkommando mitgeteilt. Örtliche Medien berichten von Explosionen entlang der Küste des Landes. Nach US-Angaben sollen die Angriffe die Fähigkeit des Iran einschränken, den Schiffsverkehr in der Straße von Hormus zu blockieren. Die Hamburger Polizei ermittelt nach einem möglichen Missbrauchsfall in St. Georg. Geschehen ist das laut Staatsanwaltschaft am Sonntagnachmittag unweit des Hauptbahnhofes. Ein 41-Jähriger soll dort eine Schülerin missbraucht haben. Sie soll mit einem Handzeichen Passanten auf sich aufmerksam gemacht haben. Nach Informationen von NDR 90,3 ist gegen den Verdächtigen Haftbefehl erlassen worden. Er sitzt demnach in U-Haft. Gestern waren sie noch in der Schule, heute können sie schon die Sommerferien genießen. Hamburgs Schülerinnen und Schüler haben jetzt wochenlang frei. Deutlich mehr zu tun als sonst haben die Beschäftigten am Hamburger Flughafen. Dort werden gerade zum Ferienstart rund 55.000 Passagiere pro Tag erwartet. Pressesprecher Philipp Wolf empfiehlt, 2 Stunden vor Abflug in Fuhlsbüttel zu sein.
3: Und nutzen Sie die Services, die wir anbieten. Also, wenn Sie früh am Morgen fliegen, bieten viele Fluglinien an, dass man sein Gepäck schon am Vorabend abgibt. Sie können generell Ihr Gepäck bei den meisten Fluglinien bei uns an Self-Pack-Drop-Automaten, also den Gepäckautomaten im Terminal abgeben. Dadurch erspart man sich die Schlange am Check-in-Schalter. Nutzen Sie Slot and Fly. Das gibt's kostenlos 72 Stunden vor dem eigenen Abflug bei uns auf der Webseite als Dienst. Dort kann man sich ein Zeitfenster in der Sicherheitskontrolle buchen. Ansonsten, ja, wünschen wir eine gute Reise.
1: Flughafensprecher Wolf im NDR Hamburg Journal. Beliebteste Reiseziele aus Hamburg sind übrigens Mallorca und Antalya. Heute beginnen aber nicht nur die Sommerferien, sondern auch viele Baustellen auf Hamburgs Straßen. So ist für 3 Monate die Friedensallee in Ottensen komplett gesperrt. Die Fuß- und Radwege werden vergrößert. In Lockstedt und Stellingen stehen Arbeiten rund um die Julius-Vossler-Straße Sportplatzring an. Rund 50.000 Quadratmeter Asphalt werden instand gesetzt. Und zwischen Wilhelmsburg und Hammerbrook fahren keine S-Bahnen, sondern Busse.
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0: Das Wetter für uns in Hamburg?
4: Ja, bewölkt, aber die Wolkendecke ist dünn. Weitgehend auch trocken und am Nachmittag kommt dann auch nochmal die Sonne mit dazu. Bis zu 23 Grad maximal. In Fuhlsbüttel im Moment 16 Grad.
0: Blitzer und Staus aus unserem Verkehrszentrum Roter Baum.
4: Weitgehend weniger los als sonst im Berufsverkehr, aber es gibt knackige Ausnahmen. Die A7 Flensburg Richtung Hamburg, da geht wenig zwischen Hennstedt-Ulzburg und Schnelsen-Nord. 7 Kilometer Stau, da ist nur die rechte Spur frei wegen Bergungsarbeiten und es dauert im Moment 1,5 Stunden länger als normal. Auf den Straßen der Stadt, da haben wir die Baustelle, die gerade in den Nachrichten angesprochen wurde. In beiden Richtungen stockt es dann nämlich stadteinwärts im Verlauf von der Volksparkstraße über den Sportplatzring bis zur Koppelstraße. Dauert es 1/4 Stunde länger, einspurig dort. In Gegenrichtung von der Julius-Vossler-Straße bis zur Koppelstraße auch 1/4 Stunde plus. Und an die B73 in Richtung Harburg zwischen Neu-Wulmsdorf und Neugraben, da wird ja auch gebaut. Das pendelt auch immer so zwischen 8 und 15 Minuten in der Verzögerung. Bei Bussen und Bahnen, da läuft es im Moment soweit nach Plan.
0: Gute Fahrt. Philipp von Kageneck.
4: Einen schönen guten Morgen.
0: Ich bin Nicole Steins. Schönen Donnerstag zusammen. Und bei Ihnen läuft es hoffentlich auch nach Plan. Gleich hier bei uns im Hamburg-Quiz, wenn Sie alle unsere 5 Hamburg-Fragen und die Jackpot-Frage obendrauf richtig beantworten, dann gibt es nämlich zu gewinnen.
4: Bis zu 600 Euro zu gewinnen jetzt hier.
0: Das war meine Ansage für Rewe. Also rufen Sie an und spielen Sie mit.
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0: Bis gleich nach Barclay James Harvest und jetzt den Pretenders. Don't get me wrong.

0: macht hier James Harris mit Life is for Living und auch for Gewinning hier bei uns.
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0: Das spielen wir heute mit Frauke Wenske aus Wohltorf-Ohlstedt. Schönen guten Morgen.
2: Guten Morgen.
3: Guten Morgen.
0: Na, Frauke, sind Sie schon so ein bisschen in den Wochenendplanungen? Wie läuft's denn?
2: Ja, das bin ich allerdings. Wir kriegen am Wochenende ein bisschen Besuch. Ja, und da muss man ja organisieren.
0: Ja, die Bude aufräumen, einkaufen, was man so macht, ne?
2: Genau.
0: Wer kommt denn, Frauke, wenn wir fragen dürfen?
2: Ja, das ist ein Freundeskreis von uns. Wir haben alle zusammen mal Tennis gespielt. Das heißt, die Hälfte von denen spielt auch immer noch, aber mein Mann und ich sind schon seit ein paar Jahren nicht mehr aus gesundheitlichen Gründen dabei. Ah.
0: Okay, und dann wollen Sie zusammen das Wimbledon-Finale gucken oder wie muss ich mir das vorstellen? So ungefähr.
2: Oh, das dauert ja noch einen Augenblick, ne?
0: Ja, am Sonntag ist das. Alles klar. Und wir sorgen vielleicht dazu, dass wir vielleicht noch ein bisschen was einkaufen. Dann, da können wir Ihnen unter die Arme helfen mit unserem Rewe-Gutschein. Philipp, wie viel haben wir insgesamt?
3: Also, wir haben insgesamt 600 Euro, um die es jetzt geht.
0: Nicht? Das
2: Na, Mensch. Ja. Wahnsinn.
0: Ja. Da wäre was dabei. Wir gucken mal, Frauke. Wir fangen ganz vorne an mit Frage 1. So, die Fußball-WM der Männer findet ja gerade in mehreren Ländern statt. In wie vielen Ländern denn?
2: Ja, das ist Amerika, Mexiko und Kanada.
0: Oh, super, der 3 hätte mir sogar gereicht. Aber so, wenn Sie alle wissen, perfekt. Ja. Vollkommen richtig. Dann machen wir weiter mit Frage 2. Auf Hamburgs Gewässern ist man mit SUPs unterwegs, mit SUPs. Wofür steht diese Abkürzung?
2: Oh, SUP.
0: Was sind das für Dinger? Diese Subs?
2: Die Abkürzung weiß ich nicht, aber das sind diese Paddling, ne? Oder? Nee.
0: Stand-up-Paddling hätten wir gebraucht. Das wäre die. Ja, aber ich höre ein Joa von unserem Erziehungsberechtigten, hätte ich gerade gesagt. Das dürfen wir gelten lassen, das ist richtig. Weiter geht's mit Frage 3. Was sind die Tiden?
2: Das sind die Gezeiten.
0: Das ist richtig. Frage 4. Mit welchem Verkehrsmittel fährt man mit der AKN?
2: Die S-Bahn.
0: Ein Zug wäre richtig gewesen. Das ist der Zug, ja.
3: Also ja, es gehört nicht zur S-Bahn, muss man sagen. Es sind
0: ja
3: die Regionalbahnen,
0: genau,
3: das ist deshalb, leider ein Unterschied.
0: Yeah. Zug wäre wichtig. Dann aber Frage 5 habe ich doch auch noch. Wie heißt ein norddeutsches Getränk aus Kaffee mit Rum und Sahnehäubchen?
2: Kaffee, Rum und Sahnehäubchen. Ist nicht der Pharisäer, ne?
0: Doch, ist doch der Pharisäer.
2: Ja, ja.
0: Das Fragezeichen können Sie streichen, das ist auch richtig. So, jetzt musst du doch ein bisschen rechnen, Philipp. Ja,
3: ja ein bisschen. Oh. 4 richtige 200 Euro haben Sie gewonnen.
0: Jawohl.
2: Oh, Wahnsinn, da freue ich mich ja sehr. Vielen Dank.
0: Herzlichen Glückwunsch, das läuft doch, Frauke.
2: Dankeschön.
0: Dann wünsche ich mal ein schönes Wochenende, grüßen Sie mir den ganzen Tennisclub und haben Sie einen schönen Tag.
2: Das mache ich Ihnen auch.
0: Tschüss.
2: Vielen Dank. Tschüss.
0: Und im Jackpot ist auch was.
3: 400 Euro liegen jetzt im Jackpot. Morgen geht es dann hier um bis zu 650 Euro.
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0: 5 aufstehen, um 7:07 mit NDR 90,3 an diesem ersten Ferientag bei uns in Hamburg. Gut, es könnte jetzt ein bisschen mehr Sonne sein, Philipp, für die Sommerferien.
1: Ja.
0: Aber die kommt ja heute Nachmittag noch, hast du gesagt, ne?
1: Ja, genau. Ja.
0: Und so ein richtiger Sommerhit fehlt uns irgendwie auch noch.
1: Ja, also du meinst hier so einer wie Siro Lambada, Macarena, Mambo Number 5, wo sie dann wieder alle mitsingen und mittanzen.
0: Genau, aber vielleicht kommt der Sommerhit dieses Jahr sogar hier aus Hamburg, hör mal.
2: Hamburg!

0: Ja.
1: Sind die Young Talents aus unserer Stadt. Kinder und Jugendliche zwischen 8 und 18 Jahren, die später mal Musical-Darsteller werden wollen.
0: Also ich muss sagen, das macht jetzt schon so richtig Sommerlaune. Worum geht's denn im Lied?
1: Na, um Sommersonne und um den Ort, wo wir in Hamburg gemeinsam einen tollen Sommerurlaub verbringen können alle.
2: Da, wo wir alle zusammen sind.

0: Oh. Also jetzt habe ich echt Lust, nach Uelgönne oder Langenese zu fahren. Weil man muss ja auch gar nicht immer eine weite Reise machen, um eine tolle Sommerzeit zu haben. Also das Ding könnte ein Ohrwurm werden.
1: Er hat vor allem alles, was ein Ohrwurm braucht. Ne? Ja. Oho und Schalala ist mit drin. Dafür haben sie uns hier bei NDR 90,3 für die größten Ohrwürmer und Hits aller Zeiten jetzt von den 3 Degrees. When will I see you?

0: Vielleicht hatten die schönste Fukuhila in den 80ern. Limahl! Kommt alles wieder. Never ending story bei uns.
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0: Gleich mit Pat Benatar. Love is a Battlefield nach unseren Nachrichten mit Philipp Kaute.
3: Guten Morgen. Es ist 9 Uhr.
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3: Zahl der E-Autos in Hamburg nimmt deutlich zu. USA fliegen neue Angriffe auf den Iran. Planetarium wird im kommenden Jahr für Umbau geschlossen. Das Wetter, Sonne und Wolken heute bei 23 Grad. €2,20, €2,30. Solche Preise an den Tankstellen waren eine Folge des Iran-Krieges. Das hat laut ADAC in Hamburg dazu geführt, dass sich mehr Menschen als bisher Elektro- und Hybridautos zulegen. Oliver Wuttke.
4: Jedes dritte neu zugelassene Auto in Hamburg kann an der Steckdose tanken, so die Zulassungszahlen für April bis Juni. Je zur Hälfte waren das reine E-Autos und Plug-in-Hybride. Mittlerweile verwendet jedes zehnte Auto in der Stadt eine dieser Techniken. Im Mai wurden 90% mehr E-Autos zugelassen als ein Jahr zuvor. Auch der ADAC bestätigt den Trend. Der wichtigste Grund, der Iran-Krieg. Der hat vielen Autofahrern vor Augen geführt, wie abhängig wir von fossilen Energiequellen und internationalen Krisen sind, sagt ADAC-Sprecher Christoph Tietgen. Für Hamburgs Umweltsenatorin Katharina Fegebank ist das eine gute Nachricht. Sie hatte angesichts von Hamburgs schlechter CO2-Bilanz die E-Mobilität einen großen Hebel zum Erreichen der Klimaziele genannt. Um den Trend weiter zu fördern, will Verkehrssenator Agnes Tjax die Ladeinfrastruktur flächendeckend weiter ausbauen. Außerhalb der Innenstadt gäbe es da noch einige Lücken, so der ADAC.
3: Währenddessen bleibt die Lage rund um den Iran angespannt und die Hoffnung auf eine friedliche Lösung für die Straße von Hormus ist erst einmal dahin. Zwar hat US-Präsident Donald Trump gesagt, der Iran wolle weiter verhandeln, vorher aber waren die zweite Nacht in Folge US-Bomben auf den Iran gefallen. Simone Kienzle.
5: Präsident Trump habe die Angriffe angeordnet, teilte das zuständige Regionalkommando mit. Trump hatte beim NATO-Gipfel das Rahmenabkommen mit dem Iran über Friedensverhandlungen praktisch für gescheitert erklärt. Er verwies darauf, dass Teheran Schiffe angegriffen und damit gegen die Waffenruhe verstoßen habe. Der Iran reagierte mit Raketen und Drohnen auf die Golfstaaten Bahrain und Kuwait, in denen auch US-Truppen stationiert sind. Der Vermittlerstaat Pakistan rief beide Seiten zur Zurückhaltung auf und forderte, die Gespräche trotz der neuen Eskalation fortzusetzen.
3: In Sachsen-Anhalt hat ein Hund ein Kleinkind totgebissen. Das Tier lebte mit der Familie im selben Haushalt. Halterin des Pitbull-Rüden war die Mutter des Mädchens. Der Notruf nach dem Angriff ging gestern Nachmittag bei der Polizei Sachsen-Anhalt ein. Der Hund soll sich in das Kind verbissen und dann wieder von ihm abgelassen haben. Rettungskräfte konnten beim Eintreffen nichts mehr für die Vierjährige tun. Die Wut ist groß bei der Gewerkschaft IG Metall. Sie will heute an allen VW-Standorten protestieren und damit Widerstand leisten gegen die Sparpläne des Konzerns. Volkswagen will bis zu 100.000 Jobs streichen. Außerdem stehen vier Werke vor dem Aus, nämlich Emden, Hannover, Zwickau und das Audi-Werk in Neckarsulm. Heute berät außerdem der Aufsichtsrat. Diesen Sommer ist es noch geöffnet, aber im kommenden Jahr ist es zu. Das Planetarium im Hamburger Stadtpark, dort stehen Sanierungsarbeiten an. Deshalb wird es im Sommer 2027 für mehrere Monate geschlossen. Das sagte der Leiter Björn Voss hier bei NDR 90,3.
6: Und wir fangen im Sommer im nächsten Jahr erst an. Das genaue Datum, das steht noch nicht fest. Und im nächsten Jahr, da werden wir dann vieles, was in die Jahre gekommen ist im Planetarium, was jetzt 20, 30 Jahre lang gut gehalten hat, aber dann irgendwann eben mal ausgetauscht werden muss, erneuern. Also die Projektionsgeräte, auch die Projektionskuppel, auf die wir unsere Bilder leuchten, das wird dann erneuert und dann wird es noch schöner.
3: Der Leiter des Planetariums, Voss. Für dieses Jahr hat er auf einen besonderen Moment aufmerksam gemacht. Am 12. August erlebt Hamburg eine teilweise Sonnenfinsternis. Da waren es nur noch 8. Bei der Fußball-WM sind noch 8 Mannschaften im Turnier und heute steht das erste Viertelfinale an. In Boston spielen heute Abend deutscher Zeit Frankreich und Marokko gegeneinander. Der Sieger trifft dann im Halbfinale entweder auf Spanien oder Belgien. Das entscheidet sich dann morgen.
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7: Ach stimmt, das wären wir gewesen heute Abend, ne? Wenn wir gegen Frankreich gewonnen hätten.
8: Ja, nochmal Finger in die Wunde.
7: Und wenn wir davor gegen Paraguay vielleicht auch. Ich habe alle meine Kalendereinträge gelöscht danach. Ich weiß das.
8: Viele Events.
7: Ja, nee, wäre schön gewesen. Das Wetter für uns in Hamburg.
8: Aber wenn jetzt noch die Sonne rausgehen, wäre es schön. Aber das wird passieren im Laufe des Tages, dass die Sonne durch die Wolken mal durchkommt. Die sind gar nicht so dick wie gestern, die Wolken. Also das wird durchaus noch hier und da ein paar Sonnenscheinstunden geben. Weitgehend auch trocken, mit Pech noch ein leichter Nieselschauer, der mal rumzieht. In Jenfeld im Moment 16 Grad, bis zu 23 Grad werden das maximal.
7: Musste ich nicht entschuldigen, wir müssen ja nicht zum Public Viewing heute. Blitzer und Staus aus unserem Verkehrszentrum Roter Baum.
8: Vorsicht auf der A23, Heide Richtung Hamburg. Zwischen Itzehoe Mitte und Süd liegt ein Reifen. Dann auf der A7, Stau, Flensburg Richtung Hamburg. Zwischen Hennstedt-Ulzburg und Schnelsen Nord nämlich. Da laufen Bergungsarbeiten. Es ist nur die rechte Spur frei. 6 Kilometer Staus, die Verzögerung 30 bis 40 Minuten, aber das ist etwas weniger geworden in der letzten halben Stunde. Auf den Straßen der Stadt rund um Baustellen stockt es mal etwas, ist aber insgesamt doch deutlich ruhiger als normal. Wir merken, dass Ferien sind. Wo es voll ist, das ist rund um die neue Baustelle, die Ferienbaustelle am Sportplatzring an der Koppelstraße. In beiden Richtungen kann es da 10, 12 Minuten länger dauern. Bei Bussen und Bahnen läuft alles so wie geplant und Christina hat noch einen Blitzer gesehen an der A1 Lübeck Richtung Hamburg im Kreuz Ost.
7: Christina, danke schön. Gute Fahrt.
9: Guten Morgen, Hamburg.
7: Philipp von Kageneck ist da.
8: Hallo.
7: Ich bin Nicole Steins. Schönen Donnerstag und heute am ersten Ferientag machen wir gleich 7 Minuten Urlaub für zwischendurch bei uns in der Stadt. Wo Sie den in Hamburg bekommen, das hören Sie gleich nach Queen und jetzt Pat Benatar mit Love is a Battlefield. 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

0: mal ein bisschen was zum Mitklatschen. Queen, Crazy Little Thing Called Love um 9.12 Uhr.
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0: Heute erster Sommerferientag und Sie müssen gar nicht groß wegfahren. Bei uns in Hamburg gibt es viele Ecken für den kleinen Urlaub. Zwischendurch zum Beispiel auf der Hobter Möwe 2. Das ist Hamburgs letzte Autofähre. Diese Verbindung über die Elbe zwischen Zollenspieker und Hobte ist fast so alt wie die Stadtgeschichte selbst. Seit 1252 wird dort übergesetzt. Und das macht unser Stadtreporter Carsten Siegun heute für uns. Carsten,
2: yo, Nicole,
0: du
2: genau.
0: Bist am Zollenspieker. Und diese Fähre braucht ja gerade mal so 7 bis 8 Minuten, über die Elbe. Das spart Pendlern, aber im besten Fall bis zu 33 Kilometer Umweg. Carsten, was sagen die denn? Ist das für die nur ein Verkehrsmittel oder wirklich die kleine Urlaubspause im Alltag?
2: Es ist beides, habe ich so erfahren bei meiner Mitfahrt da. Ich bin ein paar Mal hin und her mitgeschippert mit Darek, dem Schiffsführer hier. Und der sagt, es ist tatsächlich je nach Tageszeit.
3: Da ist es jetzt um diese Uhrzeit die Leute, die zur Arbeit fahren. Nachher kommen sicherlich ein paar Radfahrer noch mal bei dem Wetter. Auch Ausflügler sind Nachmittag dabei und wieder Nachmittag zurückfahren, wieder die nach Hause fahren. So läuft das ganze Tag hin und her.
2: Ja, also beides. Chrissy zum Beispiel habe ich getroffen. Sie ist Hochzeitsplanerin aus Winsen und fährt jetzt zur Arbeit.
4: Ja, ich nehme die Fähre, weil ich zu meiner Arbeit muss auf der anderen Seite. Ich arbeite hier im Zollenspieker Fährhaus, im Hotel, genau. Und da fahre ich jetzt hin.
5: Das ist die Fähre natürlich perfekt.
4: Die ist perfekt, kann ich nicht anders sagen. Ist ja sehr außergewöhnlich, man hat einen schönen Blick. Es ist sehr entspannt, kommt immer pünktlich. Also ich kann nur Positives über meinen Arbeitsweg berichten. Andere stehen im Stau, ich stehe auf der Fähre.
2: Genau, so wie Claudia, die nimmt auch die Fähre, kommt aus Hamburg, nutzt sie aber nicht beruflich, sondern privat.
6: Privat. Ich habe Familie auf der anderen Seite, hier auf der anderen Seite und das ist einfach denn das Bequemste, da mal so rüber zu fahren. Und diese Tradition der Fähre soll ja eben halt auch bestehen bleiben.
2: Was haben Sie gezahlt?
6: 7 Euro. Ist okay, kann man nicht meckern.
2: Wie viel Zeit spart man?
6: Halbe Stunde, mit Sicherheit.
2: Denn, Nicole, Zeit ist Geld und Zeitersparen ist ein echtes Argument für die Fähre hier.
0: Aber hallo, merkt man denn auch sofort, wenn auf der A1 Stau ist und die Fähre dann plötzlich voller wird?
2: Ja, also der Schiffsführer hat gesagt, das merkt man sofort.
3: Naja, erstmal, wenn Stau sind, die Autobahnen sind voll oder die Bundesstraßen sind voll, dann lohnt sich schon hier echt mitzufahren. Und für die Leute ist natürlich auch Kurzurlaub.
2: Genau, und wer häufiger fährt, der kriegt auch ein paar Rabatte. Und der Mann, das hört man übrigens, liebt seinen Job.
3: Immer wieder was Neues und neue Leute an Bord, neue Schiffe, die uns entgegenkommen. Ja, über 30 Jahre und spackt das immer noch. Wir sind ganz stolz, dass wir die älteste Fähre Deutschlands sind.
2: Ja, also die älteste Fährverbindung, so wie es Nicole erwähnt hat, 1252 war es. Wir beide haben da noch nicht gelebt, Nicole. Aber ich war zumindest schon auf der Welt, als die Hobter Möwe 2 in Dienst gestellt wurde. Das war nämlich 1969. Da warst du allerdings noch nicht geplant.
0: Da müsste ich noch mal scharf nachrechnen, Carsten. Sehr schön. War verrückt, was wir alles Tolles können hier bei uns in Hamburg, oder? Herrlich, und das schon oder? Seit so vielen Jahren. Toll. Hier sind die Killers bei NDR 90,3. 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

0: flüsterte noch Michael Jackson, die größten Hits aller Zeiten hier bei NDR 90,3 mit Man in the Mirror um 9:55. 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

0: die machen Sommersound. Die Beach Boys mit dem größten Hitze aller Zeiten. Wouldn't it be good hier bei NDR 90,3. Gleich hören wir Depeche Mode. Enjoy the silence nach unseren Nachrichten mit Christiane Ehlers.
1: Moin. 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
1: 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Dem Mann, gegen den er 2 Jahre lang nicht gegen ankommen ist. 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So wie die Nachrichten auf Platt. 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NDR 90,3, das Wetter für uns in Hamburg. Von doch habt ihr Wolken noch die Borvenhand und das kann auch mal was Nats von Borven gehen. An Nachmittag wacht sich denn der Sinn auch mal gut und die Temperaturen klannert ob 22 bis 23 Grad. Ob sonst sind das noch 17 Grad ob Finkwader. Morgen, da können wir uns denn wieder ob mehr Sünnchen freien und bis 24 bis 26 Grad war das auch noch was warmer.
0: Dankeschön, Christiane. Und wir schauen auf die Straßenblitze und Staus aus unserem Verkehrszentrum Roter Baum.
3: Vorsicht auf der A23 Heide Richtung Hamburg. Zwischen Itzehoe Mitte und Süd liegt ein Reifen. Darüber hinaus ein großer Stau auf der A7 immer noch. Flensburg Richtung Hamburg zwischen Hennstedt-Ulzburg und Schnelsen Nord. 5 Kilometer Stau. Bergungsarbeiten laufen dort und die rechte Spur ist nur noch frei. Es dauert eine halbe Stunde länger. Auf den Straßen der Stadt, da hat sich der Verkehr ein bisschen beruhigt. Dank der Ferien ohnehin nicht so viel los. Aber zwei Baustellen, die sorgen noch für ein bisschen zwickenden Verkehr auf der B73 Richtung Harburg zwischen Neu-Wulmsdorf und Neugraben. Da kann es noch gut 10 Minuten länger dauern und dann Sportplatzring und Koppelstraße in beiden Richtungen stockt es dort. Auch da ja eine Ferienbaustelle aufgemacht jetzt. Und an der Kreuzung Lerchenfeld-Schürbecker Bogen, Vorsicht, da steht die Polizei auf der Kreuzung und regelt den Verkehr.
0: Dann mal gute Fahrt. Philipp von Kageneck.
3: Hallo, guten Morgen.
0: Ich bin Nicole Steins. Schön, dass Sie mit dabei sind. Kommen Sie gut in diesen Donnerstag hier mit uns. Wir haben die größten Hits aller Zeiten für Sie jetzt von Depeche Mode und Enjoy the Silence.

0: Da hat es sich jetzt aber langsam aber sicher ausgezupft hier für Family of the Year mit Hero bei NDR 90,3 um 20 Minuten vor 10. Und heute singen wir Happy Birthday für jemanden. Also da gehe ich jede Wette ein. Sie wissen jetzt gleich sofort, um wen es geht.
1: Wilson, wo bist du? Wilson!
2: Houston, wir haben ein Problem.
3: Meine Mama hat immer gesagt, das Leben ist wie eine Schachtel Pralinen.
4: Man weiß nie, was man kriegt.
0: Siehst du, spätestens bei der Pralinenschachtel hätte ich die Wette gewonnen, Philipp. Ja. Ne? Klar, Schauspieler Tom Hanks hat heute Geburtstag und der wird 70.
5: Und wirklich jeder Film mit ihm ist ein Klassiker. Forrest Gump, Illuminati, Philadelphia.
0: Oder für die Romantiker Schlaflos in Seattle oder E-Mail für dich mit Mac Ryan. Beides, das war großartig. Oder sonst, ja, wenn ich so gerne redet, Castaway auch auf einer einsamen Insel, wo er da 2 Stunden wirklich fast gar nichts sagt in diesem Film. Tom Hanks, ich finde ihn klasse. Und bei dem gab es auch nie Skandale, ne? Also nichts hier mit Affären oder Drogen.
5: Ja, er gilt ja als der normalste Superstar Hollywoods. Mhm. Das liegt auch ein bisschen an seinen Rollen. Die sind ja ganz häufig normale Typen gewesen, die er gespielt hat. Und das zeigt sich dann auch im Privatleben. Er ist seit 38 Jahren mit derselben Frau verheiratet.
0: Ich sag's ja, Tom Hanks ist einer von den Guten. Also und alle lieben ihn wegen seiner Filme und weil er sich ja durchaus auch politisch äußert immer mal wieder. Und deshalb wird er auch in den USA gerne America's Dad genannt.
6: You know, magazine cover recently called me America's Dad. And I would have preferred sexiest man alive, but I will take it.
5: Ja, findet er okay den Titel, obwohl er wäre lieber sexiest man alive geworden.
0: Was will man machen? Aber America's Dad macht doch immer noch Filme. The Comebacker soll der neue heißen. Der soll in einem Jahr in die Kinos kommen. Und heute wird aber erstmal groß gefeiert. Tom Hanks wird 70 und wir sagen Happy Birthday bei NDR 90,3. 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

0: der coolste der coolen Falco und der Kommissar hier bei NDR 90,3. Um 10 vor 10, Philipp, du hast noch Meldungen?
1: Ja, eine für die A7, Flensburg Richtung Hamburg. Aufpassen zwischen Bad Bramstedt und Kaltenkirchen. Da liegt ein Reifen und auf der A255 stadteinwärts zwischen Elbinsel und Veddel liegen auch Gegenstände.
0: Und über die Hochzeit des Jahres, da letzte Woche Taylor Swift, müssen wir nochmal sprechen, denn es gibt Nachwehen, ja, möchte ich sagen. Es gibt ja so Menschen, die heben von einer Hochzeit so eine Einladung auf oder eine Serviette oder vielleicht ein Stück Hochzeitstorte, die man dann zum ersten Hochzeitstag nochmal auftaut, also wenn man seinem Kühlschrank vertraut.
1: Ja, und dann gibt's noch Swifties.
0: Genau. Nach der Hochzeit von Taylor Swift und Travis Kelce in New York, wir erinnern uns, letzte Woche Freitag, hat ein Künstler jetzt Müll verkauft, den er rund um den Madison Square Garden eingesammelt hat.
1: Ja, und da geht's jetzt nicht um Müll aus dem Saal, nicht vom Brautisch, also jetzt nicht Müll der Sorte Taylor Swift hat's persönlich fallen lassen, sondern draußen, vom Umfeld der Location, hat er Müll gesammelt mit Greifzange, Handschuhen und Müllbeutel.
0: Und gefunden hat er da wo unter anderem Zigarettenstummel, Trinkhalme, Dosen, Absperrband, sogar ein Schwangerschaftstest.
1: Ja, Romantik-Jahrgang 2026. Genau. Also früher war es etwas Altes, etwas Neues, was Geliehenes und etwas Blaues. Heute ist es etwas vom Bürgersteig in Acryl gegossen.
0: Ja, der Künstler hat den Müll nämlich wirklich in so kleine, durchsichtige Würfel gepackt und online verkauft für $25 pro Stück.
1: Ja, und die waren offenbar rubbel die Katz weg. Das musst du auch erstmal schaffen. Andere Leute Müll einsammeln und am Ende sagen können, ausverkauft.
0: Ich sag mal so, wenn das funktioniert, dann stellen wir nach der Sendung auch hier so einen kleinen Würfel ins Netz. So.
1: Ja, original in der 90,3 Studio Krümel in Acryl gegossen.
0: Das hätte doch was. Ja. Maren, du kannst auch noch welche dazu krümeln jetzt hier.
2: Ich kaufe einen Würfel, ich zahle 29. Ja, damit.
0: Wir haben es ja. Maren Bockholt gleich hier für Sie. Ich bin Nicole Steins und dann hören wir uns morgen früh ab 5 Uhr wieder hier.
2: Maybe.
0: Ganz aufgeräumt aber.

0: Eyes of Love, die Bee Gees.
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0: Gleich Genesis mit Hold on My Heart vor die Nachrichten. Und die hat Philipp Kaute für Sie.
2: Guten Tag. Es ist 10 Uhr.
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2: Zahl der E-Autos in Hamburg nimmt stark zu. Polizei ermittelt nach Missbrauch von Schülerinnen am Hauptbahnhof. Und in Hamburg sind seit heute viele Baustellen eingerichtet. Das Wetter heute Sonne und Wolken, dazu 23 Grad. Zwei Monate Tankrabatt sind vorbei. An den Zapfsäulen sieht man wieder höhere Spritpreise als noch im Juni. Diese steigenden Benzinpreise infolge des Iran-Krieges wirken sich offenbar auch auf das Kaufverhalten in Hamburg aus. Die Zahl der E-Autos ist nämlich gestiegen. Oliver Wuttke, wie deutlich ist dieser Trend?
3: Na, wenn man auf die Gesamtzahl aller Fahrzeuge schaut, dann sind Elektro- und Hybridautos in Hamburg immer noch klar in der Minderheit. Zusammen sind es 85.000, also etwa ein Zehntel der Fahrzeugflotte in der Stadt. Bei den Neuwagen kann nämlich schon ein Drittel an der Steckdose tanken und auch der Zuwachs gegenüber dem Vorjahr ist enorm. Im April waren es 80% mehr E-Fahrzeuge als im Vorjahresmonat, im Mai sogar 90%. Und diesen Trend sieht auch der ADAC, und zwar bundesweit. Viele wollen sich unabhängig machen von Benzinpreisschwankungen durch den Iran-Krieg, glaubt Christoph Tietgen vom ADAC Hansa.
2: Was muss Deutschland für seine Sicherheit tun? Diese Frage hat die Regierungserklärung des Kanzlers bestimmt. Friedrich Merz von der CDU hat sich noch einmal zu höheren Ausgaben fürs Militär bekannt. Das beste Sozialsystem nütze nichts, wenn die Menschen nicht in Freiheit leben könnten. Außerdem kündigte Merz an, dass Deutschland Tomahawk-Marschflugkörper von den USA kaufen wird und hier auch stationiert. AfD-Fraktionschef Tino Chrupalla warf Merz vor, zu viele Schulden zu machen. Er forderte Kürzungen bei den Ausgaben. Ein Mann soll in der Nähe des Hamburger Hauptbahnhofs eine 12-Jährige missbraucht haben. Das Mädchen selbst hatte Passanten stumm um Hilfe gebeten und die haben dann auch sofort reagiert. Der Verdächtige soll Ex-Teilnehmer von Deutschland sucht den Superstar sein. Sebastian Vesper.
4: Der 41-Jährige wird verdächtigt, am Sonntagnachmittag in St. Georg ein junges Mädchen missbraucht zu haben. Kurz darauf nahmen Polizisten den Mann fest. Die Staatsanwaltschaft Hamburg bestätigte das gegenüber NDR 90,3. Laut einer Sprecherin wurde am Dienstag ein Haftbefehl gegen den Mann erlassen. Es bestehe der dringende Verdacht, dass er ein Sexualdelikt begangen habe. Der Mann sitzt nun in Untersuchungshaft. Nach Informationen der Bild-Zeitung hatte das Mädchen am Sonntag mit einem Handzeichen auf sich aufmerksam gemacht, dem sogenannten Signal for Help. Dabei wird der Daumen in die Handfläche gelegt, mit den restlichen Fingern der Hand wird der Daumen dann eingeschlossen. In St. Georg sollen Passanten das Zeichen bei dem Mädchen gesehen haben und hätten sofort die Polizei gerufen.
2: Volkswagen steckt in der Krise. Rund 100.000 Jobs sollen wegfallen und 4 Werke stehen vor dem Aus. Diese Pläne sind gerade Thema, wenn der Aufsichtsrat von Volkswagen in Wolfsburg zusammenkommt. Widerstand kommt von der Gewerkschaft IG Metall. Sie hat heute an allen VW-Standorten zu Protesten aufgerufen, vor allem an den VW-Fabriken in Emden und Zwickau, in Hannover und im Audi-Werk in Neckarsulm. Es ist Tag 1 der Hamburger Schulferien und während die Klassenzimmer leer sind, sind die Straßen voll. Heute ist nämlich Auftakt für viele Baustellen. Ein Überblick von Reinhard Postelt.
5: Wer über Schlaglöcher klagt, sollte nicht über Straßensanierungen schimpfen. Das meint der Landesbetrieb Straßen, Brücken und Gewässer und nutzt die Urlaubszeit mit weniger Verkehr. Heute beginnt eine 3-monatige Vollsperrung der Friedensallee in Ottensen. Hier werden Fuß- und Radwege vergrößert. Noch eine Schippe drauf legen Arbeiter ab heute am Straßenzug Sportplatzring, Koppelstraße und Julius-Vossler-Straße. Hier ist seit Montag nur noch eine Spur je Richtung frei. Auch bei der S-Bahn beginnt heute eine Großbaustelle. Zwischen Wilhelmsburg und Hammerbrook sind eine Woche lang die Gleise gesperrt. Es fahren Ersatzbusse.
2: Und Details dazu auch in der NDR Hamburg-App. Sie krabbeln im Sommer an Bäumen und Bushaltestellen herum und können schwere Allergien auslösen. Der Eichenprozessionsspinner ist wieder los. Und in diesem Jahr ist der Raupenbefall besonders stark, meldet die Hamburger Umweltbehörde. Man habe die Situation sehr genau im Blick. Sobald ein Befall gemeldet wird, prüft das zuständige Bezirksamt die Lage. Insbesondere auf Spielplätzen und an Haltestellen werden die Nester dann von Spezialisten entfernt. Andernorts würden Schilder ausreichen, die dann Passanten warnen.
0: Und fassen Sie bloß nie im Leben so ein Eichenprozessionsspinner an. Ich hatte mal Ärger mit denen und zwar massiv. Also es sind richtige, richtige fiese Biester. Echt.
2: Lieber fernhalten. Sein.
0: Richtig fernhalten davon wird der.
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0: Das Wetter für uns in Hamburg, das hat Philipp von Kragenegg für Sie.
6: Ja, bewölkte Phasen, aber zwischendurch guckt immer mal so scheu wie ein Reh die Sonne durch. Und das wird auch den Tag über so weitergehen. Weitgehend trocken, bis 23 Grad werden es noch. Jetzt im Moment in Horn, da messen wir 17 Grad. Morgen wird es richtig sonnig und warm, bis zu 26 Grad.
0: Das finde ich gut. Blitzer und Staus aus dem Verkehrszentrum Roterbaum.
6: Achtung, auf der B5 der Bergedorfer Straße stadtauswärts zwischen Horner Rampe und der A1-Anschlussstelle Bill steht. Da liegt nämlich eine Metallplatte auf der Fahrbahn. Darüber hinaus ist die Verkehrslage aufgeräumt. Baustellen sorgen manchmal für stockenden Verkehr. Da vor allem die neue Baustelle, gerade haben Sie es gehört in den Nachrichten, Sportplatzring, Koppelstraße, Julius-Vossler-Straße. In beiden Richtungen kann es da mal bis zu 10 Minuten auch jetzt noch dauern. Die wird uns über die Sommerferien begleiten, diese Baustelle. Dann ist die Ampel aus an der Kreuzung Lerchenfeld, Schürbecker Bogen. Da steht die Polizei und regelt den Verkehr. Und das Gleiche an der Willy-Brandt-Straße, Ecke Brands, Tweete. Auch da regelt aktuell die Polizei den Verkehr. Bei Bussen und Bahnen läuft soweit nach Plan. Und dann hat Lars noch einen Blitzer gesehen an der Dennerstraße am Ende der Ringbrücke. Der blitzt in beide Richtungen.
0: Gute und sichere Fahrt.
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0: Einmal Ferien in Hamburg, also erst der Ferientag in Hamburg, dreimal fern. Ich denke mir, etwas mehr Fernsehen wird heute laufen, weil noch irgendwo ein kleiner im Schlafanzug auf der Couch hängen sagt, heute darf ich Fernsehen Tag. Oder Fernweh, ne? Auch zweites Fern, klar.
6: Ja,
0: viele fahren in Urlaub zum Beispiel, sind auf dem Weg nach Schweden zum Beispiel. Und dann Fernbeziehung, denn sowas ergibt sich oftmals in den Ferien. Hattest du mal eine Fernbeziehung?
6: Mit meiner Frau jetzt. Es ist keine mehr.
0: Ja, und war das gut oder?
6: Nee, war nicht gut. Gar nicht.
0: Ja, Fernbeziehung, das ist, weiß ich nicht. Ich glaube ja per se an die Liebe und insofern, vielleicht klappt es ja. Wie gut, dass wir so nah beieinander sind.
6: Ja.
0: So, ich möchte keine Fernbeziehung mit Ihnen. Schön, dass wir zusammen sind. Ich bin Maren Bockhold und können ja gerne mal über das Thema Fernbeziehung nachdenken.

0: von Harpo, die größten Hits aller Zeiten gibt's hier bei uns bei 90,3. Wir sind Hamburg und der erste Tag der Sommerferien ist da. Und in den Ferien, da kommt es zu so mancher Liebelei, was ja erstmal super ist. Und wenn man sich richtig gut findet, dann entscheidet man sich vielleicht für eine Fernbeziehung. Frauke, glauben Sie, so eine Fernbeziehung, hat das eine Chance? Kann das klappen?
1: Ja, könnte ich mir vorstellen. Wenn beide so frisch verliebt sind, warum nicht?
0: Also ich glaube ja generell an die Liebe. Ich stelle mir das ja eher so vor, dass eine Fernbeziehung leichter ist, wenn man sich schon, sag mal, 3 Jahre kennt und sich dann räumlich trennt, weil dann hat man schon diese Vertrautheit. Aber eine Fernbeziehung, wenn man jetzt gerade so frisch verliebt ist, das stelle ich mir schwierig vor.
1: Einfach ist es mit Sicherheit nicht.
0: Ja. Ne? Aber es lohnt sich, das zu probieren.
1: Ja, würde ich sagen, das lohnt sich.
0: Theo, glauben Sie auch, lohnt sich eine Fernbeziehung?
2: Oh, gut. Ich glaube, irgendwann auf Dauer, so ist ja klar die Anfangsphase bestimmt, aber ich glaube, irgendwann muss man zusammenziehen, damit das über lange Zeit klappt, glaube ich immer. Ne? So zum Kennenlernen und so macht das vielleicht gegen die ersten Jahre, aber ich glaube, sonst ist immer dieses, ja, im Alltag Zusammensein schon ziemlich wichtig.
0: Butter bei die Fische.
2: Ja, genau.
0: Am besten, Sie verlieben sich in Hamburg, wenn Sie da wohnen, aber egal, wohin Sie sich verlieben, ein Hoch auf die Liebe und vielleicht kennen Sie das und hatten eine Fernbeziehung und sagen, es lief super, das wäre schön.

Witz aller Zeiten bei uns bei der 90,3. Wir sind Hamburg und haben den ersten Tag der großen Sommerferien beim Wickel. Und man verliebt sich im Urlaub leichter als im Alltag, glaube ich. Wenn man sich dann im Urlaub verliebt und man merkt, ja,

0: extrem anstrengend, weil in Fernbeziehungen kommt nie sowas wie eine Normalität. Auf der anderen Seite ist es aber so, dass es andere Fernbeziehungen gibt, die super klappen, weil eben der Alltag außen vor bleibt. Lange Rede, kurzer Sinn, ist Geschmackssache, würde ich mal sagen.
1: Bei Ihnen hat es jetzt nicht so, war nicht das Wahre.
0: Nee, weil immer wenn man sich gerade auf den anderen eingegroovt hat, hieß es dann wieder Abschied nehmen und losfahren. Und ich fand das total doof.
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0: klingt ein bisschen wie die Norweger, ne, beim Rudern. So, 10.30 Uhr, halb elf. Wie wird denn das Wetter, Philipp von Kageneck?
1: Ach, in Ordnung. Nicht mehr so sonnig wie gestern, weil doch viele Wolken am Himmel sind. Eigentlich eine Wolkendecke, aber zwischendurch, da guckt auch schon mal die Sonne raus. Es bleibt trocken, wird bis zu 23 Grad warm. In Bramfeld jetzt im Moment 17 Grad. Und morgen schlagartig Sommer, da ist es sehr, sehr sonnig und es wird warm bis zu 26 Grad.
0: Also heute Abend Brot drin, morgen Kartoffelsalat und Würstchen draußen. Blitzer und Staus aus dem Verkehrszentrum Roter Baum.
1: Vorsicht, auf der A7 Hannover-Hamburg zwischen Bispingen und Evendorf. Da brennt ein Auto, deswegen vorsichtig fahren. Darüber hinaus die Verkehrslage ja aufgeräumt. Baustellen sorgen schon mal für ein bisschen stockenden Verkehr, aber alles nichts Großes. Zwei Ampeln, die nicht mehr funktionieren, und zwar an großen Kreuzungen. Einmal an der Kreuzung Willy-Brandt-Straße. Brandt-Tweete, da steht stattdessen die Polizei auf der Kreuzung und regelt den Verkehr. Und an der Ecke Lerchenfeld-Schürbecker-Bogen, auch dort die Ampel aus und die Polizei regelt den Verkehr.
0: Supi, und wenn Sie was haben, sagen Sie Bescheid. Nur nach 1093 natürlich kostenfrei.
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0: Es gibt so Zeichen, die sind völlig klar. Daumen hoch heißt, ja, alles okay, alles cool. Ne? Daumen hoch, wie ist es? Daumen hoch, weißt du Bescheid. Oder du machst hier das V, ne?
1: Victory,
0: ja, alles klar, hat super geklappt. Es gibt ein Zeichen, das rettet Leben. Und falls Sie das noch nicht kennen, stellen wir Ihnen das gleich vor. Nach John Lennon und Sting. Das ist richtig wichtig und ich hatte es nicht aktiv drauf. Lernen wir gleich gemeinsam. Ich bin Maren Bockhold. Schön, dass wir zusammen sind.

0: 90,3. Wir sind Hamburg und wir lernen jetzt bitte gemeinsam ein Handzeichen, das Leben retten kann. Ich meine das ganz, ganz ernst. Sie machen bitte einmal Folgendes, wenn Sie können und die Hand frei haben. Also Sie nehmen eine Ihrer Hände und gucken bitte auf die Handinnenfläche. Jetzt legen Sie den Daumen in die Handinnenfläche und klappen die anderen vier Finger drumherum. Und wenn Sie mal Hilfe brauchen, machen Sie genau dieses Handzeichen. Und wenn Sie jemanden sehen, der dieses Handzeichen macht, wissen Sie, der oder die braucht Hilfe. Das war sehr wichtig. Ein offenbar 12-jähriges Mädchen am Wochenende, dem hat genau dieses Zeichen, ja, das Leben gerettet. Vielleicht ganz schreckliche Geschichte, die da in St. Georg passiert sein soll. Ein 41-Jähriger soll ein 12-jähriges Mädchen missbraucht haben. Laut Staatsanwaltschaft sitzt der Mann jetzt in U-Haft. Und zwar nur, weil das Mädchen dieses wichtige Handzeichen kannte. Laut Bild hat sie das Signal for Help, Signal for Help, Signal für Hilfe gemacht. Das ist ein internationales Handzeichen, das zeigen soll, hey, hallo, ich brauche ganz, ganz dringend Hilfe. Und eben dieses Zeichen, Daumen in die Handinnenfläche, vier Finger rüberklappen, haben Passanten erkannt und haben die Polizei gerufen. Und um ganz ehrlich zu sein, ne, ich habe das zwar schon mal gehört, aber ich hätte das jetzt nicht direkt erkannt. Sie?
1: Nein.
2: Weiß ich nicht.
1: Nein.
3: Ja, dass eine Frau in Gefahr ist.
2: Hilfe oder SOS?
4: Das hat, glaube ich, was mit der Sicherheit der Frau zu tun, ne? Ja, genau, ich brauche Hilfe.
5: Ich würde sofort den Polizei anrufen und dann immer hinterhergehen, aber nicht merken lassen, dass ich hinterhergehe und dann...
0: Ja, das ist richtig gut. Also nochmal, für uns alle zusammen, das ist wirklich wichtig. Sie legen bitte den Daumen auf die Handfläche. Okay, also auf die Innenhandfläche. Und dann schließen wir mit den restlichen Finger den Daumen ein. Also wir klappen die restlichen vier Finger über den Daumen. Und gucken Sie bitte nochmal in die NDR Hamburg-App. Da haben wir Ihnen ein Video dazu verlinkt. Kleines Zeichen, aber ein Zeichen, das wirklich Leben retten kann. Und wo haben Sie es gehört? Bei uns. Bei NDR 90,3. Wir sind Hamburg und wir müssen gut aufeinander aufpassen. Handinnenfläche, Daumen rauf. Restlichen vier Finger drüber. Das heißt, Achtung, ich brauche Hilfe.

0: Minuten vor 11.
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2: Mit Charlotte Brasser, Theologiestudentin aus Hamburg. Meine Handschrift war schon immer ein ziemlicher Mischmasch aus Druck und Schreibschrift. Immer mal wieder beschwert sich jemand, meine Schrift sei nicht zu lesen. Aber für mich funktioniert sie. Ich habe damit kein Problem. Je älter ich werde, desto öfter denke ich, dass mein Leben eigentlich genauso aussieht. Das ist auch kein sauber geschriebenes Heft mit geraden Zeilen und gleichmäßigen Buchstaben. In meinem Lebensheft sind manche Seiten ordentlich und gut lesbar, andere sind hingekritzelt. Hier und da ein paar Flecken, ein paar durchgestrichene Sätze und Eselsohren. Mein Leben hat Füller- und Kugelschreiberphasen. Mit einem neuen Kugelschreiber kann ich flüssig schreiben. Ein alter Füller kratzt über das Papier. Die Tinte fließt nicht richtig, da läuft nicht alles rund. Dinge gelingen nicht so, wie ich es mir vorgestellt habe. In solchen Zeiten denke ich, dass niemand aus diesem Durcheinander schlau werden kann. Aber Gott kann es. Gott liest in meinem Leben nicht nur die gelungenen Seiten oder überspringt die chaotischen Kapitel. Gott liest alles mit, auch die Seiten, die ich am liebsten herausreißen würde. Vielleicht kann Gott sogar manches besser lesen als ich selbst. Da gibt es Entscheidungen, die mir bis heute rätselhaft sind, Begegnungen, die nur wie eine kurze Randnotiz wirkten und später doch noch wichtig wurden. Gott sieht Zusammenhänge, die ich noch gar nicht erkennen kann. Ich glaube, ab und zu nimmt Gott selbst den Stift in die Hand und schreibt in mein Lebensbuch. Aber es gibt immer genug Platz für meine eigene Handschrift, für meine eigenen Worte und auch für meine Fehler. Gott erwartet keine Schönschrift von mir, kein perfektes Heft ohne Flecken und Korrekturen. Verwischte Tinte und Gekrakel stören nicht. Gott liest mit, von der ersten bis zur letzten Seite.
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0: Das war ein Beitrag der Evangelischen Kirche.

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1: Gleich Jennifer Rush mit Ring of Ice. Vorher die Nachrichten und die hat Philipp Kaute für Sie.
2: Guten Tag, es ist 11 Uhr.
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2: Bundestag debattiert über Militärausgaben. Zahl der E-Autos in Hamburg nimmt deutlich zu. Flüchtlingen-Rahlstedt soll ausschließlich Sachleistungen bekommen. Das Wetter, wir haben etwas Sonne, viele Wolken, 23 Grad. Erst gestern war er beim NATO-Gipfel. Heute hat Bundeskanzler Friedrich Merz im Bundestag seinen Kurs beim Militär verteidigt. Deutschland steigert seine Ausgaben für die Bundeswehr. Und dazu sagte Merz in einer Regierungserklärung, das beste Sozialsystem nütze nichts, wenn die Menschen nicht in Freiheit leben könnten. Gleichzeitig kündigte er einen Deal mit den USA an.
3: Wir haben zudem am Rande des NATO-Treffens in Ankara mit der amerikanischen Regierung vereinbart, dass amerikanische Tomahawk-Raketen von uns erworben und in Deutschland stationiert werden. Wir schließen damit eine wichtige strategische Lücke in unserer Verteidigung und wir werden gleichzeitig daran arbeiten, eigene europäische Systeme zu entwickeln und in Europa zu stationieren.
2: Kritik kam von der AfD. Fraktionschef Tino Chrupalla warf der Bundesregierung vor, zu viel fürs Militär auszugeben.
4: Massive Auf- und Hochrüstung haben nichts mit der verbindlichen Erfüllung von Bündnispflichten zu tun. In den vergangenen 12 Monaten werden die Ausgaben für Kriegswaffen um 25 auf über 124 Milliarden Euro erhöht. Sie zelebrieren regelrecht ihren Rüstungsrausch und haben niemanden, der eigentlich an die Waffe möchte.
2: SPD-Fraktionschef Matthias Miersch sagte dagegen, Europa müsse sich als Verteidigungsmacht sehen und dementsprechend investieren. Er war bei einer Fahrkartenkontrolle ausgerastet und hatte einen Zugbegleiter mit Faustschlägen getötet. Ein Bahnreisender ist heute verurteilt worden zu 10 Jahren Haft. Die Attacke im Februar in einem Regionalzug in Rheinland-Pfalz hatte bundesweit Bestürzung ausgelöst. Der getötete Zugbegleiter war alleinerziehender, zweifacher Familienvater. Er starb nach den Schlägen an einer Hirnblutung. Der Anwalt der Hinterbliebenen hat schon Revision angekündigt. Weg vom Benziner, hin zu neuen Antrieben. Diesen Schritt vollziehen immer mehr Menschen hier in Hamburg. Blicken wir auf den Zeitraum seit April, fährt jeder dritte neu zugelassene Wagen mit Strom oder als Plug-in-Hybrid. Der ADAC sieht einen Grund dafür im Benzinpreisschock durch den Iran-Krieg. Autofahrer und Fahrerinnen wollen sich unabhängiger von Benzinpreisschwankungen machen. Wie genau sollen Flüchtlinge unterstützt werden? Das Hamburger Landessozialgericht hat sich mit dieser Frage befasst und entschieden, dass ein Geflüchteter in Rahlstedt kein Geld erhalten soll, sondern dass Bett und Verpflegung ausreichen. Das Sozialgericht hatte das noch anders gesehen. Susanne Röse.
5: Geklagt hatte ein Geflüchteter aus Afghanistan, der im sogenannten Dublin-Zentrum in Rahlstedt untergebracht ist. Das ist eine Einrichtung für Geflüchtete, für deren Asylverfahren ein anderes EU-Land zuständig ist. In diesem Fall hatte der Afghane bereits Flüchtlingsschutz in Griechenland erhalten. Er reiste aber nach Deutschland weiter. Hier wurde sein Asylantrag abgelehnt. Der Flüchtling wollte erreichen, dass er während seines Aufenthalts im Dublin-Zentrum neben Unterkunft, Essen und Hygieneartikel auch Geld für den täglichen persönlichen Bedarf erhält. Das hatte das Sozialgericht ihm zuerkannt und sich dabei auch auf ein Urteil des Europäischen Gerichtshofs bezogen. Die Innenbehörde sieht sich durch die aktuelle Entscheidung der nächsthöheren Instanz, dem Landessozialgericht, bestätigt. Der Leistungsanspruch sei an die örtliche Zuständigkeit, also Griechenland, gekoppelt. Ob das Landessozialgericht in 2 ähnlichen Fällen, die ihm noch vorliegen, ebenso entscheidet, bleibt abzuwarten.
2: Und jetzt zum Streit über die Drogenhilfestelle Abrigado in Harburg. Da haben Eltern der Schule am Park einen Brief an den ersten Bürgermeister Peter Tschentscher geschrieben. Darin fordern sie erneut, dass Abrigado solle möglichst schnell aus der Nachbarschaft der Schule verschwinden. Die Sozialbehörde hatte dazu am Montag erklärt, dass Abrigado ziehe bis Ende 2028 um. Brisanz hat der Fall, weil vor der Einrichtung im Juni an 2 Tagen geschossen wurde. Sterne, Planeten, Galaxien. Gerade jetzt in den Ferien besuchen viele das Planetarium im Stadtpark. Das wird aber im kommenden Sommer, also 2027, für etwa ein halbes Jahr geschlossen. Das hat der Leiter des Planetariums Björn Voss hier bei NDR 90,3 bestätigt. Demnach stehen Umbau- und Renovierungsarbeiten an.
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1: Das Wetter für uns in Hamburg. Ja, heute ist nicht so doll. Also heute würde ich alles machen, was gemacht werden muss, damit, wenn der Sommer kommt, und der kommt morgen, alles gemacht ist. Zu heute 18 Grad jetzt bei Ihnen in Eisendorf. 23 bekommen wir. Und es ist relativ wolkig. Ab und an wird die Sonne vorbeischauen. Aber das wird nicht viel werden. Morgen hingegen sieht die ganze Sache deutlich anders aus. Da haben wir bis zu 26 Grad und Sonne satt. Bitteschön. Blitzer und Staus aus dem Verkehrszentrum Roter Baum A1 Bremen Richtung Hamburg. Die Ausfahrt Elsdorf ist gesperrt noch, ja, eine gute Stunde, da wird nämlich gebaut. Dann haben wir die A7 Hannover Richtung Hamburg zwischen Schneeberdingen und Ebendorf. Brannte ein Auto, 4 Kilometer Stau wegen Löscharbeiten und bitte bilden Sie eine Rettungsgasse. Und dann ist die Eckhofstraße aufgrund eines Wasserrohrbruchs bei uns in Hamburg gesperrt und an der Kreuzung B4 Willy-Brandt-Straße Brandstwiete. Dort ist die Ampel kaputt und deshalb arbeitet die Polizei für Sie und macht das alles sehr, sehr gut. Das geht auch für die Kreuzung B5 Lerchenfeld, Schübecker Bogen. Auch dort regelt die Polizei den Verkehr für Sie. Und wir haben noch einen Blitzer. Hallo.
6: Ja, moin, Stefanie. Eine Blitzermeldung auf dem Gorch-Fockwall Richtung Alster. Direkt hinter mir Johannes Brahmsplatz steht ein Blitzanhänger bereit.
1: Zuverlässig wie die Bauarbeiter. Vielen Dank, Stefan. Gute und sichere Fahrt.
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1: Das hier ist mit viel Getöse Jennifer Rush, Ring of Ice. Ich bin Maren Bockholt.

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0: Ach, das wird so super. 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Die alle treten auf. Und zwar für Sie am 18.07. Mehr 80er kriegt man nicht in eine Party. 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So, Theo, ihr nennt euch, eure Clique hat den Namen Männerurlaub. Warum das bitte?
2: Ach, das kommt eigentlich, weil wir vor 2-3 Jahren, da waren wir mal los, haben gesagt, Mensch, wir machen mal eine Männertour an die Ostsee und seitdem haben wir so die WhatsApp-Gruppe und ja.
0: Wie süß. Genau. Also, ihr seid vier Jungs dann, richtig?
2: Ja, genau.
0: Okay. Und die 80er sind offensichtlich euer Ding.
2: Ja, genau. Wir sind jetzt alle Mitte 20 so. Aber wir hören eigentlich immer die 80er. Die Charts und sonst wie sind nicht unsere Sache so. Wir sagen immer, die 80er, die haben noch richtig laute und schöne Musik und auch die Musikvideos und so. Wir treffen uns immer den letzten Sonntag im Monat. Ja. Im Winter gucken wir dann YouTube-Videos immer aus den 80ern und essen dann dazu. Und im Sommer grillen wir.
0: Finde ich mega gut, weil, ich meine, wer hat die meisten 80er? Kriegen Sie alles hier bei uns bei NDR 90,3. Und ihr seid Mitte 20 und habt gesagt, das ist eure Mucke.
2: Ja, genau. Das sagen wir schon seit der Schulzeit und immer. Wir waren zusammen in Bergedorf, da in der Schule auf dem Hansa-Gymnasium. Und seitdem wir 16 sind oder so, sind wir eigentlich voll drauf eingestellt. Und auch 90,3 hören wir immer durchgehen. Ne?
0: Ja, gut so. Weitermachen.
2: Arbeiten wir auf Baustellen, unterschiedliche Gewerke, na klar. Aber ja, hat sich so etabliert, sag ich mal. Ne?
0: Mega gut. Also genau. Ich drücke ganz fest die Daumen, dass ihr dann auch mit uns feiert in der VIP-Loge. Mit bestem Blick, Essen, Getränke, alles dabei. Ja. Und wenn Nicole Steins, den schönen Namen Männerurlaub sagt, weißt du Bescheid? Zwei von der Clique müssen anrufen.
2: Ja, machen wir. Super, ja.
0: Toi, toi, toi, dass es klappt. Und Sie können sich auch noch bewerben, ja? Sagen Sie, warum Ihre Clique dabei sein soll bei der besten, größten, fettesten 80er-Jahre-Party auf der ganzen weiten Welt. 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Da steht alles, was Sie müssen. Toi, toi, toi.
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versuchen, Bonnie Tylers Internetadresse, ihre Seite zu erreichen. Auch das geht momentan nicht. Die ist total überlastet, weil alle sagen wollen, tschüss Bonnie Tyler, gute Reise. Vielen Dank für alles und vielen Dank für die größten Hits aller Zeiten. Und damit ist ganz klar, ist das auf jeden Fall einer. Bonnie Tyler wurde 75 Jahre alt. Danke, Bonnie.

Danke für deine wunderschöne Musik, die viele Leute im Leben unterstützten. Alles Gute auf deiner Reise, Bonnie. Rest in peace, schreibt Lutz. 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Und Bonnie Tyler, die berühmteste Reibeisenstimme weibliche der Welt, ist gestorben. Sie wurde 75 Jahre alt. Ihre Musik bleibt für immer und gehört auf jeden Fall zu.

0: aller Zeiten und das Wetter für uns in Hamburg. Ja, heute ist es echt so nicht der Rede wert, das Wetter. Das ist so eine Art Vorbereitungszeit. 23 Grad kriegen wir heute bei vielen Wolken und sehr wenig Sonne. Momentan 19 Grad bei Ihnen in Eppendorf. Und morgen sieht die Welt dann ganz, ganz, ganz anders aus. Heute nochmal zu Budni, zum Schuster, zur Reinigung, was Sie auch machen müssen. Denn morgen beginnt der Sommer, ist zurück bei 26 Grad und Sonne satt. Blitzer und Staus aus dem Verkehrszentrum Roter Baum. Vorsicht bitte auf der A1 Hamburg Richtung Lübeck zwischen Bad Oldesloe und Rheinfeld. Da liegt Zeug auf der Straße, wo es nicht hingehört. Dann haben wir die A1 Bremen Richtung Hamburg in der Ausfahrt Sittensen. Die Ausfahrt Sittensen ist wegen Bauarbeiten noch bis ungefähr 12:30 gesperrt. Und dann haben wir auf der A7 Hannover Richtung Hamburg zwischen Schneeberdingen und Evendorf immer noch 4 Kilometer Stau. Grund sind Löscharbeiten. Sie bilden bitte eine Rettungsgasse. Und an der Kreuzung B4 Willy-Brandt-Straße Brandstwiete. Dort regelt die Polizei aufgrund von Wartungsarbeiten den Verkehr. Da ist die Ampel schwach. Und schwache Ampel gibt es auch an der Kreuzung B5 Lerchenfeld, Schürbecker Bogen. Auch hier regelt die Polizei den Verkehr. Vielen Dank. Wenn Sie was haben, gerne durchrufen und Bescheid sagen.
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0: 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Diese Frau heißt Laura Branigan. Ich heiße Maren Bockgold und freue mich sehr, dass wir zusammen sind.

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0: Zeit. 12:12. Heuer.
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0: Und damit ein fröhliches Hallo zu Karl Valentin Kirchner aus Bergedorf.
2: Guten Tag.
0: Karl Valentin, ich habe nur 45 Sekunden Zeit, um rauszukriegen, was Sie denn wohl beruflich machen. Und brauch bitte unter 321 jetzt einen Tipp.
2: Jetzt schon?
0: Ja, jetzt. Jetzt würde mir das zeitlich reinpassen, ja.
2: Ja, also ich sorge dafür, dass meine Kunden normal leben können.
0: Normal leben können. Das heißt, Sie sind, wenn normal leben, das muss was mit Wasser zu tun haben. Dann sind Sie, machen Sie so, wie nennt man den? Installateur sind Sie dann.
2: Ich bin kein Wasserinstallateur.
0: Ich dachte, hat das was mit Wasser zu tun, dass man duschen kann, dass man die Toilette benutzen kann?
2: Fast nie.
0: Fast nie. Sie sorgen dafür, dass Ihre Kunden normal leben können. Bauen Sie Häuser?
2: Nicht komplett.
0: Aber Sie bauen was?
2: Ja.
0: Sind Sie Trockenbauer?
2: Nein.
0: Sind Sie Architekt?
2: Auch nicht.
0: Sie sorgen dafür, dass Ihre Kunden normal leben können. Also das ist nichts mit Duschen, nichts mit Toilette. Sie bauen nicht wirklich was. Sind Sie Heizungsbauer?
2: Auch nicht.
0: Ach Mensch, Karl Valentin, Sie sind einsilbig und ich bin heute nicht besonders gut. Sagen Sie mir, was machen Sie beruflich?
2: Ich bin Elektriker.
0: Ach komm, ich war doch super.
2: Ja, Sie waren schon sehr nah dran.
0: Ja, aber irgendwie auch ganz weit weg, ne?
2: Wasserinstallateur. Bei Installateur hatte ich ein bisschen Stress, aber
0: okay.
2: Dann hat es zum Glück doch geklappt mit dem Verheimlichen.
0: Sehr, sehr gut. Karl Valentin, er ist Elektriker und ich bin ein Stückchen schlauer. Vielen lieben Dank.
2: Sehr gerne.
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0: Leno.
1: Die größten Hits aller Zeiten, die gibt es ganz klar hier bei uns bei der 90,3. Wir sind Hamburg und das Jobquiz gibt es auch immer montags bis freitags. Und das läuft so, dass Sie mir einen Tipp geben. Und anhand dieses Tipps versuche ich, mal mehr, mal weniger erfolgreich, rauszukriegen, was Sie beruflich machen. Das war der Tipp eben von Karl Valentin. Das ist übrigens wirklich so, Karl Valentin Kirchner aus Bergedorf.
2: Ich sorge dafür, dass meine Kunden normal leben können.
1: Okay, da dachte ich sofort an Wasser, Gas, Wasser, also Duschen, Toilettenspülung, solche Sachen, das war's nicht. Dann habe ich gedacht, vielleicht baut er Häuser, das war's auch nicht. Ist er Trockenbauer? War auch nicht. Also, Karl Valentin, sagen Sie nochmal bitte, was machen Sie genau?
2: Ich bin Elektriker.
1: Elektriker, na klar, auch den braucht man, um in Anführungsstrichen normal leben zu können. Bin ich drauf gekommen? Nein. Aber vielleicht komme ich ja auf Ihren Job und ich würde mich sehr freuen, wenn Sie sich melden in Sachen Jobquiz. Gerne auch schon jetzt, gerne telefonisch unter 08000 90 3 90 3. Ist natürlich kostenfrei. Oder über die NDR Hamburg App. Das alles in Sachen Jobquiz. Starship, nothing's gonna stop us now. 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

0: Nothing's gonna stop us now, Starship.
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0: Gleich Rod Stewart mit Every Beat of My Heart vor den Nachrichten. Und die hat Nico Stuppe für Sie.
2: Schönen guten Tag. Es ist 12 Uhr.
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3: Die Zahl der Elektroautos in Hamburg ist zuletzt deutlich gewachsen. Kanzler Merz spricht im Bundestag von einem Aufbruch für Deutschland. Schon jetzt gibt es mehr Hitzetote als in allen Jahren zuvor. Das Wetter, viele Wolken, wenig Sonne, bis 23 Grad. 2 Monate Tankrabatt sind vorbei. An den Zapfsäulen sieht man wieder höhere Spritpreise als noch im Juni. In Hamburg wirken sich diese steigenden Benzinpreise infolge des Iran-Kriegs offenbar auf das Kaufverhalten aus. Die Zahl der E-Autos ist in den vergangenen Monaten gestiegen. Oliver Wuttke, ist das nur eine Momentaufnahme oder führt das dauerhaft zu mehr Elektromobilität?
4: Es gibt ein Indiz dafür, dass viele noch immer etwas skeptisch auf reine E-Autos schauen. Es sind nämlich annähernd gleich viele Plug-in-Hybride wie E-Autos neu zugelassen worden. Also, viele wünschen sich notfalls auch mit Benzin weiterzukommen. Dahinter steckt zum einen das alte Thema der Reichweite von E-Autos, zum anderen aber auch die Sorge, keine Ladesäule zu finden. Das sieht im Hamburger Innenstadtbereich schon relativ gut aus, aber am Stadtrand und in den großen Flächenländern muss noch mehr passieren, findet der ADAC. Und auch Verkehrssenator Agnes Tjark sagt, wir müssen die Ladeinfrastruktur weiter ausbauen. Gleichzeitig fordert er vom Bund aber auch mehr Förderung für reine E-Autos.
3: Der Bau der neuen Müllverwertungsanlage in Bahrenfeld wird deutlich teurer. Die zuständige Umweltbehörde geht mittlerweile von Gesamtkosten von bis zu 780 Millionen Euro aus, gut 500 Millionen mehr als ursprünglich geplant. Die grüne Umweltsenatorin Katharina Fegebank hat sich nach der gestrigen Aufsichtsratssitzung der Stadtreinigung verärgert gezeigt. Wörtlich sprach sie von einem klaren Vertrauensbruch. Dem Aufsichtsrat seien essentielle Informationen über Kosten und Termine bis zum Ende vergangenen Jahres vorenthalten worden. Bundeskanzler Friedrich Merz hat in einer Regierungserklärung nochmal die Reformen verteidigt, die seine Koalition durchsetzen will. Er sprach im Bundestag von einem Aufbruch für Deutschland. Die Opposition sieht das ganz anders. Aus Berlin, Katrin Aue.
5: Rente, Steuern, Gesundheit und Arbeitsmarkt. Friedrich Merz spricht von einem wuchtigen Paket, wie es keine Bundesregierung der vergangenen Jahre angefasst habe. Gerade die angestrebte Rentenreform werde die tiefgreifendste Veränderung, die jemals bei der Rente gemacht wurde. Die Zusammenarbeit in der Koalition beschreibt er als so wörtlich Ringen um Kompromisse, manchmal bis an die Grenze dessen, was man noch für vertretbar hält. Kritik kommt von der Opposition. AfD-Co-Chef Tino Chrupalla spricht angesichts der vorgetragenen Bilanz der Regierungsarbeit von einem Trauerspiel. Er kritisiert unter anderem die hohen Rüstungsausgaben. Auch Grünen-Fraktionschefin Katharina Dröge geht hart mit dem Kanzler ins Gericht. Sie fordert unter anderem, das Gesetz zur Finanzierung der gesetzlichen Krankenversicherung zu stoppen. Eigentlich soll es morgen im Bundestag beschlossen werden.
3: In der kommenden Woche soll es wieder sehr heiß werden. Doch schon jetzt hat die Rekordhitze im Juni die Zahl der Hitzetoten nach oben schnellen lassen. Allein in den ersten 6 Monaten dieses Jahres gab es mehr Hitzeopfer als in den ganzen Jahren zuvor. Das hat das Berliner Robert-Koch-Institut, kurz RKI, errechnet. Michael Wetzel.
6: Wie das RKI in Berlin mitteilte, starben bis Ende Juni hitzebedingt etwa 5.100 Menschen. In den Jahren 2023 bis 2025 waren es im Schnitt 2.900 hitzebedingte Todesfälle im gesamten Jahr. Besonders groß war die Zahl der Hitzetoten demnach mit über 4.300 in der Woche vom 22. bis 28. Juni. In der Zeit stiegen die Temperaturen in mehreren Orten in Deutschland auf über 40 Grad Celsius. Betroffen waren vor allem ältere Menschen. Sie machen nach Angaben der Wissenschaftler den größten Teil der Hitzetoten aus. Die Bundesländer mit der höchsten Übersterblichkeit durch die Hitze waren das Saarland und Rheinland-Pfalz.
3: Die britische Rocksängerin Bonnie Tyler ist tot. Wie ihre Familie mitteilte, starb die 75-Jährige in einem portugiesischen Krankenhaus. Anfang Mai musste sie nach einem Zusammenbruch notoperiert werden. Bonnie Tyler war mit Songs wie Total Eclipse of Heart oder Holding Out for a Hero bekannt geworden.
0: Dazu schreibt Hörer Adrian was sehr, sehr Nettes. Er schreibt zum Tod von Bonnie Tyler: Ich gehe mal davon aus, dass diejenigen, die ihr Lebensziel erreicht haben, teils früher das Jenseits erreichen als vielleicht viele andere Menschen. Demnach hat Bonnie Tyler ihr Lebensziel wohl allemal erreicht, um dorthin zu reisen, wo für uns alle die Reise hingehe. Rest in peace, sagt Adrian. Das sind schöne Worte.
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0: Das Wetter für uns in Hamburg, es geht so heute. Bis 23 Grad, 19 Grad jetzt in Winterhude dazu. Viele Wolken, wenig Sonne. Aber das Wetter ruht sich nur aus. Das heißt, Sie erledigen all das, was Sie vom Wochenende erledigen müssen, am besten heute. Denn morgen, kommt der Sommer zurück nach Hamburg mit blitzeblank blauem Himmel, Sonne satt und 26 Grad. Blitze und Staus aus dem Verkehrszentrum Roter Baum. Da haben wir A1 Lübeck Richtung Hamburg zwischen Hamburg-Billstedt und der Norderelbbrücke. 4 Kilometer stockender Verkehr. Dann haben wir A7 Flensburg Richtung Hamburg zwischen Hamburg-Stellingen und dem Elbtunnel. 5 Kilometer stockender Verkehr. Die Eckhofstraße ist aufgrund eines Wasserrohrbruchs bei uns in Hamburg gesperrt und die Ampeln sind müde. An der Kreuzung B4 Willy-Brandt-Straße Brandstwiete. Dort regelt die Polizei den Verkehr und das macht sie netterweise auch an der Kreuzung B5 Lerchenfeld-Schöbecker Boden. Auch hier regelt die Polizei den Verkehr. Und jetzt weiß jeder Bescheid, der ein Bienenfreund ist. Gut, das ist die Biene Maya, aber wir haben ein extrem gutes Bienenjahr, sagt Edda Gebel vom Imkerverband.
7: Ja, also das kann man sagen. Es ist reichlich da und für jeden was.
0: So, und wenn reichlich Bienen da sind, dann sprechen wir natürlich mit denen, die es angeht, mit den Bienen. Das macht gleich nach Amy Winehouse und Rod Stewart, unser NDR 90,3 Stadtreporter. Ich bin Maren Bargold.

0: Alles prima, Biene? Ja, bei mir auf jeden Fall, Biene. Gutes Bienenjahr in der 90,3. Wir sind Hamburg, die größten Hits aller Zeiten bekommen Sie. Und Hamburgs Imker und Imkerinnen sind hoch zufrieden. Die sagen, wir haben ein richtig fettes Honigjahr, weil die Bedingungen für Bienen bisher perfekt waren. Das ist doch super. Also wenn man sowas hört, dann will man es nachprüfen. Machen wir natürlich in der 90,3 Stadtreporter Carsten Siegrund. Ist für uns im Honighaus im Volkspark mit Imkerhut umgeben von heißen Bienen. Also da kann man nicht nur Honig kaufen, du kannst auch lernen, wie man ihn selbst macht. Carsten, wie läuft sowas, sagen die Bienen?
1: Ja, Maren, du hörst es hier schon kräftig summen. 6 Bienenvölker gibt es 6. hier im Honig. Haus, Elena Schmielewski und ich, wir stehen hier im Imkerschutzanzug direkt vor so einer schweren Wabe. Was machen wir jetzt?
2: Okay, jetzt müssen wir einmal einen schweren Honigraum heben. Das sind die Kästen, wo die Königin nicht drin brütet, wo ausschließlich Honig gelagert wird. Und da ist ordentlich Gewicht drin. So, jetzt heben wir den mal zu zweit an.
1: Ja.
2: Sie merken, es ist schwer.
1: Oh ja, tatsächlich. Wie viele Kilo sind das?
2: Ach, da sind so 15 bis 20 Kilo Honig drin pro Kasten, würde ich sagen.
1: Das summt auch ordentlich.
2: Das Volk ist sehr gut entwickelt und sehr stark, genau. Die Blütentracht ist jetzt im Großen und Ganzen vorbei. Die Linde ist verblüht. Jetzt ist der Honig gut verarbeitet, von den Bienen verarbeitet, trocken und darf geerntet werden.
1: Wie ein gutes Honigjahr, habe ich gehört.
2: Es ist ein für mich durchschnittliches Honigjahr. So ganz super fand ich es nicht. Als die Linde aufging, war es wahnsinnig kalt und windig. Die erste Woche war gar kein Nektareintrag. Aber dann wurde das Wetter schön und ich kann mich nicht beklagen, wie man sieht.
1: Wunderbar. Kann ich noch irgendwie helfen?
2: Wir bauen es jetzt wieder zusammen und die Ernte wird dann nächste Woche stattfinden, wenn es trocken und warm ist.
1: Wie viel Liter kommen da so zustande?
2: Also im Durchschnitt ernte ich pro Volk so ungefähr 35 Kilo Honig. Das ist dann so der Schnitt.
1: Und Maren, ich habe gehört, die ersten Gläser sollen auch schon fertig sein.
0: Okay, mich hat der Satz, das Volk ist gut entwickelt und sehr stark, extrem beeindruckt. Also wenn die ersten Gläser Honig schon fertig sind, magst du den Finger reinstecken?
1: Na das, Maren, lasse ich mir doch nicht zweimal sagen. Vor uns steht schon ein kleines Gläschen mit Honig.
2: Ach, dann probieren wir doch mal, was die Bienen dieses Jahr produziert haben. Das ist der diesjährige Frühjahrshonig. Das ist dieses Jahr Obstblüte und Rostkastanie.
3: Also er wirkt schön golden.
2: Genau, die Farbe ist so bernsteinfarben und mal gucken, wie dein Urteil ist.
1: Ganz weich.
2: Ja, ich finde, es ist ein aromatischer, aber doch milder Honig. Echter Hamburger Volksparkhonig.
1: Und davon, Maren, bringe ich dir jetzt gern ein kleines Gläschen mit.
0: Ich habe genau auf diesen Satz gewartet, mein Herz. Also, Honighaus im Volkspark, da ist man zufrieden. Und da können Sie nicht nur Honig kaufen, da können Sie auch lernen, wie man Honig selber macht. Wusste ich alles nicht und das Volk ist sehr gut entwickelt und sehr stark. Gutes Bienenjahr für Hamburg oder gutes Honigjahr. Aber es geht ja Hand in Hand. Supertramp, take the long way home in der 90,3. Wir sind Hamburg.

0: das Wetter für uns in Hamburg ist so eher so mehr so Himmel, eher grau, ab und an mal ein kleines bisschen Sonne, das Ganze bei einem Tagestopwert von 23 Grad. Aber da will ich überhaupt nicht knurren, weil der Blick auf morgen ist fantastisch. Morgen strahlend blauer Himmel, ganz viel Sonnenschein. Dann bei 26 Grad, da ist der Sommer zurück, am zweiten offiziellen Sommerferientag bei uns in Hamburg. Blitzer und Staus aus dem Verkehrszentrum Roter Baum. Vorsicht bitte auf der A7 Flensburg Richtung Hamburg. Zwischen dem Dreieck Hamburg Nordwest und Stellingen, dort steht ein kaputtes Auto. Und dann gucken wir auf die A1 Lübeck Richtung Hamburg. Zwischen Hamburg-Billstedt und der Norderelbbrücke 4 Kilometer stockend. Die A7 Flensburg Richtung Hamburg zwischen Hamburg-Stellingen und dem Elbtunnel stockt es auf 5 Kilometer. Die Eckhoffstraße ist aufgrund eines Wasserrohrbruchs gesperrt und die Ampeln machen schlapp an der Kreuzung B4 Willy-Brandt-Straße Brandstwiete. Dort regelt die Polizei den Verkehr und das macht sie auch an der Kreuzung B5 Lerchenfeld. Schürbecker Bogen, auch dort danke an die Polizei, die ersetzt dort die Ampeln. Ich wünsche Ihnen eine gute und eine sichere Fahrt.
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0: Ferien in Hamburg, da hat man zum Beispiel Fernweh, ja, und dann fährt man in den Urlaub und dann kann es gut sein, dass man sich im Urlaub verknallt, aber so richtig. Ich glaube, im Urlaub verliebt man sich vielleicht noch ein bisschen leichter als im Alltag. Und wenn man sich richtig verliebt, dann kommt eine Fernbeziehung dabei raus. Ich weiß gar nicht, also ich stelle mir vor, so eine Fernbeziehung, die könnte ganz gut klappen, wenn man sich schon kennt. Also man kennt sich 3 Jahre und dann weiß man, wie der Hase läuft, dann kann man ein paar Jahre eine Fernbeziehung haben. Ganz am Anfang eine Fernbeziehung stelle ich mir schwer vor, aber was weiß ich schon, vielleicht wissen Sie mehr. Level 42, Lessons in Love, ich bin Maren Bockholt, schön, dass wir zusammen sind.

0: Ich glaube ja fest an die Liebe. Erster Ferientag bei uns in Hamburg. Die größten Hits aller Zeiten, die gibt's mit absoluter Zuverlässigkeit. Aber was ist denn nun, wenn Sie sich im Urlaub so richtig verknallen und man denkt, ach komm, Fernbeziehung, das kriegen wir hin. Sophie aus den Städten, was sagen Sie?
1: Also ich selber habe Fernbeziehungen gehabt und fand das extrem anstrengend, weil in Fernbeziehungen kommt nie sowas wie eine Normalität. Auf der anderen Seite ist es aber so, dass es andere Fernbeziehungen gibt, die super klappen, weil eben der Alltag außen vor bleibt. Lange Rede, kurzer Sinn, ist Geschmackssache, würde ich mal sagen.
0: Bei Ihnen hat es jetzt nicht so, war nicht das Wahre.
1: Nee, weil immer wenn man sich gerade auf den anderen eingegruft hat, hieß es dann wieder Abschied nehmen und losfahren. Und ich fand das total doof.
0: Ja, das ist auch nicht schön. Ann-Kathrin schreibt gerade, hallo Maren, mein Mann und ich haben uns 2007 kennengelernt, aber vorher war es eine lange, lange, lange Fernbeziehung. Einfach ist es nicht, schreibt sie, man muss sich darauf einlassen. Die Treffen waren immer umso schöner und ich habe jedes lange Wochenende in der Bahn verbracht. Ach Gott, die deutsche Bahnmitarbeiter kannten mich schon mit Namen und auch die Buchung für die Carcard mit meinem Mann funktionierte ohne Probleme aus Hamburg. Wenn man wirklich möchte, dann kann es klappen mit allen Höhen und Tiefen. Also bei Ann-Kathrin hat's geklappt. Wie schön.

ich muss immer wieder sagen, es ist ein wirklich schöner Song. Und ja, mit den ABBA-Liedern bin ich groß geworden. Und sag nochmal herzlichen Dank dafür.

0: 91,3. Ich sage immer, wie schön, dass wir zusammen sind. Und ich meine das genauso. Wir sind zusammen im Guten, wenn wir uns freuen über die größten Hits aller Zeiten, über Partys. Und wir sind auch zusammen, wenn wir traurig sind. Und ganz viele sind traurig, wie ich auch. Bonnie Tyler ist gestorben. Farewell, Bonnie Tyler. Gute Reise, schreibt Yogi. Liebe Maren, was für ein Verlust. Ich bin 69er Jahrgang und ich bin auch echt angefasst. Deshalb auch keine Sprachnachricht. Herzliche Grüße. Und Lutz schreibt, wieder geht ein Engel nach Hause. Danke für deine wunderschöne Musik, die viele im Leben unterstützte. Alles Gute auf deiner Reise. Bonnie, rest in peace. Das fasst uns echt alle an. Sie und mich, Bonnie Tyler, ist gestern Nacht gestorben. Rock-Superstar. Zu ihren Songs haben wir gefeiert, haben wir gelacht, geheult, Liebeskummer gehabt und Nächte durchgetanzt. Bonnie Tyler war schon länger krank. Im Mai musste sie notoperiert werden und lag danach wochenlang im Koma. Und eigentlich waren die Ärzte optimistisch. Die Tour im Herbst könnte klappen und Bonnie Tyler hat es geliebt, auf der Bühne zu stehen. Ans Aufhören hat sie überhaupt noch nicht gedacht.
1: Never! No. I will never retire, you know. I mean, as long as I'm healthy, I will be out doing shows.
0: Solange ich gesund bin, hat Bonnie Tyler gesagt, so lange stehe ich auf der Bühne. Wenn es nach ihr gegangen wäre, hätte sie ewig weitermachen können, solange die Gesundheit mitspielt. Im November wäre sie zu uns nach Hamburg gekommen, ins CCH. Aber die Bühne bleibt leer. Gute Reise, Bonnie Tyler. Und hiermit hat alles angefangen. Ihr erster Hit, Lost in Friends. Unvergessen. Denn die Musik bleibt ewig. 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

0: Bobby Hawkins.
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0: Gleich Rick Astley mit Together Forever. Vorher die ausführlichen Nachrichten. Und die hat Nico Stuppe für Sie.
2: Schönen guten Tag. Es ist 13 Uhr.
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2: Sozialbehörde bereitet Krankenhäuser auf den Ernstfall vor. Merz spricht im Bundestag von einem Aufbruch für Deutschland. Grundeigentümer wollen Kolonnaden in der Innenstadt umgestalten. Das Wetter: viele Wolken, wenig Sonne bis 23 Grad. Die Hamburger Sozialbehörde will die Krankenhäuser in unserer Stadt auf einen möglichen Kriegs- und Krisenfall vorbereiten. Dazu hat sie zusammen mit den Krankenhäusern einen Rahmenplan erarbeitet und ihn heute der Öffentlichkeit vorgelegt. Jörn Strelapol, was sind denn die wichtigsten Eckpunkte?
3: Es geht erst einmal darum, wie viel Geld die Krankenhäuser zusätzlich brauchen, um sich auf einen NATO-Bündnisfall vorzubereiten. Also zum Beispiel einen Angriff Russlands auf NATO-Staaten im Osten. Und das sind nach Schätzungen der Sozialbehörde Investitionen von mehr als 130 Millionen Euro. Wo das Geld herkommt, ist allerdings noch offen. Gebraucht wird es aber zum Beispiel dafür, um die Trinkwasserversorgung sicherzustellen. Viel Geld müsste auch in sogenannte Detektionssysteme investiert werden. Also Sensoren, die bei Vergiftungen oder Verunreinigungen von Trinkwasser und Zuluft anschlagen. Und dann soll geprüft werden, ob ein Pool mit einer Zielgröße von 20.000 Hilfskräften aufgebaut wird, die im Kriegsfall die Krankenhäuser unterstützen.
2: Das klingt jetzt alles bereits nach sehr konkreten Plänen. Was ist denn dein Eindruck von dem Papier der Sozialbehörde?
3: Ja, in der Rahmenplanung wird tatsächlich Klartext geredet. Es geht darum, wie in einem NATO-Bündnisfall sehr viele Patienten in Hamburg versorgt werden könnten. 30 bis 50 Patienten pro Klinik in wenigen Stunden, die beispielsweise am Hauptbahnhof oder am Flughafen ankommen. Und es geht sogar um Überlegungen für den Fall, dass es viele Tote gibt und wie sie bestattet werden können. Das Papier der Sozialbehörde passt also genau zu der Diskussion, die zuletzt die Innenminister von Bund und Ländern in Hamburg geführt haben. Oberthema ist die zivile Verteidigungsfähigkeit, also die zivile Säule der Gesamtverteidigung im Ernstfall.
2: Die Sozialbehörde will die Krankenhäuser auf einen möglichen Kriegs- und Krisenfall vorbereiten. Informationen dazu von Jörn Strelapol. Der Bau der neuen Müllverwertungsanlage in Bahrenfeld wird deutlich teurer. Die zuständige Umweltbehörde geht mittlerweile von Gesamtkosten von bis zu 780 Millionen Euro aus. Gut 500 Millionen Euro mehr als ursprünglich geplant. Die grüne Umweltsenatorin Katharina Fegebank hat sich nach der gestrigen Aufsichtsratssitzung der Stadtreinigung verärgert gezeigt. Wörtlich sprach sie von einem klaren Vertrauensbruch. Dem Aufsichtsrat seien essentielle Informationen über Kosten und Termine bis zum Ende vergangenen Jahres vorenthalten worden. Weg vom Benziner hin zu neuen Antrieben. Diesen Schritt vollziehen offenbar immer mehr Hamburgerinnen und Hamburger. Im April fuhr laut Zulassungsdaten der Stadt jeder dritte neu zugelassene Wagen mit Strom oder als Plug-in-Hybrid. Der ADAC sieht einen Grund für den Anstieg in den gestiegenen Spritpreisen durch den Iran-Krieg. Bundeskanzler Friedrich Merz hat in einer Regierungserklärung nochmal die Reformen verteidigt, die seine Koalition durchsetzen will. Er sprach im Bundestag von einem Aufbruch für Deutschland. Die Opposition sieht das ganz anders. Aus Berlin Katrin Aue.
4: Rente, Steuern, Gesundheit und Arbeitsmarkt. Friedrich Merz spricht von einem wuchtigen Paket, wie es keine Bundesregierung der vergangenen Jahre angefasst habe. Gerade die angestrebte Rentenreform werde die tiefgreifendste Veränderung, die jemals bei der Rente gemacht wurde. Die Zusammenarbeit in der Koalition beschreibt er als so wörtlich Ringen um Kompromisse, manchmal bis an die Grenze dessen, was man noch für vertretbar hält. Kritik kommt von der Opposition. AfD-Co-Chef Tino Chrupalla spricht angesichts der vorgetragenen Bilanz der Regierungsarbeit von einem Trauerspiel. Er kritisiert unter anderem die hohen Rüstungsausgaben. Auch Grünen-Fraktionschefin Katharina Dröge geht hart mit dem Kanzler ins Gericht. Sie fordert unter anderem, das Gesetz zur Finanzierung der gesetzlichen Krankenversicherung zu stoppen. Eigentlich soll es morgen im Bundestag beschlossen werden.
2: Nach dem Tod eines Zugbegleiters vor 5 Monaten in Rheinland-Pfalz ist der Täter zu 10 Jahren Haft verurteilt worden. Das Gericht sah es als erwiesen an, dass der Angeklagte den 36-jährigen Zugbegleiter in einem Regionalexpress angegriffen und durch Faustschläge gegen den Kopf verletzt hatte. Kurz nach dem Überfall starb er an einer Gehirnblutung. Der Schwarzfahrer, der aus Ärger über eine Fahrkartenkontrolle aggressiv wurde, hatte die Vorwürfe teilweise eingeräumt. Die Straße Kolonnaden in der Innenstadt soll attraktiver gestaltet werden. Das wollen zumindest die Grundeigentümer. Zurzeit stehen zahlreiche Geschäfte in der durch Gründerzeitbauten geprägten Straße leer. Christian Becker.
5: Mehr Grün, mehr Außengastronomie sowie eine einheitliche Pflasterung mit Sandsteinplatten. Das sind Ideen, um die Kolonnaden, den historischen Straßenzug zwischen Jungfernstieg und Esplanade, zu beleben und damit auch für neue Geschäfte attraktiver zu machen. Bereits vor einem Jahr hatten 48 Grundeigentümer ihre Pläne vorgestellt. Seitdem gab es einen Architekturwettbewerb und vorbereitende Planungen. Erste Bauarbeiten sollen aber erst in 1,5 Jahren starten. Zuvor sollen zunächst mehrere der historischen Häuser aus dem 19. Jahrhundert grundlegend saniert werden. Zudem werden Arbeiten an Fernwärmeleitungen durchgeführt. Die Grundeigentümer planen aber noch in diesem Sommer zusätzliche Pflanzkübel und neue Sitzmöbel aufzustellen. Diese sollen mehr Besucherinnen und Besucher anlocken.
2: Nach den Schüssen vor der Drogenhilfestelle Abrigado in Harburg gibt es weiterhin Streit im Quartier. Eltern der Kinder von der Schule am Park haben einen Brief an den ersten Bürgermeister Peter Tschentscher geschrieben. Darin fordern sie erneut, dass Abrigado solle möglichst schnell aus der Nachbarschaft der Schule verschwinden. Die Sozialbehörde hatte dazu am Montag erklärt, dass Abrigado solle bis Ende 2028 umziehen. Ein zwischenzeitlicher Umzug in Container sei nicht möglich. Die britische Sängerin Bonnie Tyler ist tot. Wie ihre Familie mitteilte, starb sie im Alter von 75 Jahren in Portugal. Lisa Maria Röhling in London, was weiß man denn genau?
6: Bonnie Tyler war schon im Mai das erste Mal in einem Krankenhaus in Portugal, wo sie seit mehreren Jahren wohnt, notoperiert worden. Danach hat sie wochenlang im künstlichen Koma gelegen. Die Ärzte waren aber eigentlich ganz zuversichtlich, dass sie sich doch noch erholen werde. Nun hat die Familie aber mitgeteilt, dass sie in der Nacht gestorben ist. Eigentlich war für diesen Sommer sogar eine Tour geplant, die aber eben wegen ihrer Krankheit erstmal nach hinten verschoben worden war. Und unter anderem sollte sie dann im Herbst eigentlich in Hamburg, München und in Berlin auftreten.
2: Der vergangene Juni war in Westeuropa der heißeste jemals gemessene. Das meldet der Klimawandeldienst Copernicus der Europäischen Union. Die Durchschnittstemperatur lag bei 20,74 Grad. Das sind mehr als 3 Grad über dem Juni-Durchschnitt der Jahre 1991 bis 2020. 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
0: Das Wetter für uns ist relativ langweilig. Also Himmel ist grau, kaum Sonne, viele Wolken, Temperaturen bis 23 Grad. 20 Grad jetzt in Wilhelmsburg. Aber der heutige Tag, das ist eigentlich nur ein Auftakt. Der ist egal, weil morgen, am zweiten Ferientag in Hamburg, am Freitag, am Wochenende. Morgen wird es fantastisch, 26 Grad, knallblauer Himmel, Sonne satt, so will ich's haben. Blitzer und Staus aus dem Verkehrszentrum Roter Baum. Vorsicht bitte auf der A7 Hamburg Richtung Flensburg. Zwischen Hamburg-Schnellsen Nord und Quickborn, da liegt irgendwelcher Kram auf der Straße, da fahren Sie bitte nicht rüber. Dann A1 Lübeck Richtung Hamburg zwischen Bildstedt und der Norderelbbrücke, 4 Kilometer stockender Verkehr. Dann haben wir die A7 Flensburg Richtung Hamburg zwischen dem Dreieck Hamburg Nordwest und dem Elbtunnel, stockt es auf 6 Kilometer. A7 Hamburg Richtung Flensburg zwischen Bornesholm und Wader, auch nochmal 6 Kilometer stockender Verkehr. Und die Ampeln, die machen schlapp an der Kreuzung B4 Willy-Brandt-Straße, Brandstwiete. Da ist die Polizei so nett und regelt den Verkehr. Und das macht sie auch an der Kreuzung B5 Lerchenfeld, Schöbecker Bogen. Auch dort danke an die Polizei. Ich wünsche Ihnen eine gute und eine sichere Fahrt.
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Die größten Hits aller Zeiten, die kriegen sie hier bei uns. Und Bette Davis, die soll violettfarbene Augen gehabt haben. Und deshalb werden die besungen als Bette Davis Eyes. Kim Kleins macht das. 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

0: Viertel nach eins haben wir es.
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0: Jawohl, und diesmal erzählt Ihnen Frank Jacobs von ostfriesischen Bräuchen. Und zwar, diese Bräuche haben viel zu tun mit großen Bögen. Also er schlägt den ganz großen Bogen.
2: In Ostfriesland haben wir ein Bild Tradition. 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Dort mocken die Ostfriesen immer zu rohen Geburtstagen, Hochti, Dienstjubiläum, auf wenn well nähe in Trecken deit. 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Da ist denn auch allmöglich Verzierung dran. Grün Gummistäbels, ein paar Ohr Kittelschuden von Oma, Opas Ohr Gebirt, Röttich Ratschlaugen und was man sonst noch so finden deit und da antüdeln kann. 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Da kriegt man natürlich auch Durst bei. Drunken wird 5 Jahre alt Bier und auf und zu mal einen Schluck Carbolineum. Das gibt der Ut, der den Bauch kriegt. 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

0: größten Hits aller Zeiten gibt's hier bei uns bei NDR 90,3. Wir sind Hamburg und ich habe die ganze Zeit immer so ein bisschen genölt über den grauen Himmel. Also jetzt nicht Ihnen gegenüber, aber ich dachte mal, ein bisschen mehr Sonne kann sein. Aber dieser Himmel, der nicht dunkelgrau ist, sondern hellgrau und scheinend und ein bisschen Sonne ahnen lässt, ist perfekt für diesen Titel von Cat Stevens. Wenn Sie können, hören Sie zum einen und gucken Sie zum anderen nach oben. Das passt wie, naja, wie.
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0: Oder?

ein Song für die Ewigkeit. Cat Stevens um 13.30 Uhr, halb zwei an einem Donnerstag. Was ist denn das? Ist es Mittag? Irgendwie schon, ne?

0: 2. Früher Nachmittag, später Mittag, whatever. Nehmen Sie es, wie Sie mögen. Der Himmel ist grau, das macht heute aber gar nichts. Wird auch nicht ganz so warm, so 23 Grad. Das wird die Top-Temperatur sein. 22 Grad haben wir jetzt in Rahlstedt. Und dazu gibt es viele Wolken, wenig Sonne, aber auch kein Regen. Morgen sieht das ganz anders aus. Morgen ist der Sommer zurück in der Stadt mit 26 Grad, mit knallblauem Himmel und ganz viel Sonnenschein. So ist der Plan, das will mir wohl schmecken. Blitzer und Staus aus dem Verkehrszentrum Roter Baum. Vorsicht bitte auf der A7 Hannover Richtung Hamburg zwischen Thieshupe und Ramelsloh. Dort steht ein kaputtes Fahrzeug. Und die A1 Lübeck Richtung Hamburg zwischen Hamburg-Billstedt und der Norderelbbrücke 4 Kilometer stockend. Dann haben wir die A7 Flensburg Richtung Hamburg zwischen dem Dreieck Hamburg-Nordwest und dem Elbtunnel stockt es auf 6 Kilometer. A7 Hamburg Richtung Flensburg zwischen Bordesholm und Warder 5 Kilometer stockender Verkehr. Und an der Kreuzung B4 Willy-Brandt-Straße Brandstätte sind die Ampeln kaputt. Deshalb ist die Polizei dort und regelt den Verkehr. Und das war's. Ich wünsche Ihnen eine gute und eine sichere Fahrt. Und wenn Sie was gesehen haben, gerne Bescheid sagen. Staus, Blitzer, durchrufen oder über die NDR Hamburg App. Wir freuen uns so oder so.
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0: Das ist Madonna. Ich bin Maren Bockhold. Like a Prayer.

0: 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Wir sind Hamburg und wir lernen jetzt zusammen. Das meine ich völlig ernst. Wir lernen jetzt zusammen ein Zeichen, das Leben retten kann. Also Sie wissen, wenn jemand Daumen hoch macht, weiß man, okay, alles okay. Oder das V mit Mittelfinger und Zeigefinger, ja, steht für Victory, alles cool. Sie sind bitte so lieb, wenn Sie können, nehmen Sie einmal Ihre Hand und strecken Sie sie aus und gucken Sie auf Ihre Handfläche. Haben Sie? Und jetzt legen Sie den Daumen in die Handfläche und die 4 verbleibenden Finger legen Sie über Ihren Daumen. Okay? Und jetzt winken Sie mit den 4 Fingern. Und das ist das Zeichen, das Leben retten kann. Ich fange vorne an, ganz schreckliche Geschichte, die da am Wochenende in St. Georg passiert sein soll. Ein 41-Jähriger soll ein 12-jähriges Mädchen missbraucht haben. Und laut Staatsanwaltschaft sitzt der Mann jetzt zum Glück in U-Haft. Und das laut Bild-Zeitung nur, weil das Mädchen ein ganz wichtiges Handzeichen gemacht haben soll. Das Signal for Help, das Signal für Hilfe. Also genau das, was ich eben beschrieben habe. Das ist ein internationales Handzeichen, das zeigen soll, hallo, ich brauche dringend Hilfe. Ja, und das haben Passanten dann tatsächlich erkannt und die Polizei gerufen. Carsten Sieg und unser NDR 90,3 Stadtreporter, du hast gerade am Hauptbahnhof gefragt, ob die Menschen wissen, was dieses Zeichen bedeutet, ne?
1: Ja, Maren, die Frage ist gerade ziemlich aktuell hier auch am Hauptbahnhof, wo viele Eltern ihre Kinder gerade verabschieden in die Ferien. Ja. Man redet über Gefahren, Möglichkeiten und wie man sich schützen kann. Und viele kennen auch dieses Zeichen, Daumen rein, Finger rauf.
2: Ja, ja. Das ist, wenn man entführt wird, dann macht man das. Und dann muss, oder Gewalt, glaube ich auch, dann muss man das machen und dann wird die Polizei, glaube ich, so anlabiert.
1: Woher weißt du das?
2: TikTok.
3: Ich kannte das auch, ja, weil ich Kinder habe und natürlich deshalb mit dem Zeichen vertraut bin.
4: Ich habe es, glaube ich, auch schon mal gesehen in der U-Bahn, auf den Screens in der U-Bahn.
1: Dieses Symbol, kennst du
2: das? Also das soll, glaube ich, so, wenn man irgendwie Angst hat oder so oder bedroht wird oder so, ist das irgendwie so ein Symbol, dass man halt Hilfe braucht.
5: Ich glaube, das war, wenn man also sexuell bedroht wird auch.
1: Was meinen Sie, erkennt man das, wenn man jemand so auf der Straße macht?
4: Ich hoffe mal.
3: Nein, wir erkennen das nicht.
6: Doch, ich glaube schon. Also wenn das ganz bewusst gemacht wird, glaube ich, kriegt man das auch mit.
1: Was macht man? Was würdest du machen, wenn da plötzlich einer, würdest du es überhaupt erkennen?
7: Ich würde auf ihn zugehen und fragen, ob er Hilfe braucht oder so.
6: Ja, hingehen und ansprechen, würde ich sagen.
5: Ich würde da eher die Polizei hier holen.
1: Also Maren, ich halte mal kurz fest nach den Gesprächen hier mit Anja, Linus, Samuel, Stefanie, Max, Tobias oder Dagmar. Dieses Signal for Help, Daumen rein, Finger rauf, kennt man. Aber ob man es im Zweifel, im Notfall auch wirklich erkennen würde, das steht auf einem anderen Blatt.
0: Das ist richtig, aber ich finde es cool, dass die meisten Kinder ja wussten, worum es geht. Also normal dieses Symbol, an dem sie erkennen, dass jemand Hilfe braucht. Oder eben, wenn sie selbst Hilfe brauchen. Sie nehmen ihre Hand, Handfläche offen, legen den Daumen in die Handfläche, okay? Und dann schließen sie die restlichen 4 Finger über den Daumen. Und dann können Sie mit den restlichen 4 Fingern winken. Sie können den Arm nach vorne, nach hinten halten. Und am besten, Sie gucken nochmal in die NDR Hamburg App. Da haben wir Ihnen nämlich ein Video dazu verlinkt. Das ist ein kleines Zeichen, aber das kann wirklich Leben retten. Und wir in Hamburg passen hier gut aufeinander auf. Okay?

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Hits aller Zeiten gibt es hier bei uns bei Ende 90,3. Wir sind Hamburg. Pink mit ihrer kleinen Tochter Cover Me in Sunshine. Ich bin Maren Bockholz, sag danke für heute. Freue mich auf Montag, gehe jetzt Sonnencreme kaufen. Und weil ich lieb bin, creme ich wahrscheinlich Stefan Heller auch noch damit ein. Also morgen wird's richtig warm. Denken Sie an genügend Sonnenmilch.

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3: Out of Touch hören wir gleich von Hall & Oates. Von Nico Stubbe vorher alles, was aktuell ist.
4: Schönen guten Tag. Es ist 14 Uhr.
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4: Sozialbehörde will Krankenhäuser auf den Ernstfall vorbereiten. Aufsichtsrat von Volkswagen berät über massive Sparpläne. Triathlon startet am Wochenende erstmals mit Paraathleten. Das Wetter: viele Wolken, wenig Sonne, bis 23 Grad. Wie können und wie müssen sich die Hamburger Krankenhäuser auf einen möglichen Kriegs- und Krisenfall vorbereiten? Darüber haben in den vergangenen Monaten die Kliniken und die Sozialbehörde gemeinsam beraten. Das Ergebnis ist eine Rahmenplanung, die heute veröffentlicht wurde. Jörn Strehler-Pohl.
5: Es geht unter anderem um diese drei Krisenszenarien: Cyberangriffe, ein NATO-Bündnisfall und der Verteidigungsfall, also einen militärischen Angriff auf Deutschland. 30 bis 50 Patienten müsste jedes Hamburger Krankenhaus dann innerhalb weniger Stunden aufnehmen und versorgen, heißt es in dem Rahmenplan. Und allein für die Vorbereitung auf den Bündnisfall, also einen Angriff auf ein anderes NATO-Land, müssten mehr als 130 Millionen Euro in die Hamburger Krankenhäuser investiert werden, so die Schätzung. Beispielsweise um die Trinkwasserversorgung sicherzustellen. Wo das Geld herkommt, ist noch offen. Allerdings wollen die Kliniken ihre Vorbereitungen auf den Ernstfall nicht allein von diesen Geldern abhängig machen, heißt es auf Nachfrage von NDR 90,3. Außerdem wollen die Behörden prüfen, ob ein Personalpool mit einer Zielgröße von 20.000 Hilfskräften aufgebaut wird, die im Kriegsfall die Krankenhäuser unterstützen.
4: Der Aufsichtsrat von Volkswagen kommt am Nachmittag in Wolfsburg zu einer mit Spannung erwarteten Sitzung zusammen. Es geht um die massiven Sparpläne des Konzerns. 100.000 Stellen stehen auf der Kippe. Helmut Eickhoff in Hannover, was ist denn von dem Treffen zu erwarten?
6: Das wird heute sicherlich ungemütlich im Kontrollgremium. Seit dem Morgen sitzen die Spitzen des Aufsichtsrates ja zusammen. Die Arbeitnehmerseite, die hat dort die Mehrheit. Dazu ist das Land Niedersachsen auch Anteilseigner bei Volkswagen und auf der Seite von Betriebsrat und Gewerkschaft. Und das, was da auf dem Tisch liegt, das ist ja schon ein Hammer. Nachdem man sich Weihnachten 2024 schon einmal auf den Abbau von 50.000 Jobs geeinigt hatte, will der Vorstand jetzt nochmal 50.000 weitere Stellen streichen. Zudem stehen 4 deutsche Werke auf der Streichliste, die VW-Standorte Zwickau, Emden und Hannover, dazu ein Audi-Werk in Neckarsulm. Das werden also harte, sehr harte Gespräche heute und auch sicherlich erst der Auftakt für wochenlange Verhandlungen.
4: Die Containerreederei Hapag-Lloyd verpflichtet sich zur Landstromnutzung in Hamburg. Dazu haben Hapag-Lloyd und die HPA eine Vereinbarung getroffen. Rund ein Drittel der Hapag-Lloyd-Schiffe kann nach Unternehmensangaben Landstrom beziehen. Seit Mai 2024 gibt es eine erste Landstromanlage für Containerschiffe in Hamburg. Bis 2030 sollen laut HPA Containerschiffe an allen wesentlichen Liegeplätzen Landstrom beziehen können. Nach dem Tod eines Zugbegleiters vor 5 Monaten in Rheinland-Pfalz ist der Täter zu 10 Jahren Haft verurteilt worden. Das Gericht sah es als erwiesen an, dass der Angeklagte den 36-jährigen Zugbegleiter in einem Regionalexpress angegriffen und durch Faustschläge gegen den Kopf verletzt hatte. Kurz nach dem Überfall starb er an einer Gehirnblutung. Der Schwarzfahrer, der aus Ärger über eine Fahrkartenkontrolle aggressiv wurde, hatte die Vorwürfe teilweise eingeräumt. Am Wochenende startet in Hamburg wieder der weltweit größte Triathlon. Zum ersten Mal gibt es in diesem Jahr auch ein Elite-Rennen der Paratriathleten. Jörg Naroska.
7: Bei der Sprintdistanz ist Hamburg der bedeutendste Triathlon weltweit, sagt der Präsident der Deutschen Triathlon-Union Martin Engelhardt. Rund 10.000 Aktive gehen am Sonnabend und Sonntag auf die Strecke. Neben den etablierten Sprint- und Staffelwettbewerben von Hobby- und Spitzensportlern feiert in diesem Jahr die Weltserie der Paratriathleten ihre Hamburg-Premiere. Zu den Favoritinnen zählt dabei auch Europameisterin Nele Ludwig aus Bergedorf. Die deutschen Männer und Frauen auf den olympischen Wettkampfstrecken rechnen sich ebenfalls gute Chancen aus. Bei den Frauen ist Weltmeisterin Lisa Tertsch am Start. Bei den Männern will der Weltranglistenvierte Henry Graf aufs Podium. Im Mixed-Wettbewerb gilt eine Medaille für die deutsche Olympiasiegerstaffel von Paris fast schon als Minimalziel. An der Strecke werden am Sonnabend und Sonntag zigtausende Besucher erwartet. Für den Triathlon werden Straßen in den Bereichen Innenstadt, St. Pauli und Altona an beiden Wochenendtagen ab 5.30 Uhr gesperrt.
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3: Das Wetter für uns in Hamburg, in Stellingen haben wir gerade 20 Grad gemessen. Bis 21 bekommen wir heute noch. Ab und zu soll die Sonne vorbeigucken am ersten offiziellen Ferientag bei uns in der Stadt. Morgen wird es dann noch schöner. Weniger Wolken, mehr Sonne, bis zu 26 Grad. 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Blitzer und Staus aus unserem Verkehrszentrum Roter Baum A1 zwischen Billstedt und Norderelbbrücke. 4 Kilometer stockender Verkehr. Dann ist auf der A1 die Ausfahrt Heidenau wegen Bauarbeiten noch gesperrt. So eine gute halbe Stunde. Auf der A7 stockender Verkehr vor dem Elbtunnel von Norden kommt. Ab dem Dreieck Nordwest auf 6 Kilometern. Innerstadt auf Hammersteindammhöhe, Kaspar-Vogt-Straße sind die Ampeln außer Betrieb. Dann ist die Eckhoff-Straße immer noch wegen des Wasserrohrbruchs gesperrt. Ansonsten Wartezeit an der Elbfähre Glückstadt-Wischhafen zurzeit 1 Stunde. Moin, Stefan Heller hier und für die größten Hits aller Zeiten haben wir Dolly Parton's Jolene und Hall & Oates jetzt. Out of Touch, hier ist NDR 90,3. Wir sind Hamburg.

0: 2 Millionen sind wir hier in Hamburg, fast 2 Millionen, die bei uns in unserer schönen Stadt wohnen. Und es gibt so viele tolle Menschen, die machen Sie zum Hamburger des Tages. Täglich bei uns im Radio. Und Anja Schmidt, der ist was in der U-Bahn passiert. Sie kommt aus Ahrensburg und hat sich daraufhin bei uns gemeldet, um einfach mal Danke zu sagen. Denn
1: mein Hamburger des Tages ist der Philipp, weil er mich aus einer bedrohlichen Situation quasi gerettet hat. Also ich bin schon in der U3 massiv von einem Mann belästigt worden, der Geld forderte. Ja, und auf dem Weg zur U1 hat er mich dann verfolgt und bedrängt. Ja, und der Philipp hat die Situation gleich erkannt und hat mich sicher an seine Seite genommen, lautstark eine Ansage gemacht und dann hat er mich sicher und beschützend zur U-Bahn gebracht und hat sogar noch gewartet, bis die Bahn gekommen ist. Und das fand ich großartig. Vielen Dank, lieber Philipp.
0: Danke, Powerman Philipp. Anja Schmidt aus Ahrensburg hat Danke gesagt und Philipp zum Hamburger des Tages gemacht. Und Sie haben bestimmt auch so einen tollen Menschen, der sich für andere einsetzt, der Ihnen geholfen hat. Wie auch immer, melden Sie sich bei uns unter 08000 90 93 3. Ihr Anruf kostenfrei. Hier zu uns und den Hamburger des Tages hören Sie täglich bei uns im Radio und sehen Sie auch abends im NDR Fernsehen ab 19.30 Uhr. 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Und das hier ist einer der größten Hits aus Hamburg von Orange Blue. Sometimes.

So richtig schön laut zum Aufdrehen, das sind die größten Hits aller Zeiten. Herbert Grönemeyers Musik, nur wenn sie laut ist. George Harrison von den Beatles, My Sweet Lord von dem Radiosender, der zu Hause ist, dort wo die Beatles groß geworden sind und danach ihre Weltkarriere starten. Aus Hamburg, für Hamburg und alle, die Hamburg lieben. 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George

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Das ist der gute Laune-Sound von NDR 90,3 und das ist das halbgute Laune-Wetter für uns in Hamburg. 20 Grad haben wir gerade in den Walddörfern gemessen, bis zu 21 bekommen wir noch, also zumindest hier in Lockstedt. Viele Wolken am Himmel, ab und zu strahlt die Sonne dann doch nochmal durch die Wolkendecke hindurch. Freuen wir uns drauf. Morgen mehr Sonne, weniger Wolken, bis zu 26 Grad. NDR 90,3 Blitzer und Staus aus unserem Verkehrszentrum Roter Baum. Vorsicht auf der A24 zwischen Hornbeck und Thalkau. Dort liegen Fahrzeugteile. Dann A7 zwischen Dreieck Nordwest und Elbtunnel. 6 Kilometer stockender Verkehr. Ansonsten recht ruhige Verkehrslage. Sie sehen was, dann rufen Sie uns gerne an. Unter 08000 90 93 3 für Ihre Blitzer und Staumeldungen zum Beispiel. Ihr Anruf kostenfrei in Verkehrszentrum Roter Baum. Mit Stefan Heller und das sind sie, die größten Hits aller Zeiten. Sammer Houston's Don't Leave Me This Way und Rosanna von Toto. 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

Grashüpfer sind grün, sind grün, sind grün, sind grün. Nicht in Mecklenburg-Vorpommern, haben wir schon gehört. Da hüpfte plötzlich ein pinker Grashüpfer auch durchs Internet, wurde ein Foto gemacht und das Ding ist jetzt ein Internet-Hit. Ein pinker Grashüpfer. Das hörte Petra Brettschneider bei uns bei NDR 90,3 in Bergedorf und schreibt uns in der NDR Hamburg App: Ich hatte auch einen pinkfarbenen Grashüpfer in meinem Schrebergarten 610 in Bergedorf zu Besuch und hat sie uns ein Foto davon geschickt. Yo, er ist auch schön pink und dieser Grashüpfer saß plötzlich auf meinem Rankgestell für die Freilandgurken. Ich konnte es zu Anfang nicht glauben, schreibt sie uns. Dann bat ich meine Gartennachbarin herüber. Wirklich keine Einbildung. Da saß er in seiner ganzen pinkfarbenen Pracht und hüpfte dann auch irgendwann wieder weiter. Hamburg hat also auch seinen pinkfarbenen Grashüpfer. Und was haben Sie so im Garten? Hauptsache NDR 90,3 laufen für die größten Hits aller Zeiten.

Wenn manchmal gar nichts mehr geht, einer geht immer. Robbie Williams, Love My Life, für die größten Hits aller Zeiten. 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
2: Sounds like a Melody von Alpha Will, gleich Nico Stubbe jetzt mit allem, was aktuell ist.
3: Schönen guten Tag. Es ist 15 Uhr.
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3: Sozialbehörde will Krankenhäuser auf den Ernstfall vorbereiten. Hapag-Lloyd verpflichtet sich in Hamburg zur Landstromnutzung. Stadtreinigung setzt Straßengroßputz im Bezirk Mitte fort. Das Wetter, viele Wolken, wenig Sonne bis 23 Grad. Wie können und wie müssen sich die Hamburger Krankenhäuser auf einen möglichen Kriegs- oder Krisenfall vorbereiten? Darüber haben in den vergangenen Monaten die Kliniken und die Sozialbehörde gemeinsam beraten. Das Ergebnis wurde heute veröffentlicht. Jörn Strehler-Pohl.
4: Es geht unter anderem um diese drei Krisenszenarien. Cyberangriffe, ein NATO-Bündnisfall und der Verteidigungsfall, also einen militärischen Angriff auf Deutschland. 30 bis 50 Patienten müsste jedes Hamburger Krankenhaus dann innerhalb weniger Stunden aufnehmen und versorgen, heißt es in dem Rahmenplan. Und allein für die Vorbereitung auf den Bündnisfall, also einen Angriff auf ein anderes NATO-Land, müssten mehr als 130 Millionen Euro in die Hamburger Krankenhäuser investiert werden, so die Schätzung, beispielsweise um die Trinkwasserversorgung sicherzustellen. Wo das Geld herkommt, ist noch offen. Allerdings wollen die Kliniken ihre Vorbereitungen auf den Ernstfall nicht allein von diesen Geldern abhängig machen, heißt es auf Nachfrage von NDR 90,3. Außerdem wollen die Behörden prüfen, ob ein Personalpool mit einer Zielgröße von 20.000 Hilfskräften aufgebaut wird, die im Kriegsfall die Krankenhäuser unterstützen.
3: Der Bau der neuen Müllverwertungsanlage in Bahrenfeld wird bekanntlich teurer. Die zuständige Umweltbehörde geht mittlerweile von Gesamtkosten von bis zu 780 Millionen Euro aus, gut 500 Millionen mehr als ursprünglich geplant. Die grüne Umweltsenatorin Katharina Fegebank hat sich nach der gestrigen Aufsichtsratssitzung der Stadtreinigung verärgert gezeigt. Wörtlich sprach sie von einem klaren Vertrauensbruch. Dem Aufsichtsrat seien essentielle Informationen über Kosten und Termine bis zum Ende vergangenen Jahres vorenthalten worden. Die Hapag-Lloyd verpflichtet sich in Hamburg zur Landstromnutzung. Die Containerreederei hat mit der Hafenverwaltung HPA eine entsprechende Vereinbarung getroffen. Die dafür nötige Infrastruktur soll in den kommenden Jahren ausgebaut werden, erklärte HPA-Geschäftsführer Jens Meyer.
5: Wir haben die nächsten Landstromanlagen auch schon geplant. Die nächste wird für Konro-Schiffe bei Unikai gebaut und parallel wird Adabaska-Kai, also die vordere Kante am Burchard-Kai, ausgebaut. Die entsprechenden Planungen laufen schon auf Hochtouren. Es gibt auch schon Spezifikationen, die in der Endabstimmung sind. Also wir machen weiter und werden auch weitere Terminals noch ausstatten.
3: HPA-Geschäftsführer Jens Meyer. Bis 2030 sollen an allen wesentlichen Liegeplätzen Landstrom verfügbar sein. Eltern sollen das Kindergeld künftig automatisch erhalten, ohne dafür einen Antrag stellen zu müssen. Der Bundestag hat heute ein entsprechendes Gesetz beschlossen. Es soll zum 1. Januar in Kraft treten. Die Umstellung erfolgt dann schrittweise. Zunächst entfällt die Antragspflicht für Eltern, die bereits Kindergeld für ältere Kinder erhalten. Ab November wird das Kindergeld dann auch für Erstgeborene ohne Antrag ausgezahlt. In bestimmten Fällen kann jedoch weiterhin ein Antrag erforderlich sein. Auf den Straßen des Bezirks Mitte geht der Großputz der Stadtreinigung weiter. Dafür werden seit letztem Jahr vorübergehende Halteverbotszonen eingerichtet. Dieses Konzept habe sich bewährt. Frauke Reinig.
6: In der kleinen Wohnstraße Hammerbaum ist die Stadtreinigung mit einem großen Team und mehreren Fahrzeugen angerückt. Auf einer Straßenseite galt heute Vormittag ein Halteverbot und das lohnt sich, sagt Fabian Fehn von der Stadtreinigung.
7: Normalerweise müssten hier 4 bis 5 Personen händisch fegen, kratzen, sauber machen und man kann einfach jetzt mit Großgeräten sehr schnell durchfahren und dadurch haben wir eine enorme Zeitersparnis.
6: Das Pilotprojekt in Horn habe sich bewährt. In dieser Woche wird so noch in Billstedt, Hamburg, Felde, Rothenburgsort und Billbrook sauber gemacht. Anfang kommenden Jahres geht es dann in Wilhelmsburg, Finkenwerder und auf der Veddel weiter, sagt Bezirksamtsleiter Ralf Neubauer.
8: Wir hatten tatsächlich auch einzelne Beschwerden, die gesagt haben, das finden sie jetzt irgendwie alles unverhältnismäßig. Aber ich glaube, die meisten machen mit und das Ergebnis kann sich buchstäblich sehen lassen.
6: Die Parkverbote gelten jeweils von 10 bis 14 Uhr. Und die soll es künftig auch in anderen Bezirken geben. Etwa alle 2 Jahre will die Stadtreinigung so, vor allem in Wohngebieten, eine Grundreinigung machen.
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2: Das Wetter für uns in Hamburg mit schlechte Laune Verbot. 20, 21 Grad bekommen wir wohl noch so in ein, zwei Stündchen. Mehr ist nicht drin. Ab und zu kommt vielleicht die Sonne raus. Morgen ein Tick besser. Mehr Sonne, weniger Wolken, bis zu 26 Grad. NDR 90,3, Blitzer und Staus aus unserem Verkehrszentrum Roter Baum. Vorsicht auf der B4 und B75 zwischen Billhorner Brückenstraße und Veddeler Brückenstraße. Dort liegen Gegenstände auf der A7. Stockender Verkehr vorm Elbtunnel. Von Norden kommt Abdreieck Nordwest auf 6 Kilometern. Und ansonsten Innerstadt relativ ruhiger Feierabendverkehr zwar, aber da viele schon in den Ferien sind, ja auch Feriennachmittagsverkehr. Mitchell Van Heller, und das war heute ein Schock, einfach traurig. Bonnie Tyler ist im Alter von 75 Jahren gestorben. Sie war krank, sie lag auch schon lange im Koma. Wir erinnern an Bonnie Tyler und ihre größten Hits.

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1: Bonnies Familie und ihr Team geben mit tiefem Bedauern bekannt, dass Bonnie gestern Abend unerwartet in einem Krankenhaus in Portugal an den Folgen der Krankheit, wegen der sie behandelt wurde, verstorben ist. Bonnie Tyler, nach langer Krankheit im Alter von 75 Jahren gestorben. Diese Nachricht steht auf der Website der Sängerin, die ich Ihnen gerade erzählt habe. Und weiter steht dort, wir werden in Kürze eine weitere Erklärung abgeben, bitten aber bis dahin um Wahrung der Privatsphäre, um diese Tragödie verarbeiten zu können. Bonnie Tyler selber hätte nie gedacht, dass sie ein Weltstar wird, sagte sie mal in einem BBC-Interview.
2: I never would have thought that when I started out.
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4: Für Bonnie Tyler ist schon als Teenager klar, ich will auf die Bühne und ich will singen. Die erste Bühne ist das Bett in ihrem Zimmer, das erste Mikro, ihre Haarbürste, so erzählte sie es später. Dann ging es zügig weiter mit einem Nachwuchswettbewerb und schließlich mit einer eigenen Band.
2: The guy came down from London to Wales.
4: Dann hat mich ein Talentsucher aus London gehört und ins Studio geholt. Dort habe ich Demos aufgenommen. Eins davon war Lost in France. So ging es los mit meiner Karriere.
2: Recording career started.
3: I was lost.
4: Auf den frühen Erfolg folgten Durststrecken und nach Ausflügen in die Country-Szene schließlich die Rückkehr in die Rockmusik, zeitweise übrigens mit Dieter Bohlen als Produzent. 2021, kurz vor ihrem 70. Geburtstag und mitten in der Pandemie, nahm sie ihr vorerst letztes und 18. Studioalbum auf, The Best Is Yet To Come, das von den Kritikern gelobt wurde.
1: Gabi Biesinger erinnert an Bonnie Tyler bei NDR 90,3, die Frau mit der Reibeisenstimme. Und diese Reibeisenstimme bekam sie nach einer Stimmband-OP. Und danach folgte ihr größter Hit bei uns in Deutschland, It's a Heartache, Bonnie Tyler, NDR 90,3. Wir sind Hamburg und ihre Musik bleibt für immer.

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Das Wetter für uns in Hamburg ist ganz okay. Heute offiziell erster Sommerferientag für die Schülerinnen und Schüler bei uns in der Stadt. Bei momentan 20 Grad, 21 bekommen wir noch mehr Wolken als Sonne. Vielleicht ab und zu noch mal einen Sonnenstrahl. Aber morgen wird's dann noch viel besser. Weniger Wolken, viel mehr Sonne. Bis zu 26 Grad. NDR 90,3, Blitzer und Staus aus unserem Verkehrszentrum Roter Baum. Vorsicht auf der A1. Zwischen Moorfleet und Bild steht eine ungesicherte Unfallstelle. Dann auf der A7 ab Dreieck Nordwest bis Elbtunnel 6 Kilometer stockender Verkehr. Es stockt auch bei uns in der Stadt auf Amsingstraße zwischen Woltmannstraße und Billhorner Röhrendamm und auf Heidenkampsweg zwischen Nordkanalstraße und Amsingstraße. Dort stockt es ebenso so auf der Andreas-Meyer-Straße zwischen Moorfleeter Deich und der A1 Moorfleet in beiden Richtungen. 08000 90 93 3 für Ihre Blitzer- und Staumeldungen. Rufen Sie uns an, Ihr Anruf kostenfrei im Verkehrszentrum Roter Baum. Hier ist Ihr Ferienradio, hier ist NDR 90,3. Ich bin Stefan Heller und das sind Maggie Reilly und Mike Oldfield für die größten Hits aller Zeiten. 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

Die Musikwelt ist traurig. Die Musikwelt trauert. Bonnie Tyler ist im Alter von 75 Jahren gestorben. Viele Nachrichten von Ihnen auch unter 08000 90 3 90 3. Sie hören ja den ganzen Tag auch Hits von Bonnie Tyler. Bei uns Günther hat uns zum Beispiel geschrieben: Ich hatte so sehr gehofft, dass sie es schafft. Rest in Peace, Bonnie Tyler. Wir erinnern uns ganz besonders gerne an 2013 hier bei uns in der Stadt. Da gab's die NDR 90,3 und Hamburg Journal Sommertour. Da waren wir in Eimsbüttel in der Osterstraße und da standen nicht nur Show Waddy Waddy zum Beispiel auf der Bühne, sondern eben auch sie. Bonnie Tyler. Das war in diesen Tagen vor so vielen Jahren, 2013, 22. Juli, also Bonnie Tyler mit NDR 90,3 auf der Bühne bei der Sommertour in der Osterstraße. Ihre Erinnerung an Bonnie Tyler gerne auch an uns per NDR Hamburg App zum Beispiel. NDR 90,3. Wir sind Hamburg.

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2: 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Gerade eben gehört von den Buggles. Video Killed the Radio Star. Damals zum Start von MTV. Übrigens, MTV gibt's nicht mehr. Abgeschafft. Aufgelöst. Gleich hören wir von Queen I Want to Break Free. Jetzt hören wir von Nico Stubbe alles, was aktuell ist.
3: Schönen guten Tag. Es ist 16 Uhr.
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3: Sozialbehörde will Krankenhäuser auf den Ernstfall vorbereiten. Energiewerke investieren Rekordsumme in den Netzausbau. Triathlon startet am Wochenende erstmals mit Paraathleten. Das Wetter viele Wolken, wenig Sonne, 21 Grad. Schon sagen, für Sonne. Schönen guten Tag. Wie können und wie müssen sich die Hamburger Krankenhäuser auf einen möglichen Kriegs- oder Krisenfall vorbereiten? Darüber haben in den vergangenen Monaten die Kliniken und die Sozialbehörde gemeinsam beraten. Das Ergebnis wurde heute veröffentlicht. Jörn Strelapol.
4: Es geht unter anderem um diese drei Krisenszenarien. Cyberangriffe, ein NATO-Bündnisfall und der Verteidigungsfall, also einen militärischen Angriff auf Deutschland. 30 bis 50 Patienten müsste jedes Hamburger Krankenhaus dann innerhalb weniger Stunden aufnehmen und versorgen, heißt es in dem Rahmenplan. Und allein für die Vorbereitung auf den Bündnisfall, also einen Angriff auf ein anderes NATO-Land, müssten mehr als 130 Millionen Euro in die Hamburger Krankenhäuser investiert werden, so die Schätzung, beispielsweise um die Trinkwasserversorgung sicherzustellen. Wo das Geld herkommt, ist noch offen. Allerdings wollen die Kliniken ihre Vorbereitungen auf den Ernstfall nicht allein von diesen Geldern abhängig machen, heißt es auf Nachfrage von NDR 90,3. Außerdem wollen die Behörden prüfen, ob ein Personalpool mit einer Zielgröße von 20.000 Hilfskräften aufgebaut wird, die im Kriegsfall die Krankenhäuser unterstützen.
3: Die Hamburger Energienetze haben heute Vormittag ihre Bilanz für das Jahr 2025 vorgestellt. Das Unternehmen hat im vergangenen Jahr eine Rekordsumme investiert. Das wird sich wohl auch auf die Energiepreise auswirken. Laurin Schons.
5: Rund 580 Millionen Euro investierte der städtische Netzbetreiber im vergangenen Jahr in die Hamburger Energieinfrastruktur. Das ist rund ein Drittel mehr als noch im Jahr zuvor. Neben der Instandhaltung der Netze seien die Investitionen wichtig, um die Klimaziele der Hansestadt zu erreichen, sagte der Aufsichtsratsvorsitzende der Hamburger Energienetze Alexander von Vogel. Laut Geschäftsleitung werden die Kosten für die Netznutzung deshalb künftig steigen und damit wohl auch die Energiepreise für Verbraucher. Trotz höherer Einnahmen, die stiegen im Vergleich zum Vorjahr um 20% auf rund 130 Millionen Euro. Der Gewinn wird an die Stadt abgeführt. Nachholbedarf gibt es beim Netzausbau. Aktuell übersteigt die angefragte Leistung die Kapazität der Energienetze deutlich.
3: Eltern sollen das Kindergeld künftig automatisch erhalten, ohne dafür einen Antrag stellen zu müssen. Der Bundestag hat heute ein entsprechendes Gesetz beschlossen. Es soll zum 1. Januar 2027 in Kraft treten und gestaffelt eingeführt werden. Zunächst entfällt die Antragspflicht für Eltern, die bereits Kindergeld für ältere Kinder erhalten. Ab November wird das Kindergeld dann auch für Erstgeborene ohne Antrag ausgezahlt. Am Wochenende startete in Hamburg wieder der weltweit größte Triathlon. Zum ersten Mal gibt es in diesem Jahr auch ein Eliterennen der Paratriathleten. Jörg Naroska.
6: Bei der Sprintdistanz ist Hamburg der bedeutendste Triathlon weltweit, sagt der Präsident der Deutschen Triathlon-Union Martin Engelhardt. Rund 10.000 Aktive gehen am Sonnabend und Sonntag auf die Strecke. Neben den etablierten Sprint- und Staffelwettbewerben von Hobby- und Spitzensportlern feiert in diesem Jahr die Weltserie der Paratriathleten ihre Hamburg-Premiere. Zu den Favoriten zählt dabei auch Europameisterin Nele Ludwig aus Bergedorf. Die deutschen Männer und Frauen auf den olympischen Wettkampfstrecken rechnen sich ebenfalls gute Chancen aus. Bei den Frauen ist Weltmeisterin Lisa Tertsch am Start. Bei den Männern will der Weltranglistenvierte Henry Graf aufs Podium. Im Mixed-Wettbewerb gilt eine Medaille für die deutsche Olympiasiegerstaffel von Paris fast schon als Minimalziel. An der Strecke werden am Sonnabend und Sonntag zigtausende Besucher erwartet. Für den Triathlon werden Straßen in den Bereichen Innenstadt, St. Pauli und Altona an beiden Wochenendtagen ab 5:30 Uhr gesperrt.
3: Apropos, ab morgen ist die U1 zwischen Ochsenzoll und Ohlsdorf gesperrt. Bis zum Betriebsende am Sonntag fahren Ersatzbusse. Ab Montag folgt dann eine dreimonatige Sperrung zwischen Fuhlsbüttel Nord und Lattenkamp. Der U-Bahnhof Ohlsdorf bekommt einen neuen Bahnsteig und eine neue Brücke. Außerdem wird an der Haltestelle Sengelmannstraße der Bahnsteig für den Umstieg von der U1 auf die künftige U5 umgebaut. 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
2: Ansonsten läuft es auf den Schienen, auf den Gewässern und größtenteils auf den Straßen auch. Mehr dazu gleich aus dem Verkehrszentrum Roter Baum. Vorher das Wetter für uns in Hamburg. 21 haben wir jetzt gerade gemessen in Eimsbüttel. Und das bleibt auch so. Die Sonne kommt vielleicht ab und zu ein bisschen raus. Morgen wird's besser. Bis 26 Grad. Mehr Sonne. Weniger Wolken. 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Blitzer und Staus aus unserem Verkehrszentrum. Roter Baum A7 zwischen Dreieck Nordwest und Elbtunnel 6 Kilometer stockender Verkehr. Auf der anderen Seite 5 Kilometer stockender Verkehr vorm Elbtunnel ab Hausbruch. Auf der A24 8 Kilometer stockender Verkehr zwischen Schwarzen Migrande und Gudo. Dann bei uns in der Stadt Lore-Bau-Hauptstraße Höhe Bruchsheide. Ampeln außer Betrieb. Es stockt auf der Amsingstraße. Es stockt auf Heidenkampsweg und auf Andreas-Meyer-Straße. Ansonsten geht's ganz gut. NDR 90,3, wer ist dabei für den Blitzer? Joachim Döring.
7: Betrifft die A7 in Fahrtrichtung Süden. Kurz hinter der Baustelle Waltershof, wo noch die 80 angegeben sind, da werden nette Fotos gemacht.
2: Dankeschön, Joachim. Stefan Heller und wer unterwegs ist jetzt in die Sommerferien mit dem Auto. Wir fragen uns hier, wer tankt da eigentlich an den Autobahnraststätten? Da gibt es ja Mondpreise. Ist Ihnen das egal oder fahren Sie ab und zuckeln ein bisschen übers Land und tanken da einen Tick günstiger? Hören wir gleich bei NDR 90,3. 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

0: herrlich. Sommerferienzeit bei uns in Hamburg. Heute der offizielle erste Sommerferientag für alle Schülerinnen und Schüler, natürlich auch Lehrerinnen und Lehrer und die ganzen Familien, die jetzt womöglich schon unterwegs sind, mit dem Auto zum Beispiel, in den Süden, in den Norden, wohin es schön ist. Und dann, wenn das Benzin so langsam knapp wird und man auf der Autobahn rumjuckelt oder im Stau steht, denkt man sich, was sind denn das hier für Mondpreise da an der Autobahnraststätte oder an diesen ganzen Autobahntankstellen? Und nun überlegt man, soll ich runter, soll ich nicht runterfahren? Was machen Sie?
1: Ich fahre auch runter, ja. Ja, weil es zu teuer ist an einer Autobahn.
2: Grundsätzlich, ich vermeide Autobahntankstellen, weil komplett überhöhte Preise.
3: Runterfahren, preiswerter meistens.
1: 50, 60 Cent.
4: Autobahntanke, weil es schneller geht. Ich würde keinen Umweg machen, nur wegen des Geldes.
5: Ich würde runterfahren, wegen des Geld, weil der Benzin einfach zu teuer ist, der Diesel.
6: Runterfahren, ganz einfach, weil es zu teuer ist. Auf der Autobahn.
7: Wenn wir im Wohnmobil tanken und von der Autobahn runterfahren, sind es ca. 30 Euro weniger.
0: Und die Dame eben, die sagt, ja klar, Autobahn tanken. Sie fährt wahrscheinlich, also ich schätze es nun mal, einen Dienstwagen. 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Oder es geht auch mal zumindest durch unser Hamburg, so wie es Kelly Melua macht, auf dem Fahrrad. 9 Million Bicycles für die größten Hits aller Zeiten.

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2: Kuhne Gang Fresh, gleich bei uns. Jetzt Maike Sitka mit allem, was im Sport aktuell ist.
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3: Es ist ja schon beschlossene Sache. Jürgen Klopp löst Julian Nagelsmann als Bundestrainer ab. Nun sickerten laut Bild-Zeitung Details durch. Der DFB muss demnach keine Ablöse an Klopps derzeitigen Arbeitgeber Red Bull zahlen. Im Gegenzug darf Klopp weiter Werbebotschafter für das Unternehmen bleiben. Der Vertrag soll bis zum nächsten WM-Zyklus 2030 gültig sein. Ein Tag war Pause bei der Fußball-WM. Heute geht es weiter mit den ersten Viertelfinalspielen des Turniers. Frankreich gegen Marokko. Anpfiff ist um 22 Uhr. Die weiteren Viertelfinalpartien finden dann jeweils am Freitag, Sonnabend und Sonntag statt. Und auch mit dem Bundesliga-Fußball geht es wieder los, zumindest mit der Vorbereitung. Der HSV befindet sich seit gestern in seinem ersten Trainingslager in Dänemark. Im Stammquartier der dänischen Nationalmannschaft möchte der HSV mit Trainer Merlin Polzin die Weichen legen für eine erfolgreiche Bundesliga-Saison.
4: Wir haben jetzt 6,5 Wochen vor dem ersten Spiel dann Pokal in Verl. Und natürlich ist der Kader noch nicht fertig, sowohl was die Zugangsseite angeht, aber auch was die Abgangsseite angeht. Und das spielt aber für uns keine Rolle und das ist völlig okay so, weil wichtig ist, dass diese 6,5 Wochen schon darüber

0: bestimmen, wie wir auch dann in die Saison starten und wer wir auch sein wollen. Und es ist im Fußball völlig alltäglich, dass da noch ein bisschen Dynamik drin sein wird. Für mich ist aber wichtig, dass wir ein Gerüst haben, auf dem wir aufbauen können.
1: Der FC St. Pauli ist vor einer Woche schon in die Vorbereitung gestartet. Die zweite Liga beginnt ja auch 3 Wochen früher. Nächste Woche geht es dann aber auch für den FC St. Pauli ins Trainingslager nach Österreich. Hamburg wird am Wochenende wieder zum Schauplatz der weltbesten Triathleten. Auf der 6. von 10 Stationen beim Kampf um den WM-Titel macht der Welttriathlon auf der Sprintdistanz Halt in Hamburg. Dazu Martin Engelhardt, Präsident der Deutschen Triathlon-Union.
2: Wir haben ein sehr starkes Teilnehmerfeld. Wir haben mit der aktuellen Weltmeisterin, der Lisa Tertsch, und dem WM-Vierten des letzten Jahres, Henry Graf, 2 Top-Athleten, die Chancen haben, ganz vorne zu sein. Aber was wir besonders natürlich im Fokus haben, ist die Mannschaftsweltmeisterschaft am Sonntag. Da wollen wir in jedem Fall mit unserer Mannschaft aufs Podium.
1: Rund 10.000 Aktive werden Sonnabend und Sonntag dabei sein. 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
3: Und bei uns hören Sie alles aus dem Verkehrszentrum Roter Baum, gleich auch die aktuelle Verkehrslage. Erstmal das Wetter für uns in Hamburg. 21 Grad haben wir gerade in Wilhelmsburg gemessen. So bleibt es auch. Und am Abend geht es natürlich ein bisschen runter. Die Sonne kommt vielleicht ab und zu noch mal raus, aber morgen dann so richtig. Morgen mehr Sonne, weniger Wolken, bis 26 Grad. NDR 90,3 Blitzer und Staus aus unserem Verkehrszentrum Roter Baum. A1 zwischen Öchendorf und Norderelbbrücke, 5 Kilometer stockender Verkehr. Dann auch auf der A1 zwischen Billstedt und Öchendorf, also auf der anderen Seite 2 Kilometer stockender Verkehr. Vorm Elbtunnel auf der A7 von Norden kommt ab Dreieck Nordwest 6 Kilometer stockender Verkehr und auf der anderen Seite ab Hausbruch 5 Kilometer stockender Verkehr. Dann ist auch noch die Rethe-Klapp-Brücke in beiden Richtungen gesperrt. Da gibt es technische Probleme. Auf Luchower Straße sind die Ampeln außer Betrieb, also auch technische Probleme Höhe Bruchsheide. Und dann stockt es auf Amsingstraße in der Stadt, auf Heidenkampsweg, auf Andreas-Meyer-Straße. Und dann ist auch noch eine Straße gesperrt bei uns in der Stadt wegen des Wasserrohrbruchs, die Eckhoffstraße. In der NDR Hamburg App geben Sie uns Ihre Blitzer- und Staumeldungen durch. Und aus dem Verkehrszentrum Roter Baum geben wir es dann an alle weiter.
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3: Mit Stefan Heller und Heller als Heller, das ist das Ja-Nein-Schwarz-Weiß-Spiel. Wir legen los um 16:45 Uhr, 1 Minute lang stelle ich Fragen. Sie antworten nicht mit Ja, Nein, Schwarz-Weiß. 01371 90 3 90 3, 14 Cent pro Anruf. Um

0: 16:45.
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0: 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Wer ist heute mit dabei?
2: Die Nicole.
0: Moin, Nicole. Wo haben wir Sie denn gerade erwischt?
2: Bei der Arbeit.
0: Ja, das sind wir ja auch. Auch unser Schiedsrichter. Und den hören Sie normalerweise in den Nachrichten. Aber den haben wir uns jetzt mal ausgeliehen. Nico Stubbe.
3: Guten Tag.
2: Super, guten Tag.
0: Nicole,
3: hallo.
0: Nicole, wir merken hallo. Schon, Sie sind sehr konzentriert schon.
2: Ja. Ein bisschen. Ich habe ein bisschen Angst, jetzt schon mal falsch zu sagen. Das ist natürlich ganz.
0: Aber Sie können alles sagen. Also sagen Sie doch nochmal für alle anderen. Das Spiel geht wirklich noch nicht los. Was dürfen Sie nicht machen?
2: Ich darf nicht ja, nein, schwarz oder weiß sagen.
0: Das ist schon mal richtig.
3: Das ist korrekt.
0: Aber Nico, der hört mit Ohren,
3: ich höre alles.
0: Mit Spitzohren, mit allem. Pipapo, dass Sie das auch wirklich nicht sagen. Und Sie brauchen nicht, noch geht's nicht los, Nicole. Es geht immer noch nicht los.
2: Ich bin voll gespannt, ich kann gleich duschen gehen.
0: Weil sie war schon durchgeschwitzt, ne? So, Nicole, genau. Bei der Arbeit. Wir auch hier bei der Arbeit. Jetzt wird's langsam kribbelig. Achtung, Trommelwirbel. Aha. Denn jetzt sagen Sie bitte noch einmal laut und deutlich ja, dann starte ich die Zeit. Können wir loslegen?
2: Bitte.
0: Nicole, die Zeit läuft. Haben Sie gleich Feierabend?
2: Exakt.
0: Was arbeiten Sie denn? Ach nee, das wollen wir nicht verraten, ne?
2: Nee, nicht wirklich.
0: Nein!
2: Nee, nicht.
0: Ja, das war's schon,
3: oh,
0: Nicole.
3: Nein.
0: Ja, tschüss. Nicole. Das hat nicht geklappt. Na gut, so ist es nun mal. Nico, das ging schnell.
3: Das ging jetzt ganz schnell.
0: Du hast mir heute mal Glück gebracht. Vielen, vielen Dank. Nico, hören wir gleich wieder in den 17 Uhr Nachrichten. Und Sie spielen morgen wieder mit. 16:45, heller als heller, das Ja-Nein-Schwarz-Weiß-Spiel. 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
0: Und mit Chris Rea.

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2: Genesis, so viele Hits, wir hören gleich Invisible Touch. Vorher Nico Stubbe mit allem, was aktuell ist.
3: Schönen guten Tag. Es ist 17 Uhr.
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4: Wirtschaftsprüfer äußern sich zur Müllverwertungsanlage in Bahrenfeld. Sozialbehörde will Krankenhäuser auf den Ernstfall vorbereiten. Grundeigentümer wollen Kolonnaden in der Innenstadt umgestalten. Das Wetter, viele Wolken, wenig Sonne bis 20 Grad. Dass das Zentrum für Ressourcen und Energie, kurz ZRE in Bahrenfeld, erheblich teurer wird als geplant, ist seit einigen Monaten bekannt. Dass der Aufsichtsrat bei der Anlage nicht ausreichend informiert wurde, ebenfalls. Aber wie vernichtend das Urteil der Wirtschaftsprüfer am Ende ausfällt, das überraschte dann doch Anja Grigoleit.
5: Der Aufsichtsrat der Stadtreinigung sei angesichts der Verzögerungen und der absehbaren Mehrkosten nicht angemessen und zeitnah unterrichtet worden. So klare Worte finden Wirtschaftsprüfer selten. Ursprünglich sollte das ZRE 234 Millionen Euro kosten. Jetzt gehen die Verantwortlichen von mindestens 780 Millionen Euro aus. Wann der Bau fertig wird, unklar. Die Aufsichtsratsvorsitzende und grüne Umweltsenatorin Katharina Fegebank wird deutlich, das alles ärgere sie maßlos. Das sei ein klarer Vertrauensbruch, heißt es heute aus der Umweltbehörde. Man prüfe rechtliche Schritte gegen die damals Verantwortlichen, darunter den ehemaligen Geschäftsführer der Stadtreinigung, der im Dezember in den Ruhestand gegangen ist. Der CDU in der Bürgerschaft reicht das nicht aus. Sie fordert auch eine Haftungsprüfung gegen die Mitglieder des Aufsichtsrates, also auch gegen Katharina Fegebank. Es müsse geklärt werden, so ein Sprecher der CDU, ob der Aufsichtsrat seinen gesetzlichen Kontrollpflichten nachgekommen ist.
4: Die Hamburger Sozialbehörde will die Krankenhäuser in unserer Stadt auf einen möglichen Kriegs- und Krisenfall vorbereiten. Dazu hat sie zusammen mit den Krankenhäusern einen Rahmenplan erarbeitet und ihn heute der Öffentlichkeit vorgelegt. Jörn Strehler-Pohl, was sind denn die wichtigsten Eckpunkte?
6: Es geht erst einmal darum, wie viel Geld die Krankenhäuser zusätzlich brauchen, um sich auf einen NATO-Bündnisfall vorzubereiten. Also zum Beispiel einen Angriff Russlands auf NATO-Staaten im Osten. Und das sind nach Schätzungen der Sozialbehörde Investitionen von mehr als 130 Millionen Euro. Wo das Geld herkommt, ist allerdings noch offen. Gebraucht wird es aber zum Beispiel dafür, um die Trinkwasserversorgung sicherzustellen. Viel Geld müsste auch in sogenannte Detektionssysteme investiert werden. Also Sensoren, die bei Vergiftungen oder Verunreinigungen von Trinkwasser und Zuluft anschlagen. Und dann soll geprüft werden, ob ein Pool mit einer Zielgröße von 20.000 Hilfskräften aufgebaut wird, die im Kriegsfall die Krankenhäuser unterstützen.
4: Wir schauen in die Wirtschaft. Die Energienetze in Hamburg haben heute Vormittag ihre Bilanz für das Jahr 2025 vorgestellt. Das Unternehmen hat im vergangenen Jahr eine Rekordsumme investiert. Das wird sich wohl auch auf die Energiepreise auswirken. Laurent Schons.
7: Rund 580 Millionen Euro investierte der städtische Netzbetreiber im vergangenen Jahr in die Hamburger Energieinfrastruktur. Das ist rund ein Drittel mehr als noch im Jahr zuvor. Neben der Instandhaltung der Netze seien die Investitionen wichtig, um die Klimaziele der Hansestadt zu erreichen, sagte der Aufsichtsratsvorsitzende der Hamburger Energienetze Alexander von Vogel. Laut Geschäftsleitung werden die Kosten für die Netznutzung deshalb künftig steigen und damit wohl auch die Energiepreise für Verbraucher. Trotz höherer Einnahmen, die stiegen im Vergleich zum Vorjahr um 20% auf rund 130 Millionen Euro. Der Gewinn wird an die Stadt abgeführt. Nachholbedarf gibt es beim Netzausbau. Aktuell übersteigt die angefragte Leistung die Kapazität der Energienetze deutlich.
4: Bilanz gezogen hat heute auch die Hamburger Optikkette Fielmann und die zeigt sich zufrieden mit ihren aktuellen Geschäftszahlen. In einer Mitteilung hebt Fielmann vor allem das internationale Wachstum hervor und die Zahl der neu eröffneten Filialen. Weltweit gäbe es jetzt insgesamt knapp 1.300 Standorte. Der Konzernumsatz wuchs im ersten Halbjahr um 2% auf rund 1,25 Milliarden Euro. Für das Gesamtjahr dämpft Fielmann die Erwartungen. Grund sei die schlechte Verbraucherstimmung. Die Hapag-Lloyd verpflichtet sich in Hamburg zur Landstromnutzung. Die Containerreederei hat mit der Hafenverwaltung HPA eine entsprechende Vereinbarung getroffen. Die dafür nötige Infrastruktur soll in den kommenden Jahren ausgebaut werden, erklärte HPA-Geschäftsführer Jens Meyer.
8: Wir haben die nächsten Landstromanlagen auch schon geplant. Die nächste wird für Konro-Schiffe bei Unikai gebaut und parallel wird Alabaska-Kai, also die vordere Kante am Burchard-Kai, ausgebaut. Die entsprechenden Planungen laufen schon auf Hochtouren. Es gibt auch schon Spezifikationen, die in der Endabstimmung sind. Also wir machen weiter und werden auch weitere Terminals noch ausstatten.
4: Bis 2030 sollen an allen wesentlichen Liegeplätzen Landstrom soll dann verfügbar sein. Ja. Der Volkswagen-Aufsichtsrat ist zu Beratungen über die Sparpläne des Vorstands zusammengekommen. Nach Medienberichten will die Unternehmensführung zehntausende weitere Stellen streichen und 4 Werke in Deutschland schließen. Betriebsrat und Gewerkschaften haben Widerstand angekündigt. Von der IG Metall heißt es, Volkswagen riskiere einen Großkonflikt. Mit ersten Ergebnissen der Aufsichtsratssitzung wird nicht vor dem frühen Abend gerechnet. Eltern sollen das Kindergeld künftig automatisch erhalten, ohne dafür einen Antrag stellen zu müssen. Der Bundestag hat heute ein entsprechendes Gesetz beschlossen. Es soll zum 1. Januar in Kraft treten. Die Umstellung erfolgt schrittweise. Zunächst entfällt die Antragspflicht für Eltern, die bereits Kindergeld für ältere Kinder erhalten. Ab November wird das Kindergeld dann auch für Erstgeborene ohne Antrag ausgezahlt. In bestimmten Fällen kann jedoch weiterhin ein Antrag erforderlich sein. Die Straße Kolonnaden in der Innenstadt soll attraktiver gestaltet werden. Das wollen zumindest die Grundeigentümer. Zurzeit stehen zahlreiche Geschäfte in der durch Gründerzeitbauten geprägten Straße leer. Christian Becker.
9: Mehr Grün, mehr Außengastronomie sowie eine einheitliche Pflasterung mit Sandsteinplatten. Das sind Ideen, um die Kolonnaden, den historischen Straßenzug zwischen Jungfernstieg und Esplanade, zu beleben und damit auch für neue Geschäfte attraktiver zu machen. Bereits vor einem Jahr hatten 48 Grundeigentümer ihre Pläne vorgestellt. Seitdem gab es einen Architekturwettbewerb und vorbereitende Planungen. Erste Bauarbeiten sollen aber erst in 1,5 Jahren starten. Zuvor sollen zunächst mehrere der historischen Häuser aus dem 19. Jahrhundert grundlegend saniert werden. Zudem werden Arbeiten an Fernwärmeleitungen durchgeführt. Die Grundeigentümer planen aber noch in diesem Sommer zusätzliche Pflanzkübel und neue Sitzmöbel aufzustellen. Diese sollen mehr Besucherinnen und Besucher anlocken.
4: Ab morgen ist die U1 zwischen Ochsenzoll und Ohlsdorf gesperrt. Bis zum Betriebsende am Sonntag fahren Ersatzbusse. Ab Montag folgt dann eine 3-monatige Sperrung zwischen Fuhlsbüttel Nord und Lattenkamp. Der U-Bahnhof Ohlsdorf bekommt einen neuen Bahnsteig und eine neue Brücke. Außerdem wird an der Haltestelle Sengelmannstraße der Bahnsteig für den Umstieg von der U1 auf die künftige U5 umgebaut. 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
2: Jawohl, das Wetter für uns in Hamburg, 21 Grad haben wir jetzt. Was ist denn nun mit der Sonne? Sie ist immer noch nicht da, aber so ein bisschen blinzelt sie an der einen oder anderen Stelle der 104 Stadthalle ja durch. Morgen wird's noch schöner, denn mehr Sonne und Temperatur noch ein Tick hoch bis zu 26 Grad. NDR 90,3, Blitzer und Staus aus unserem Verkehrszentrum Roter Baum. Vorsicht auf der A24 zwischen Horn und Jenfeld. Da liegen Gegenstände. Dann auf der A1 zwischen Ögendorf und Norderelbbrücke stockt es auf 5 Kilometern. Auf der anderen Seite zwischen Harburg und Norderelbbrücke auf 3 Kilometern. A7 vorm Elbtunnel ab Dreieck Nordwest 6 Kilometer stockender Verkehr. Andere Seite ab Hausbruch 5 Kilometer. Dann stockt es auf der Cuxhavener Straße bis Fischbiger Neuweg. Die Rethe-Klappbrücke ist gesperrt, da gibt es technische Probleme. Dann sind auf der Lurower Hauptstraße die Ampeln außer Betrieb und nochmal wieder stockender Verkehr. Amsingstraße, Heidenkampsweg, Andreas-Meyer-Straße, das kennen Sie ja in den letzten Tagen sowieso. Das ist der normale Feierabendverkehr, weil da ja auch immer an der einen oder anderen Stelle gebaut wird. 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Ihre Blitzer- und Staumeldungen gibt's unter 08000 90 93 3 oder Sie schreiben uns eine Nachricht in der NDR Hamburg App. Mit Stefan Heller und...
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in der 90,3. Heute mit Trauerflor, was die Musik angeht. Denn Bonnie Tyler ist im Alter von 75 Jahren gestorben.

0: Das waren drei ihrer größten Hits. Die Musik bleibt selbstverständlich für immer. Bonnie Tyler war auch ganz oft in Hamburg während ihrer Karriere. Unter anderem bei der NDR 90,3 und Hamburg Journal Sommertour 2013 in Eimsbüttel in der Osterstraße ist sie aufgetreten und sagte vorher:
1: Ich bin schon auf vielen ähnlichen Festivals in Deutschland aufgetreten. Das ist immer ein riesiges Familienereignis. Alle kommen vorbei und haben Spaß. Selbst wenn es regnet, macht es ihnen nichts aus. Sie kommen gut ausgerüstet und bleiben auch. Das gefällt ihnen einfach.
2: Even when it rains, all the people stay and just enjoy, you know.
0: Wir erinnern an Bonnie Tyler. Sie ist im Alter von 75 Jahren gestorben und erinnern uns gerne an ihren Auftritt in der Osterstraße bei der NDR 90,3 Sommertour. Wolfi hat uns dazu auch gerade in der NDR Hamburg App geschrieben. Ich habe gerade mit Entsetzen gehört, dass Bonnie Tyler gestorben ist. Eine der ganz großen Sängerinnen ist jetzt weg. Mein Mitgefühl den Angehörigen. 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

Ringelingen-Ding-Dong, das Wetter für uns in Hamburg. 20 Grad haben wir noch, meistens wolkig. Morgen weniger Wolken, dafür mehr Sonne bis zu 26 Grad. Freuen wir uns drauf. NDR 90,3, Blitzer und Staus aus unserem Verkehrszentrum Roter Baum. Vorsicht auf der A24 zwischen Horn und Jenfeld. Dort liegen Gegenstände. Auf der A1 stockender Verkehr zwischen Billstedt und Norderelbbrücke. 3 Kilometer. Auf der A7 vorm Elbtunnel brauchen Sie eine gute halbe Stunde länger, wenn sie von Norden kommt. Ab Dreieck Nordwest 6 Kilometer Stau. Auf der anderen Seite 5 Kilometer stockender Verkehr ab Hausbruch und dann stockender Verkehr in der City. B73 zum Beispiel Cuxhavener Straße oder auf Amsingstraße, auf Heidenkampsweg. Und an der Elbfähre Glückstadt-Wischhafen warten Sie zurzeit 1 Stunde. Für Ihre Blitzer- und Staumeldungen rufen Sie uns gerne an. Ihr Anruf kostenfrei im Verkehrszentrum Roter Baum unter 08000 90 3 90 3. Mit Stefan Heller, hier ist Ihr Ferienradio. Sommerferien, der Sommerferien-Sound für die größten Hits aller Zeiten. Madonna zum Beispiel, La Isla Bonita bei NDR 90,3.

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1: Live erstmal hier im Radio mit Jens Riewer.
2: Ja, heute ist ja der erste Ferientag, Stefan. Und jetzt rate doch mal, woher unser erster Bericht nachher im Hamburg-Journal kommt.
1: Also ich bin so schlecht im Raten.
2: Und das ist richtig. Wir berichten vom ersten Ferientag ganz bewusst aus einer Schule. Denn nicht alle können die nächsten Flieger nehmen und irgendwo hindüsen. Es gibt viele, die in Hamburg bleiben und auch die sollen ein attraktives Programm geboten bekommen. Und wir haben da an einer Hamburger Grundschule was wirklich Tolles entdeckt. Ja, und dann wollen wir die nicht vergessen, die in Sachen Schule Unterstützung brauchen.
1: Also die Schulbegleiter.
2: Genau, da gibt's ja seit Wochen eine hitzige Debatte, weil die Schulbehörde die Betreuung behinderter Kinder neu organisieren will. Das ist so deren Formulierung. Jetzt gibt's da erste Lösungsansätze.
1: Und habt ihr noch was mit Sport?
2: Sport? Stefan, ich und Sport, merkst du selber, ne? Obwohl, wir haben da einen Beitrag über Gehfußball.
1: Und was ist das?
2: Walking Football, also so neudeutsch, ne? Nicht rennen, keinen Körperkontakt, ein Fuß immer am Boden, so Fußball in Zeitlupe für alte Säcke wie mich. Ich hab's noch nicht gesehen, aber es klingt selbst für mich spannend.
1: Was es alles geht, gucken wir rein. Hamburg Journal 19:30 im NDR Fernsehen. Und gestern, das war ja richtig gut, was ihr da abgeliefert habt.
2: Und warum? Weil wir es können.
1: Sensationelle Quote. Ja, über 50% und darauf machen wir jetzt erstmal ein Tänzchen. Tom Jones, It's Not Unusual. 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Freudentänzchen.

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0: Ihre 80er-Clique, also die vom A-Team und die Walkman Warriors, hatten bei Nicole Steins und Philipp von Kageneck im NDR 90,3 morgen schon Glück. Morgen früh, letzte Chance, um als VIP bei unserer 80er-Party live im Volksparkstadion dabei zu sein, in einer Loge mit Essen und Trinken und dann bester Blick auf die Bühne. 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Und Ute vom A-Team, worauf freuen Sie sich am meisten?
5: Ich freue mich auf jeden Fall auf Boy George und Camouflage.
3: Ja.
5: Auch auf Samantha Fox. Bin mal gespannt, was sie so zu bieten hat. Genau. Und
0: wie sieht's aus bei Ulf von den Walkman Warriors, der Clique?
6: Also diese ganze Musik nochmal zu erleben, das ist einfach ja, super. Also durch die Bank, Frank Goes to Hollywood. Ich war selber beim Konzert damals. Kim Wilde, alles cool.
0: Ja, witzig. Bei Frankie Goes to Hollywood war ich auch damals noch im CCH. Alles bestuhlt. Und mittendrin die ganzen Leute dann im Gang und überall gesungen, getanzt. Es war die helle Freude. 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Und wenn zwei aus Ihrer Clique sich bei uns telefonisch melden innerhalb von 20 Minuten, dann gehen Sie hin zu den 80ern live. 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
2: Da hinten am Horizont. Da sehe ich doch den Schlapphut. Da sehe ich Udo. Und da hören wir gleich Horizont. Vorher Nico Stubbe mit allem, was aktuell ist.
3: Guten Abend. Es ist 18 Uhr.
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3: Wirtschaftsprüfer äußern sich zur Müllverwertungsanlage in Bahrenfeld. Aufsichtsrat von Volkswagen berät über Sparpläne des Vorstands. Sozialbehörde will Krankenhäuser auf den Ernstfall vorbereiten. Das Wetter, viele Wolken, wenig Sonne bis 20 Grad. Das ist das Zentrum für Ressourcen und Energie, kurz ZRE in Bahrenfeld. Erheblich teurer wird als geplant, ist seit einigen Monaten bekannt, dass der Aufsichtsrat nicht ausreichend informiert wurde, ebenfalls. Aber wie vernichtend das Urteil der Wirtschaftsprüfer zur Müllverwertungsanlage am Ende ausfällt, das überraschte dann wohl doch. Anja Grigoleit.
4: Der Aufsichtsrat der Stadtreinigung sei angesichts der Verzögerungen und der absehbaren Mehrkosten nicht angemessen und zeitnah unterrichtet worden. So klare Worte finden Wirtschaftsprüfer selten. Ursprünglich sollte das ZRE 234 Millionen Euro kosten. Jetzt gehen die Verantwortlichen von mindestens 780 Millionen Euro aus. Wann der Bau fertig wird, unklar. Die Aufsichtsratsvorsitzende und grüne Umweltsenatorin Katharina Fegebank wird deutlich. Das alles ärgere sie maßlos. Das sei ein klarer Vertrauensbruch, heißt es heute aus der Umweltbehörde. Man prüfe rechtliche Schritte gegen die damals Verantwortlichen, darunter den ehemaligen Geschäftsführer der Stadtreinigung, der im Dezember in den Ruhestand gegangen ist. Der CDU in der Bürgerschaft reicht das nicht aus. Sie fordert auch eine Haftungsprüfung gegen die Mitglieder des Aufsichtsrates, also auch gegen Katharina Fegebank. Es müsse geklärt werden, so ein Sprecher der CDU, ob der Aufsichtsrat seinen gesetzlichen Kontrollpflichten nachgekommen ist.
3: Bei Volkswagen in Wolfsburg hat die Aufsichtsratssitzung über die Sparpläne des Vorstands begonnen. Dabei steht der Abbau von etwa 50.000 Stellen im Raum, zusätzlich zu den 50.000 Jobs, die nach einer früheren Einigung wegfallen sollen. 4 deutsche Werke sollen nach dem Willen des Vorstands komplett schließen. Helmut Eickhoff in Hannover, was sind denn die Gründe für diese Pläne?
5: Offenbar reicht die erste Sparrunde von Weihnachten 2024 nicht. Volkswagen steht weiter unter Druck, die Werke sind zu teuer und zu schlecht ausgelastet, vor allem die in Deutschland. Die Konzernspitze, die möchte am liebsten alles auf den Kopf stellen. Modelle, die eigentlich in deutschen Werken produziert werden sollten, könnten künftig in Tschechien, der Slowakei oder auch in Ungarn vom Band laufen. Alles soll schlanker und günstiger werden. Und so soll dann eben auch der Gewinn erhöht werden. Und neben den zu hohen Kosten gibt es auch noch andere Probleme. Das China-Geschäft, das sonst immer viel Gewinn für den gesamten Konzern abgeworfen hat, das läuft nicht. Und die US-Zölle, die belasten den Konzern ebenfalls. Dazu noch die Nahostkrise. Also die Konzernspitze, die hat großen Handlungsdruck.
3: Betriebsrat und Gewerkschaften haben Widerstand angekündigt. Von der IG Metall heißt es, Volkswagen riskiere einen Großkonflikt. Mit ersten Ergebnissen der Aufsichtsratssitzung bei VW wird jetzt am frühen Abend gerechnet. Bilanz gezogen hat heute auch die Hamburger Optikkette Fielmann und die zeigt sich zufrieden mit ihren aktuellen Geschäftszahlen. In einer Mitteilung hebt Fielmann vor allem das internationale Wachstum hervor und die Zahl der neu eröffneten Filialen. Weltweit gäbe es jetzt insgesamt knapp 1.300 Standorte. Der Konzernumsatz wuchs im ersten Halbjahr um 2% auf rund 1,25 Milliarden Euro. Für das Gesamtjahr dämpft Fielmann die Erwartungen. Grund sei die schlechte Verbraucherstimmung. Die Hamburger Energienetze haben heute Vormittag ebenfalls Bilanz gezogen. Für das Jahr 2025. Das Unternehmen hatte im vergangenen Jahr eine Rekordsumme investiert. Das wird sich wohl auch auf die Energiepreise auswirken. Lauren Schons.
6: Rund 580 Millionen Euro investierte der städtische Netzbetreiber im vergangenen Jahr in die Hamburger Energieinfrastruktur. Das ist rund ein Drittel mehr als noch im Jahr zuvor. Neben der Instandhaltung der Netze seien die Investitionen wichtig, um die Klimaziele der Hansestadt zu erreichen, sagte der Aufsichtsratsvorsitzende der Hamburger Energienetze Alexander von Vogel. Laut Geschäftsleitung werden die Kosten für die Netznutzung deshalb künftig steigen und damit wohl auch die Energiepreise für Verbraucher. Trotz höherer Einnahmen, die stiegen im Vergleich zum Vorjahr um 20% auf rund 130 Millionen Euro. Der Gewinn wird an die Stadt abgeführt. Nachholbedarf gibt es beim Netzausbau. Aktuell übersteigt die angefragte Leistung die Kapazität der Energienetze deutlich.
3: Die Hamburger Sozialbehörde will die Krankenhäuser in unserer Stadt auf einen möglichen Kriegs- und Krisenfall vorbereiten. Dazu hat sie zusammen mit den Krankenhäusern einen Rahmenplan erarbeitet und ihn heute der Öffentlichkeit vorgelegt. Jörn Strehler-Pohl, was sind denn die wichtigsten Eckpunkte?
7: Es geht erst einmal darum, wie viel Geld die Krankenhäuser zusätzlich brauchen, um sich auf einen NATO-Bündnisfall vorzubereiten. Also zum Beispiel einen Angriff Russlands auf NATO-Staaten im Osten. Und das sind nach Schätzungen der Sozialbehörde Investitionen von mehr als 130 Millionen Euro. Wo das Geld herkommt, ist allerdings noch offen. Gebraucht wird es aber zum Beispiel dafür, um die Trinkwasserversorgung sicherzustellen. Viel Geld müsste auch in sogenannte Detektionssysteme investiert werden. Also Sensoren, die bei Vergiftungen oder Verunreinigungen von Trinkwasser und Zuluft anschlagen. Und dann soll geprüft werden, ob ein Pool mit einer Zielgröße von 20.000 Hilfskräften aufgebaut wird, die im Kriegsfall die Krankenhäuser unterstützen.
3: Auf den Straßen des Bezirks Mitte geht der Großputz der Stadtreinigung weiter. Dafür werden seit letztem Jahr vorübergehende Halteverbotszonen eingerichtet. Dieses Konzept habe sich bewährt. Frauke Reinig.
8: In der kleinen Wohnstraße Hammerbaum ist die Stadtreinigung mit einem großen Team und mehreren Fahrzeugen angerückt. Auf einer Straßenseite galt heute Vormittag ein Halteverbot. Und das lohnt sich, sagt Fabian Fehn von der Stadtreinigung.
9: Normalerweise müssten hier 4 bis 5 Personen händisch fegen, kratzen, sauber machen. Und man kann einfach jetzt mit Geräten sehr schnell durchfahren und dadurch haben wir eine enorme Zeitersparnis.
8: Das Pilotprojekt in Horn habe sich bewährt. In dieser Woche wird so noch in Billstedt, Hamburg, Felde, Rothenburgsort und Billbrook sauber gemacht. Anfang kommenden Jahres geht es dann in Wilhelmsburg, Finkenwerder und auf der Veddel weiter, sagt Bezirksamtsleiter Ralf Neubauer.
10: Wir hatten tatsächlich auch einzelne Beschwerden, die gesagt haben, das finden sie jetzt irgendwie alles unverhältnismäßig. Aber ich glaube, die meisten machen mit und das Ergebnis kann sich buchstäblich sehen lassen.
8: Die Parkverbote gelten jeweils von 10 bis 14 Uhr. Und die soll es künftig auch in anderen Bezirken geben. Etwa alle 2 Jahre will die Stadtreinigung so, vor allem in Wohngebieten, eine Grundreinigung machen.
3: Ab morgen ist die U1 zwischen Ochsenzoll und Ohlsdorf gesperrt. Bis zum Betriebsende am Sonntag fahren Ersatzbusse. Ab Montag folgt dann eine 3-monatige Sperrung zwischen Fuhlsbüttel Nord und Lattenkamp. Der U-Bahnhof Ohlsdorf bekommt einen neuen Bahnsteig und eine neue Brücke. Außerdem wird an der Haltestelle Sengelmannstraße der Bahnsteig für den Umstieg von der U1 auf die künftige U5 umgebaut. 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
2: Das Wetter für uns in Hamburg. Nico, bist du zufrieden? Wettermäßig?
3: Kann aber
2: besser gehen.
3: Haben wir schon schlimmer gesehen.
2: Ja, okay, 20 Grad, die nehmen wir jetzt heute noch mit. Aber morgen kommt die Sonne. 26 Grad, weniger Wolken. Bester Start Richtung Wochenende. 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Blitzer und Staus aus unserem Verkehrszentrum Roter Baum. A7 vorm Elbtunnel. Von Norden kommt 6 Kilometer stockender Verkehr. Das bedeutet, rund 30 Minuten brauchen Sie dort länger. Und auf der anderen Seite 20 Minuten länger. Ab Hausbruch staut es und stockender Verkehr dort vorm Elbtunnel. Ansonsten die üblichen Verdächtigen im Feierabendverkehr. Stefan Heller hier und für die größten Hits aller Zeiten Styx, Boat on the River und Udo aus Hamburg für Hamburg, Horizont, NDR 90,3. 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

0: größten Hits aller Zeiten. Heute mit einer Träne im Knopfloch, denn Bonnie Tyler ist im Alter von 75 Jahren gestorben. Hellas Hitparade gibt es ja immer freitags, 15.15 Uhr, mit den Hits des jeweiligen Jahres vor 40 Jahren oder vor 30 Jahren. Und aus diesem Anlass, dass wir heute Abschied genommen haben von Bonnie Tyler, jetzt eine Sonderausgabe.
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0: Mit einer Sonderausgabe zum Tod von Bonnie Tyler, die im Alter von 75 Jahren gestorben ist. Das waren ihre fünf größten Hits bei uns in Hamburg und in Deutschland. Platz 5 aus dem Film Footloose, Holding Out for a Hero. Platz 4, der Song, der nach dem Hit von Bonnie Tyler auch in Hamburg im Tanz der Vampire Musical auf Deutsch ein Hit war. Total Eclipse of the Heart. Platz 3 für den 90er Jahre Comeback-Hit von Bonnie Tyler. Dank des Produzenten Dieter Bohlen. Bitter Blue.

Platz 1, gleichzeitig das Debüt der Reibeisenstimme nach der Stimmband-OP von Bonnie Tyler, sang sie. Das waren die 5 größten Hits von Bonnie Tyler bei uns in Hamburg. Bonnie Tyler, im Alter von 75 Jahren gestorben. Ihre Musik bleibt für immer.

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Das Wetter für uns in Hamburg ist so ein mittelgroßer Hit heute, aber morgen wird's ein Riesending. Heute noch so 19, 20 Grad, eher viele Wolken und bisschen Sonne. Morgen das Gegenteil. Viel Sonne, wenig Wolken, Temperaturen bis 26 Grad. NDR 90,3, Blitzer und Staus aus unserem Verkehrszentrum Roter Baum A7 rund um den Elbtunnel. Immer noch viel los, 20 Minuten brauchen Sie ab Stelling länger und auf der anderen Seite des Elbtunnels ab Hausbruch auch so 20 Minuten. A24, 4 Kilometer Stau zwischen Schwarzenbeek-Grande und Gudow, auch dort 20 Minuten länger und es stockt zum Beispiel auf Cuxhavener Straße, auf Amsingstraße oder Heidenkampsweg. 08000 90 93 3 für Ihre Blitzer- und Staumeldungen. Ihr Anruf kostenfrei ins Verkehrszentrum Roter Baum. Benjamin Heller und das ist ein Sommerhit. Der Hit von Don Henley, The Boys of Summer, für die größten Hits aller Zeiten, NDR 90,3. 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
0: Hören Sie immer um 18.40 Uhr. Oh, nee, ne? Und morgens bei Nicole Steins im NDR 90,3. Morgen, Nicole.
2: Für die Imker und Bienen bei uns in der Stadt war 2026 bisher nämlich ein richtig, richtig tolles Jahr. Die Bienen mögen einen kalten und langen Winter und möglichst wenig Regen und Frost während der Blüte. Und das hatten wir dieses Mal alles. Edda Gebel ist die Vorsitzende vom Imkerverband bei uns in der Stadt. Heißt für uns volle Gläser mit echtem Hamburger Honig, ne?
3: Ja, der Honig ist regional. Das sind verschiedenste Pollenanteile drin, die ja alle selbst in unterschiedlichen Stadtteilen zu unterschiedlichen Geschmäckern führen. Also das kann man sagen. Es ist reichlich da und für jeden was.
0: Und daraufhin hat sich unser Stadtreporter gesagt, dann müssen wir doch mal hin ins Honighaus im Volkspark. Wie es da summte und wie der Honig schmeckte, hören Sie gleich bei NDR 90,3. 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

0: fleißigen Bienchen der Stadt. Wo sind die? Unter anderem im Honighaus im Volkspark. Wir haben gerade die gute Nachricht des Tages gehört von Nicole aus dem NDR 90,3 Morgen, dass die Bienenernte bei uns in Hamburg in diesem Jahr gut sein soll. Und da ist unser Stadtreporter Carsten Sekund gleich mal in den Volkspark gefahren und hat einen auf Aushilfsimker gemacht.
1: Kräftig summen 6 Bienenvölker gibt es hier im Honighaus. Elena Schmielewski und ich, wir stehen hier im Imkerschutzanzug direkt vor so einer schweren Wabe. Was machen wir jetzt?
2: Okay, jetzt müssen wir einmal einen schweren Honigraum heben. Das sind die Kästen, wo die Königin nicht drin brütet, wo ausschließlich Honig gelagert wird. Und da ist ordentlich Gewicht drin. So, jetzt heben wir den mal zu zweit an.
1: Ja.
2: Sie merken, er ist schwer.
1: Oh ja, tatsächlich. Wie viel Kilo sind das?
2: Ach, da sind so 15 bis 20 Kilo Honig drin pro Kasten, würde ich sagen.
1: Das summt auch ordentlich.
2: Das Volk ist sehr gut entwickelt und sehr stark, genau. Die Blütentracht ist jetzt im Großen und Ganzen vorbei. Die Linde ist verblüht. Jetzt ist der Honig gut verarbeitet, von den Bienen verarbeitet, trocken und darf geerntet werden.
1: Wie ein gutes Honigjahr, habe ich gehört.
2: Es ist ein für mich durchschnittliches Honigjahr. So ganz super fand ich es nicht. Als die Linde aufging, war es wahnsinnig kalt und windig. Die erste Woche war gar kein Nektareintrag. Aber dann wurde das Wetter schön und ich kann mich nicht beklagen, wie man sieht.
1: Wunderbar. Kann ich noch irgendwie helfen?
2: Wir bauen es jetzt wieder zusammen und die Ernte wird dann nächste Woche stattfinden, wenn es trocken und warm ist.
1: Wie viel Liter kommen da so zustande?
2: Also im Durchschnitt ernte ich pro Volk so ungefähr 35 Kilo Honig. Das ist dann so der Schnitt.
0: Summsalabim. Und das war Ihr Gute-Laune-Nachmittag mit Stefan Heller, gleich Susanne Hasenjäger im Kulturjournal. Eine Stunde Kultur pur hier bei NDR 90,3.

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1: Um 19 Uhr mit Astrid Fietz. In einer Sitzung berät der VW-Aufsichtsrat aktuell über umfangreiche Sparpläne des Konzernvorstands. Der Gesamtbetriebsrat übte im Vorfeld scharfe Kritik. Im Raum stehen eine Ausweitung des Stellenabbaus auf 100.000 Jobs und die Schließung von 4 deutschen Werken. Die Betriebsratsvorsitzende Cavallo forderte vor der Sitzung einen ganzheitlichen Zukunftsplan für Volkswagen.
2: Das beinhaltet eben nicht das, was in der Öffentlichkeit kursiert, nämlich dass ein Sanierungsplan eines Konzerns nur mit Personalabbau und Standortschließungen vorgenommen werden kann, sondern es geht darum, dass der Konzernvorstand einen umfassenden, ganzheitlichen Plan entwickelt, wo Themen wie Technologieführerschaft dazugehören, Produkte für die Märkte, die natürlich sehr unterschiedlich sind. Die Nordamerika-Region muss aufgeräumt werden. Wir brauchen ein Konzept für unsere chinesische Region.
1: Die VW-Betriebsratsvorsitzende Cavallo. Der Bundestag hat für ein Gesetz zum Bau neuer Gaskraftwerke in Deutschland gestimmt. Ziel ist demnach, die Stromversorgung ab 2031 zu sichern, sollten Wind- und Solarstrom nicht ausreichen. Die neuen Gaskraftwerke müssen später auf Wasserstoff umgerüstet werden können und ab 2045 klimaneutral betrieben werden. Kritik gibt es daran, dass alternative Technologien wie Stromgroßspeicher erst nachgelagert zum Zug kommen sollen. Geplant ist, dass entstehende Kosten über eine Umlage auf den Strompreis gegenfinanziert werden. Die sogenannte Chatkontrolle könnte wiederkommen. Anbieter wie WhatsApp, Microsoft oder Google dürften dann private Chats nach Hinweisen auf sexuellen Kindesmissbrauch prüfen. Das EU-Parlament hat heute für eine Ausnahme von europäischen Datenschutzregeln gestimmt, allerdings Änderungen gefordert. Die Chatkontrolle ist nicht neu. Sie war aber im April ausgelaufen, nachdem das EU-Parlament sie nicht unverändert verlängern wollte. Heute Abend findet das erste Viertelfinale der Fußball-WM statt. Frankreich trifft auf Marokko. Aus dem ARD-WM-Team Desiree Krause.
3: In Frankreich, wo schätzungsweise mehr als 2 Millionen Menschen marokkanischer Herkunft leben, wurden die Sicherheitsmaßnahmen vor der Partie verschärft. Frankreich geht als Favorit in die Partie. Marokkos eingespielte Mannschaft hat bei dieser WM aber bereits gezeigt, dass sie ihre Gegner durchaus vor große Probleme stellen kann. Zuletzt trafen die beiden Mannschaften im WM-Halbfinale 2022 aufeinander. Das gewann Frankreich. Anpfiff der Partie heute Abend ist um 22 Uhr. Der Gewinner trifft am kommenden Dienstag dann im Halbfinale auf Spanien oder Belgien.
1: Das waren die Nachrichten.
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4: Und hier kommt das Wetter für uns in Hamburg. Es lockert zunehmend auf bei 20 Grad jetzt in Ohlsdorf heute Nacht. Um die 13 Grad und morgen, da kommt der Klaus mit Sonne und Wolken und Temperaturen bis 27 Grad. Also perfektes Wetter für das Elb Jazz Festival, das ja morgen im Hafen startet. So, jetzt der Blick auf die Straßenblitzer und Staus aus dem Verkehrszentrum Roter Baum. A7 Flensburg Richtung Hamburg, zwischen Hamburg-Stellingen und Elbtunnel 4 Kilometer stockender Verkehr. Dann haben wir die A24 Hamburg Richtung Berlin zwischen Schwarzenbeckrande und Gudow 3 Kilometer stockend. Auf der B73 Cuxhavener Straße bis Fischbeker Heuweg zwischen am Scheinberg und Fischbeker Weg stockt es. Auf der Amsingstraße zwischen Woltmannstraße und B75 Billhorner Röhrendamm stockt es ebenfalls. Und die Eckhoffstraße ist wegen eines Wasserrohrbruchs gesperrt.
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5: I just want to say thank you after all these years.
6: Ich will einfach mal Danke sagen. Nach all diesen Jahren, die ich in Deutschland auftrete. Ich habe 1976 angefangen, hier zu spielen. Ihr wart immer ein treues Publikum. Vielen Dank dafür.
5: Thank you for that.
4: Eine wunderbare Frau mit einer unverkennbaren Stimme, Bonnie Tyler. Sie hatte noch so viel vor, auch eine Tour, die sie in eine ihrer Lieblingsstädte nach Hamburg nämlich gebracht hätte. Jetzt ist Bonnie Tyler mit 75 Jahren gestorben und wir erinnern natürlich in dieser Stunde an sie. Am Mikrofon ist Susanne Hasenjäger und Bonnie Tyler. Jim Steinman hat den Song geschrieben. Normalerweise spielen wir im Radio die gekürzte Version. Hier ist jetzt die volle 7-Minuten-Version für Bonnie Tyler und für sie.

0: you know, in Hamburg. When I was recording here many years ago, we used to do that, you know. We used to hire bicycles and cycle around the river. It was fabulous.
1: Am liebsten ist sie in Hamburg mit dem Fahrrad ans Wasser gefahren. Am liebsten rund um die Alster. Das hat mir Bonnie Tyler mal in einem unserer vielen Interviews, die ich mit ihr machen durfte, erzählt. Und dass sie ein Morgenmuffel ist und über ihren Tesla, den sie in Portugal ganz neu fährt und mit dem sie überhaupt nicht zurechtkommt. Und immer war da dieses offene Lachen. Eine ganz, ganz tolle Frau, die auch mit den größten Erfolgen immer auf dem Boden geblieben ist.
0: Well, it is a dream come true. I'm a working class girl, but I always knew I wanted to be a singer.
2: Damit ist mein Traum wahr geworden. Ich war ein einfaches Mädchen aus der Arbeiterklasse, aber wollte immer Sängerin werden. Und dann kam Lost in France, ein Riesenhit, der mein Leben verändert hat. Und so begann meine Reise.
0: And that's when my journey began.
1: Ja, und jetzt ist sie geendet, die Reise. Jetzt ist Bonnie Tyler im Alter von 75 Jahren gestorben. Gabi Biesinger erinnert.
3: Diese Reibeisenstimme hat Generationen von Disco-Fans durch die 70er und 80er Jahre begleitet. Sie gehört Gaynor Hopkins, geboren im walisischen Swansea und weltweit bekannt als Bonnie Tyler. Ihr Markenzeichen, die raue Stimme, hatte sie erst mit Mitte 20 bekommen nach einer Operation an den Stimmbändern. Dass sie bis ins hohe Alter auf Bühnen in der ganzen Welt stehen würde, gerne auch in Deutschland, das hätte sie sich als junge Frau nie vorstellen können, erzählte sie im Interview mit der BBC, obwohl sie in einer musikalischen Familie aufwuchs. Ihre Mutter war Opernfan, Bruder, Schwester, alle haben gesungen, es war immer Musik im Haus.
0: I was brought up in a musical family. My mother was a wonderful singer. My brother is a singer, my sister is a singer. There was always music on scene. It's a heartache.
3: Nothing but a heartache. Für Bonnie Tyler ist schon als Teenager klar, ich will auf die Bühne und ich will singen. Die erste Bühne ist das Bett in ihrem Zimmer, das erste Mikro, ihre Haarbürste, so erzählte sie es später. Dann ging es zügig weiter mit einem Nachwuchswettbewerb und schließlich mit einer eigenen Band. Ich habe 7 Jahre lang in Clubs gesungen und nie eine Aufnahme zu einem Plattenverlag geschickt. Aber dann hat mich ein Talentsucher aus London gehört und ins Studio geholt. Dort habe ich Demos aufgenommen. Eins davon war Lost in France. So ging es los mit meiner Karriere.
0: Recording career started.
3: Auf den frühen Erfolg folgen Durststrecken und nach Ausflügen in die Country-Szene schließlich die Rückkehr in die Rockmusik, zeitweise übrigens mit Dieter Bohlen als Produzent. 2013 schickte die BBC sie als Vertreterin für das Vereinigte Königreich zum Eurovision Song Contest nach Malmö.
4: And the lady hoping to turn things around for the UK, Bonnie Tyler.
3: Mit dem Song Believe in Me sollte die Sängerin mit der blonden Mähne die Pechsträhne der Briten beim ESC beenden. Aber es reichte doch auch wieder nur für den 19. Platz. 2021, kurz vor ihrem 70. Geburtstag und mitten in der Pandemie, erschien ihr letztes und 18. Studioalbum The Best Is Yet To Come, das von den Kritikern gelobt wurde. Aufregend. Ich hatte das nicht mehr seit Total Eclipse in den 80ern. Aber die Songs sind so energiegeladen und rockig, dass es auch klingt wie die 80er. Privat hatte Bonnie Tyler schon 1973 ihr Glück gefunden. Seit über 50 Jahren war sie mit ihrem Mann Robert verheiratet. Sie lebten zuletzt in Portugal in einem Haus an der Algarve. Dort war Tyler Anfang Mai zu einer Notoperation am Darm ins Krankenhaus gekommen, von der sie sich nicht mehr erholte. In Erinnerung bleiben werden ihre Hits wie dieser.

und von Mark Cohn und Memphis. Walking in Memphis. Walken wir jetzt auf die Straßen von Philadelphia zu Bruce Springsteen.

0: Soundtrack zu Philadelphia 1994 mit einem Oscar als bester Song ausgezeichnet. Für den Film eben Philadelphia. Und bei dem hat dieser Mann hier die Hauptrolle gespielt und auch dafür einen Oscar bekommen.
1: Wilson, wo bist du? Wilson!
2: Houston, wir haben ein Problem.
3: Meine Mama hat immer gesagt, das Leben ist wie eine Schachtel Pralinen.
4: Man weiß nie, was man kriegt.
0: Ja, das ist natürlich Tom Hanks und der wird heute 70. Mia von Hirsch gratuliert.
5: Mein Name ist Forrest, Forrest Gump. Möchten Sie eine Praline?
6: Aber ja, gern sogar.
7: Es ist wohl der Tom Hanks-Film, Forrest Gump aus dem Jahr 1995. Der Film spielt rund 680 Millionen Dollar weltweit ein und gewinnt 6 Oscars. Hanks wird als bester Hauptdarsteller geehrt.
8: Lauf, Forrest!
7: Sein Weg zum Filmstar beginnt bodenständig. Tom Hanks wächst mit seinem Vater und 2 Geschwistern in Kalifornien auf. In, wie er sagt, turbulenten Verhältnissen.
9: Als ich 10 war, war mein Vater schon 3-mal verheiratet gewesen, meine Mutter auch. Ich hatte in 10 verschiedenen Häusern gelebt mit unterschiedlichen Stiefschwestern. Es war unstet und spaßig.
7: Nach der Schule studiert er Schauspielerei, bricht mittendrin ab und zieht nach New York. In der Hoffnung auf bessere Jobchancen. Nach einigen Gastauftritten im Fernsehen feiert Hanks 1984 seinen Durchbruch. Mit seinem ersten Film, der Komödie Splash, eine Jungfrau am Haken.
10: Ich bin kein Fisch! Wie oft muss ich das euch völlig verblödeten Idioten noch erklären? Würdet ihr jetzt endlich die Freundlichkeit besitzen, mich hier auszulassen? Bitte!
7: Im Film verliebt sich Hanks Charakter in eine Meerjungfrau. Der Regisseur stellt ihm vor den Dreharbeiten eine besondere Aufgabe.
9: Er sagte, du hast den Job, du musst tauchen lernen. Ich sagte, was? Das ist ja wie Urlaub machen. Ich darf tauchen lernen? Das ist der beste Job der Welt.
11: Well, this is the greatest friggin' job on the planet Earth.
7: So erinnert er sich bei Stephen Colbert. Aber Tom Hanks nimmt sich auch ernsten Themen an. In Philadelphia spielt er an der Seite von Denzel Washington einen jungen Anwalt, dem gekündigt wird, als seine Arbeitgeber herausfinden, dass er homosexuell und HIV-infiziert ist.
12: Also lassen Sie uns darüber reden, worum es in diesem Fall überhaupt
13: ist
12: geht.
13: Ist der wirkliche Grund für Andrew Beckets Entlassung, dass er AIDS hat?
14: Der Hass der Allgemeinheit, unsere Abscheu, unsere Angst.
15: In diesem Gericht, Mr. Miller, ist die Justiz blind gegenüber sexueller Veranlagung.
16: Wir leben allerdings nicht in diesem Gericht, nicht wahr?
7: Der Film bringt ihm seinen ersten Oscar ein, als bester Hauptdarsteller. In seiner Karriere arbeitet er an vielen bekannten Filmen mit. So leiht er dem Cowboy-Spielzeug Woody in Toy Story seine Stimme.
17: Du bist nur ein Kinderspielzeug!
18: Und du bist ein seltsamer kleiner Mann.
7: Macht in Catch Me If You Can als FBI-Agent Jagd auf einen genialen Hochstapler, gespielt von Leonardo DiCaprio.
19: Hallo Carl.
20: Wir erwischen dich sowieso. Ist wie in Vegas. Am Ende gewinnt immer die Bank.
21: Hier fliegt irgendein Spinner rum, der so tut, als wäre er Pilot. Der James Bond der Lüfte.
7: Und überlebt in Cast Away als moderner Robinson Crusoe einen Flugzeugabsturz.
22: Hallo! Ist da jemand?
7: Auch sein Privatleben ist so bunt wie seine Rollen. Hanks hat 4 Kinder, sammelt Schreibmaschinen und macht Urlaub mit Weltstars.
9: Was ist los mit Social Media, dass Oprah und ich nicht einfach auf einer Milliardärsjacht in Tahiti mit einem ehemaligen US-Präsidenten gehen können? Gute Güte.
7: Der 70-Jährige interessiert sich in seiner Freizeit für Geschichte und soll passenderweise mit dem US-Staatsvater Abraham Lincoln höchst selbst verwandt sein. Den soll Tom Hanks als nächstes spielen in einer Romanverfilmung.

0: 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Sie hören das Kulturjournal. Eines meiner liebsten Rituale ist es, den Bücher-Podcast Eat, Read, Sleep, ja, unter anderem mit unserem Kulturjournalchef Daniel Kaiser, zu hören und dann mit diesen ganzen Ideen, die man da bekommt, die Inspiration, in meinen Buchladen um die Ecke zu gehen. Grüße gehen raus an die Bücherstube Fuhlsbüttel und mir eines der vorgeschlagenen Bücher zu kaufen. Kann ich nur empfehlen. Und irgendwie dachte ich, dass das gute alte Buch auch wirklich wieder im Kommen ist. Aber dem Buchhandel geht's gar nicht gut, denn die Deutschen lesen weniger, beziehungsweise sie kaufen weniger Bücher. Wiegand Koch.
1: Weniger Umsatz, weniger Neuerscheinungen, weniger junge Käufer. Gleich drei schlechte Nachrichten, die zeigen, wie sehr Buchhandlungen und Verlage zu kämpfen haben. So haben die Buchhandlungen zum Beispiel fast 12% weniger Reisebücher verkauft. Auch der Umsatz von Ratgeberliteratur ging drastisch zurück, -8%. Bei beiden Genres kann man sagen, da sind die Kundinnen und Kunden direkt zum Online-Angebot umgeschwenkt. Denn das Interesse an Reisen und gutem Rat ist ja nicht weniger geworden. Insgesamt heißt das für den Buchhandel 3% weniger Umsatz im vergangenen Jahr. Und wenn man an die gestiegenen Kosten für die Händler bei Energie, Mieten und Personal denkt, heißt das eben auch deutlich weniger in der Tasche. Bei eh schon knappen Gewinnmargen. Woran liegt's? Der Börsenverein des deutschen Buchhandels sagt auch an der drastischen Verschlechterung der Lesekompetenz. Bei der jungen Kundschaft im Alter zwischen 10 und 15 Jahren habe es 2025 einen Rückgang von über 30% gegeben. Aber die Jungen sorgen gleichzeitig für eine gute Nachricht. Es gibt bei den 18- bis 25-Jährigen ein großes Interesse an Titeln aus dem Genre New Adult. Da geht's um Uni, neuem Job, Identitätsfindung und ganz viel Romantik. Genau genommen ziemlich explizite Darstellung von Sex.

Kurzer Blick auf die Straßen. Vorsicht bitte auf der A7 Hannover Richtung Hamburg zwischen Eventendorf und Egesdorf brennt ein Fahrzeug. Im vergangenen Jahr, da hat er im CCH ein fantastisches Konzert gegeben. Morgen ist er wieder in Hamburg und das lohnt sich unbedingt dahin zu gehen. Hören Sie warum und ich erzähle Ihnen danach, wo er genau morgen ist, der Jamie Cullum. Hier ist er mit You're Not The Only One. 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

0: Morgen Abend ab 19.45 Uhr steht er auf der Hauptbühne mitten auf dem Gelände von Blom und Voss, Jamie Cullum, einer der Headliner beim Elbjazz. Ein Jahr hat das Musikfestival Pause gemacht, aber jetzt ist es wieder da, natürlich wieder auf dem Gelände von Blom und Voss, also wunderschönst wirklich inmitten von Kränen und Schiffbauhallen im Hafen. Ein ganz besonderes Event, bei dem es nach einiger Kritik in der Vergangenheit auch wieder mehr um Jazz und mehr um Hamburg gehen soll. Aber auch in diesem Jahr sind Weltstars dabei. Neben Jamie Cullum auch Joss Stone und dieser Mann hier.
1: Zehn Jahre war er nicht in der Stadt. Jetzt feiert Tom Jones auf dem Elbjazz sein Hamburg-Comeback. 86 Jahre ist er mittlerweile alt. Weder Beat noch Pop interessieren ihn heute. Tom Jones Live heißt heutzutage mehr Blues, mehr Jazz.

0: Bevor Tom Jones und knapp 30 andere Acts auf dem Blom- und Voss-Gelände überhaupt auftreten können, müssen erstmal die Bühnen aufgebaut werden. Seit einer Woche wird gehämmert, geschraubt und es werden Kabel verlegt. Vier Bühnen sind es, die beim Festival zum Einsatz kommen. Ina Liegfeld leitet das Ganze. Seit September ist sie schon in der Planung. So viel Hamburg wie dieses Jahr sei noch nie gewesen, sagt sie.
1: Wir haben die Hamburg Stage neu, wo wirklich nur Bands aus Hamburg spielen. Also sowohl Freitag als auch Samstag. Jede Band, die dort spielt, kommt aus Hamburg. Und die Eröffnung des Festivals wird die Hochschul-Big Band, also die Big Band der Hochschule für Musik und Theater, mit Special Guest China Moses am Freitag machen. Also insofern, frühes Kommen lohnt sich.
0: Und die Big Band probt schon fleißig. Tief in den Katakomben der Hochschule an der Milchstraße in Pöseldorf stehen vier junge Studierende zusammen und spielen ein Stück, das sie am Wochenende präsentieren. Nachwuchsmusiker auf diesem Level haben schon unzählige Auftritte hinter sich. Aber Alltag ist so ein Auftritt auf dem Elbjazz trotzdem nicht, sagt Melanie Streitmatter, Kontrabass.
2: Das ist schon auf jeden Fall ein sehr besonderes, ja, Event für uns. Aber wir haben auch alle schon auf dem Elbjazz gespielt. Und es passiert nicht jeden Tag so ein Festival, das wäre auch ein bisschen krass. Aber wir freuen uns auf jeden Fall sehr darüber.
0: Und Gitarrist Anton Deiß?
3: Also ganz normal ist es natürlich nicht, weil es schon auch einfach ein großes Heimspiel für uns ist. So, wir sind seit Jahren selber auf dem Elbjazz, sowohl als MusikerInnen als auch als ZuhörerInnen. Und natürlich ist das eine super Gelegenheit, da zu spielen.
0: Benotet werden die Auftritte auf dem Elbjazz nicht. Die Musiker, die in verschiedenen Besetzungen mehrere Konzerte spielen, bekommen sogar Gage. Solche Gelegenheiten unverzichtbar in der Ausbildung, sagt Jazz-Fachbereichsleiter Wolf Kerschek.
4: Wir brauchen das. Das ist das, was die Realität ist. Vor vielen Leuten sich wirklich präsentieren und auf den Punkt man selbst zu sein. Also das ist einfach eine wunderbare Kooperation, die wir jetzt seit Beginn des Elbjazz-Festivals haben und das ist uns sehr, sehr wichtig.
0: Die Aufmerksamkeit der erwarteten über 20.000 Zuschauer teilen sich die Studierenden dann nicht nur mit Tom Jones, auch Jamie Cullum kommt. Oder Joss Stone. Let me know, und Chilly Gonzalez. Weltstars ohne Ende und solche, die es vielleicht noch werden. Am Wochenende auf dem Elbjazz.
5: Danny Marquez, Marsalo, morgen geht's also los. Und mein persönlicher, nennen wir es mal Geheimtipp für den Sonnabend. Sie holen sich ein Ticket, mit dem Sie auch Tom Jones dann natürlich am Abend 22.30 Uhr sehen können. Oder José James um 18 Uhr. Oder unsere Hamburgerin San Glaser auf der Hamburg Stage um 20.30 Uhr. Sie sollten diesen Sonnabend aber auch schon um 16 Uhr auf dem Gelände von Blum und Voss sein, denn da steht eine wirklich, wirklich wunderbare Sängerin auf der Hauptbühne. Inspiriert ist sie von Billie Holiday oder Nina Simone, die Kanadierin Dominique Fils-Aimé, und so klingt sie.
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So werden Sie sich auch fühlen. Am Sonnabend 16 Uhr Dominique Fils-Aimé auf der Hauptbühne beim Elbjazz. 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

0: Harry Styles hier im Kulturjournal. Der ist ja gerade weltweit mit seiner Together Together Tour unterwegs, mit rekordbrechenden Publikumszahlen nach London und 12-mal Wembley Stadion, jetzt 30-mal New York, Madison Square Garden. Und ich habe ihn zu Beginn dieser Tour in Amsterdam gesehen und kann nur sagen, der Mann ist nicht von dieser Welt, absolut großartig. Jetzt aber zu Musik aus Hamburg. Schon seit einiger Zeit gibt es die Band Jeden Tag Silvester. In letzter Zeit war es ein bisschen ruhiger um die vier Jungs und das aus guten Gründen, also genau genommen aus gleich 9 guten Gründen. Aber jetzt gibt es einen neuen Song oder einen Song wieder über diese 9 süßen Gründe. Willkommen im Club heißt der Sänger Bertram.
1: Ey, keine Ahnung, warum das so gekommen ist, aber wir vier haben ja mittlerweile nicht nur 9 Kinder, sondern 9 Mädchen im Schlepptau. Und der Song erzählt halt genau davon, wie wunderbar und anstrengend das ist. Aber das hat auch das ganze Arbeiten der Band total verändert. Also wir proben jetzt schon mal eher vor dem Abendessen oder am Morgen oder am Tag und nicht mehr mitten in der Nacht irgendwie mit Bier und Couch. Und die Konzerte sind auch anders. Wir merken einfach, dass wir das viel mehr als Band so zu, als Papa-Zeit irgendwie, wenn man das so nennen kann, genießen kann, so als Me-Time, um einfach mal rauszukommen aus dem Alltag und auf die Bühne zu gehen und da Spaß zu haben. Und auch im Songwriting ändert sich das, weil unser Umfeld wächst ja auch mit, hat auch Kinder und da entstehen schon teils sehr, sehr emotionale Momente im Studio, wenn es ums Familienleben geht und um die Loslassmomente oder auch einfach diesen Wahnsinn, der sich zu Hause manchmal abspielt. Und der Song hat halt, Willkommen im Club, hat halt eine super Antwort auf jeglichen Frust im Alltag. Der heißt Tanzen. Deswegen hört mal rein. Und vor allen Dingen auch auf das Ende, da haben wir den süßesten Chor der Welt aufgenommen.
0: Na, das machen wir doch gleich. Wir hören mal rein. Jeden Tag Silvester, willkommen im Club.

So süß. Willkommen im Club. Jeden Tag Silvester. Das war's im Kulturjournal für heute. Susanne Haseniger sagt tschüss und vielleicht sehen wir uns ja morgen oder übermorgen auf dem Elbjazz Festival. Würde mich freuen. Bis dahin. Tschüss.

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1: Um 20 Uhr mit Astrid Fietz. Der Aufsichtsrat von Volkswagen berät seit dem Nachmittag über die umfangreichen Sparpläne des Konzernvorstands. Es wird erwartet, dass die Gespräche bis in den Abend gehen. Mögliche Ergebnisse sind noch offen. Aus Hannover Helmut Eickhoff.
2: Die Pläne, die besprochen werden, sind hochbrisant. Es geht um Einsparungen in Milliardenhöhe. Zehntausende Jobs stehen auf dem Spiel. Die Zukunft von mehreren Werken ist unklar. Fest steht, der Volkswagen-Konzern produziert vor allem in deutschen Werken viel zu teuer. Möglich, dass die Produktion unterschiedlicher Modelle nach Osteuropa in günstigere Werke verlagert wird. Offenbar gibt es auch Pläne, die Konzernstruktur so zu ändern, dass das Land Niedersachsen nicht mehr so großen Einfluss hat wie bislang. Arbeitnehmervertreter hatten heute bei Protestaktionen an allen deutschen Standorten ihren Unmut kundgetan. Sie kündigten erbitterten Widerstand an.
1: Der Bundestag hat mehrere Gesetze auf den Weg gebracht. So soll das Kindergeld ab dem kommenden Jahr ohne Antrag automatisch an Eltern ausgezahlt werden. Dafür sollen die zuständigen Behörden in Zukunft Daten untereinander austauschen. Außerdem haben die Abgeordneten einem Gesetz zum Bau neuer Gaskraftwerke zugestimmt. Sie sollen die Stromversorgung absichern, falls der Strom aus Wasser, Sonne und Wind nicht reicht. Die neuen Kraftwerke sollen auch auf Wasserstoff umrüstbar sein und ab 2045 klimaneutral laufen. Bonnie Tyler ist tot. Das teilte die Familie der britischen Rocksängerin mit. Die 75-Jährige starb in einem portugiesischen Krankenhaus. Sie musste Anfang Mai nach einem Zusammenbruch notoperiert werden. Bonnie Tyler hat im Laufe ihrer Karriere 18 Studioalben veröffentlicht. Zum Weltstar wurde sie mit Titeln wie Total Eclipse of the Heart und Holding Out for a Hero. Bei der Fußball-Weltmeisterschaft treffen heute im ersten Viertelfinale Frankreich und Marokko aufeinander. Das Spiel ab 22 Uhr bringt auch politische Brisanz mit sich. Aus dem ARD-WM-Team Desiree Krause.
3: Die französischen Behörden haben Fußballfans vor der Partie zu friedlichem Verhalten ermahnt. Sportministerin Marina Ferrari appelliere an das Verantwortungsbewusstsein aller. Es müsse ein Fest bleiben, sagte sie. Sicherheitskräfte im ganzen Land sind in Alarmbereitschaft. In der Vergangenheit hatte es bei Spielen der beiden Nationen immer wieder Ausschreitungen gegeben. Zuletzt trafen sie im Halbfinale der WM 2022 aufeinander. Marokko muss in der Partie auf den Neuzugang des FC Bayern, Ismaël Saibari, verzichten. Er hatte sich verletzt und wird nicht rechtzeitig fit.
1: Das waren die Nachrichten. Das Wetter in Norddeutschland. Nachts meist trocken, gebietsweise Nebel bei Tiefstwerten von 16 bis 10 Grad. Morgen teils Wolken, teils Sonne und häufig trocken bei 20 bis 28 Grad. Am Sonnabend heiter bis wolkig, in Vorpommern ein paar Schauer, 20 bis 30 Grad. Und am Sonntag dann oft trocken bei 20 bis 30 Grad. Es ist 20.03 Uhr.
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1: Mit einer Meldung A2 Hannover Richtung Berlin zwischen Königslutter und Helmstedt West 4 Kilometer. Dort ist wegen einer Nachtbaustelle nur eine Spur frei. Gute Fahrt.
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1: Um 21 Uhr mit Astrid Fietz. Der Aufsichtsrat des Autokonzerns Volkswagen berät in Wolfsburg hinter verschlossenen Türen über Sparmaßnahmen. Weiterer Stellenabbau und die mögliche Schließung mehrerer Werke stehen im Raum. Unsere Korrespondentin Annette Deutzkens begleitet die Gespräche in Wolfsburg.
2: Dass hart gerungen wird, das zeichnete sich ja schon ab, allein dadurch, dass man 1,5 Stunden später begonnen hat. Also die Vorgespräche allein haben schon sehr, sehr lange gedauert. Und es kommt eben hinzu, dass dieser Aufsichtsrat ganz besonders zusammengesetzt ist. Das Land Niedersachsen, die IG Metall haben da sehr viel Mitspracherecht. Und die Interessen in diesem Aufsichtsrat, die gehen teilweise sehr weit auseinander. Da einen Kompromiss zu finden, das ist schwierig. Und wir rechnen auch damit, dass es hier noch einige Stunden dauern könnte und selbst dann wird es endgültige Beschlüsse zu Werken und Standorten kaum geben.
1: Wer Anspruch auf Kindergeld hat, soll künftig keinen Antrag mehr stellen müssen. Der jetzt vom Bundestag beschlossene Gesetzentwurf sieht vor, dass die Familienkassen das Geld ab dem kommenden Jahr automatisch an Eltern überweisen. Aus der NDR-Nachrichtenredaktion Peter Eichenberg.
3: Damit das klappt, sollen die Behörden in Zukunft Daten untereinander austauschen. Der Bundesrat muss noch zustimmen. Der Bundestag hat außerdem für ein Gesetz zum Bau neuer Gaskraftwerke gestimmt. Ziel ist es, die Stromversorgung langfristig zu sichern, sollte Strom aus Wind, Wasser und Sonne nicht ausreichen. Vorgabe für die neuen Gaskraftwerke ist, dass sie auf Wasserstoff umgerüstet werden können und ab 2045 klimaneutral betrieben werden.
1: Der Bundestag kann morgen wie geplant über die Gesundheitsreform und das Heizungsgesetz abstimmen. Das Bundesverfassungsgericht hat mehrere Eilanträge dagegen abgelehnt. Die Grünen und die Linken hatten eine zu kurze Beratungszeit geltend gemacht, weil in beide Gesetzentwürfe vor kurzem noch Änderungen eingearbeitet worden waren. Morgen ist der letzte Sitzungstag des Bundestags vor der Sommerpause. Bei der Fußballweltmeisterschaft treffen heute im ersten Viertelfinale Frankreich und Marokko aufeinander. Das Spiel ab 22 Uhr bringt auch politische Brisanz mit sich. Aus dem ARD-WM-Team Team Desiree Krause.
4: Die französischen Behörden haben Fußballfans vor der Partie zu friedlichem Verhalten ermahnt. Sportministerin Marina Ferrari appelliere an das Verantwortungsbewusstsein aller. Es müsse ein Fest bleiben, sagte sie. Sicherheitskräfte im ganzen Land sind in Alarmbereitschaft. In der Vergangenheit hatte es bei Spielen der beiden Nationen immer wieder Ausschreitungen gegeben. Zuletzt trafen sie im Halbfinale der WM 2022 aufeinander. Marokko muss in der Partie auf den Neuzugang des FC Bayern, Ismaël Saibari, verzichten. Er hatte sich verletzt und wird nicht rechtzeitig fit.
1: Das waren die Nachrichten. Das Wetter in Norddeutschland. Nachts meist trocken, gebietsweise Nebel, Tiefstwerte 16 bis 10 Grad. Morgen teils Wolken, teils Sonne und häufig trocken, bei 20 bis 28 Grad. Am Sonnabend heiter bis wolkig, in Vorpommern ein paar Schauer, bei Temperaturen von 21 bis 30 Grad. Es ist 21.03 Uhr.
5: Dankeschön, jetzt sind wir wieder auf dem neuesten Stand. Fehlt noch der Blick auf die Straßen im Lande. Hier ist der Verkehrsservice im ARD-Abend. Die A1 Hamburg Richtung Bremen ist zwischen Elsdorf und Bockel nach einem Unfall gesperrt. Dadurch staut sich hier an dieser Stelle. Auf der A1 Köln Richtung Euskirchen ist die Abfahrt Köln-Bocklemünd bis 6 Uhr gesperrt. A2 Richtung Berlin zwischen Königslutter und Helmstedt-West 4 Kilometer Stau an einer Nachtbaustelle. 20 Minuten dauert es hier länger, falls Sie sich gerade hinten angestellt haben. Dann A4 Frankfurt Richtung Dresden ebenfalls eine Verzögerung durch einen Stau. Und zwar zwischen Wilsdorf und Dreieck Dresden-West. Hier wird auch gebaut und deswegen der 4-Kilometer-Stau. 30 Minuten längere Fahrzeit einplanen, bitte. A42 Kamp-Lindfort Richtung Dortmund. Hier wird zwischen Oberhausen-Zentrum und Kreuz-Essen-Nord ab 22 Uhr wegen Bauarbeiten bis ca. 5 Uhr gesperrt. Und die Autobahn 71 Richtung Schweinfurt ist zwischen Gräfenroda und Oberhof wegen Tunnelwartungsarbeiten bis morgen früh ca. 6 Uhr gesperrt. Damit weiter gute Fahrt durch den Abend.
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5: Heute ist Hanno Bauer für Sie beim MDR in Magdeburg im Abendstudio. Herzlich willkommen, schön, dass Sie dabei sind. Und dadurch auch keiner von uns allein bleibt. Hier sind die Bee Gees mit ihrem späten Hit Alone.

0: die Bee Gees. Alone. An einem Tag, wo wir uns ein bisschen einsamer fühlen, weil Bonnie Tyler von uns gegangen ist. Und so oft habe ich heute gehört, Bonnie Tyler, so eine Powerfrau, so eine Vollblutmusikerin und so jung im Herzen. Unser Thema heute Abend ist deswegen auch so ein bisschen, was bedeutet für sie jung im Herzen? Im Herzen jung, was hält sie jung? Was sind so ihre Vorbilder? Muss ja nicht unbedingt eine Sängerin sein. Vielleicht sind es Menschen, die einfach mit 80 Jahren immer noch mit dem Quad draußen rumfahren oder irgendwelchen Quark machen, wo sie sagen, wow, das würde ich mir vielleicht nicht zutrauen. Oder vielleicht trauen sie sich ja genau das gerade zu. Also jung im Herzen, unser Thema heute Abend im ARD-Abend. Und Andreas aus Wolkenstein im Erzgebirge hat geschrieben, hallo, der Andreas hier. Ja, die Nachricht vom Tod dieser großen Künstlerin wird viele Fans sehr getroffen haben. Zum Thema jung im Herzen kann ich sagen, ich bin bei der Freiwilligen Feuerwehr, um dort Menschen zu helfen, die dankbar sind. Das ist eine Seite von mir. Des Weiteren gehe ich in einen Tanzverein für die Kondition mit behinderten Menschen zusammen und zu unserer Line-Dance-Gruppe, wo wir gemeinsam regelmäßig Auftritte absolvieren und älteren Menschen wiederum Freude bringen. So halte ich mein Herz jung und lebe die Hilfsbereitschaft vor, ehrenamtlich. Einen schönen Abend und viele Grüße an das gesamte Team. Andreas aus Wolkenstein im Erzgebirge. Ich kann nur sagen, wunderbar, Andreas. Herzlichen Dank dafür, vor allem eben auch für diese aufopferungsvolle, ehrenamtliche Tätigkeit. Und natürlich hält genau das jung im Herzen.
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0: Wenn Sie sich beteiligen möchten, ard-abend@mdr.de ist die E-Mail-Adresse oder Sie rufen an 0800 80 80 110.

0: Graceland, Paul Simon im ARD-Abend auf Solotouren. Graceland haben wir gerade gehört. Und Lothar aus Gera hat bei uns angerufen im ARD-Abend zum Thema Bonnie Tyler und ihr Ableben heute, das uns alle bestürzt gemacht hat.
1: Sehr traurig, dass die Bonnie Tyler von uns gegangen ist. Aber es sind schon viele Künstler von uns gegangen. Siehe Tamara Danz, siehe Freddie Mercury und alles Größen, die wir nie vergessen werden, dank euch, weil ihr die immer wieder am Radio spielt. Und das ist was ganz Wunderbares. Ich bedanke mich bei euch.
0: Dankeschön, Lothar, und Dankeschön für den Anruf bei uns unter 0800 80 80 110. Und wenn Sie schreiben möchten, ard-abend@mdr.de. Und das hier ist auch ein Künstler, der von uns gegangen ist, der auch ein Loch in unserem Herzen hinterlässt. Chris Rea, Josephine.

Hier ist der ARD-Abend und Annette aus Leipzig hat geschrieben, ja, wie halte ich mein Herz jung, egal wie alt man ist, im Herzen ist man doch immer noch ein Kind. So wie Peter Maffay singt, erst wenn ich es nicht mehr spüren kann, ist alles vorbei. Ich halte mich auch jung, indem ich a little bit English lerne mit Gleichgesinnten und mit Spaziergängen. Dass Bonnie Tyler gestorben ist, das habe ich sehr betroffen zur Kenntnis genommen. Ich habe sie und ihre Stimme sehr gemocht. Liebe Grüße. Sprache lernen also, Annette. Traumhaft, sehr gut. Die grauen Zellen fördern mit a little bit English. Jetzt auf Englisch zum Zuhören des Orchestral Manoeuvres in the Dark mit Dreaming.

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3: 21.30 Uhr ist es, Zeit für den Verkehrsservice im ARD-Abend. Auf der A1 Köln Richtung Euskirchen ist die Ausfahrt Köln-Bocklemünd bis 6 Uhr gesperrt. A2 Richtung Berlin zwischen Königslutter und Helmstedt-West gibt es immer noch 3 Kilometer Stau an der Baustelle. 20 Minuten dauert es hier länger durchzufahren. Einen 4 Kilometer Stau gibt es auf der Autobahn 4 Frankfurt Richtung Dresden zwischen Wilsdruff und dem Dreieck Dresden-West. Eine halbe Stunde Verzögerung hier an dieser Stelle. A42 Kamp-Lindfort Richtung Dortmund. Hier wird zwischen Oberhausen Zentrum und Kreuz Essen Nord ab 22 Uhr wegen Bauarbeiten bis ca. 5 Uhr gesperrt. Und dann noch der Blick auf die A71 Richtung Schweinfurt. Hier ist zwischen Gräfenroda und Oberhof wieder mal wegen Tunnelwartungsarbeiten gesperrt. Gute Fahrt!
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3: Hanno Bauer grüßt aus Magdeburg.

0: Truly, Madly, Deeply, Savage Garden, hier ist der ARD Abend, jung im Herzen, wie wir sind. Und was Bonnie Tyler bis ins Alter von 75 jung gehalten hat, das waren ihre vielen Auftritte. In diesem Monat hätten wir sie so gerne noch erlebt hier bei uns in Deutschland. Und Frauke hat ebenfalls so einen Jungbrunnen, den sie lebt.
1: Mich hält jung, mit Kindern zu arbeiten, im pädagogischen Sinne, und ich singe in zwei Chören und bin auch Solosängerin. Und das Singen, die Gemeinschaft, das alles hält mich jung. Das macht einfach Freude und hält jung.
2: Hier ist euer Stammhörer, der Jörg aus Lübeck. Ich wollte nur sagen, ich habe tolle Lust aufs Leben, ich liebe das Leben. Mir ist vor 4 Jahren ein kleiner Kater zugelaufen, den ich aufgepäppelt habe und der heute mal alles in eins ist und ich helfe allen. Und ich wollte nur sagen, das Leben geht immer weiter, man darf nie den Kopf in den Sand stecken, egal ob es einem schlecht geht oder gut geht. Wenn es einem gut geht, dann umso mehr, wenn es einem schlecht geht, sollte man auch mal auf den Rat anderer Leute hören. In dem Sinne, liebe Grüße aus Lübeck, tschüss.
0: Ja, Jörg, also wenn ich das so höre, auf andere hören, mal einen Perspektivwechsel wagen, ja, auch das hält natürlich das Herz jung. Und Jörg und Frauke, manchmal auch zu träumen und den Träumen auch nachzugeben.
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0: Jetzt bei uns Nena, nur geträumt. Und damit ganz liebe Grüße nochmal an Frauke. Ich weiß gar nicht, woher sie angerufen hat, aber Jörg hat sich gemeldet aus Lübeck im ARD-Abend.

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1: Liebe ist ein Schlachtfeld, Liebe ist ein Traum oder ein Märchen. Sie brennt wie Feuer oder ist kalt wie Eis. Geheimnisse der Liebe, also Gleichnisse, Metaphern für die Liebe, gibt es in der Popmusik zu Tausenden. Aber in nur ganz wenigen Fällen sind diese Gleichnisse auch wissenschaftlich korrekt. Wie im heutigen Hitverstehe-Fall aus dem Periodensystem der Elemente.
2: 1977-78. Die Glamrock-Ära ist zu Ende, der Punk steht vor der Tür. Und The Sweet müssen sich neu erfinden. Gitarrist Andy Scott hat die Idee zu einem Song, der zum Klassiker werden soll, aber auch zum letzten großen Hit für die Band. Die Liebe ist hier mal keine Droge, sondern das chemische Element mit der Ordnungszahl 8, ohne das wir nicht leben könnten. Sauerstoff ist wie Liebe. Liebe ist wie Sauerstoff. 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Ist wie Sauerstoff. Bekommst du zu viel, macht sie dich high. Aber zu wenig bringt dich um. 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
1: So, den Text haben wir jetzt schon mal eingeatmet, aber das O wie Ohren muss nun auch noch zum Klang, zum Klingen kommen. Ordnungszahl 8 jetzt also in der zweiten Periode und in der 16. Gruppe des Periodensystems zu hören. Da steht L wie Liebe. Und Achtung bitte, auf der Autobahn 1 zwischen Hemelingen und Uphusen, Bremen, Mahndorf. Hier werden Gegenstände von einer Brücke auf die Fahrbahn geworfen. Also Achtung bitte, auf der A1 zwischen Hemelingen und Uphusen, Bremen, Mahndorf gibt's Trolle, die Gegenstände auf die Straße werfen. Vorsicht dort, in beiden Richtungen.

Hallo, Living Thing und Jung im Herzen, unser Thema des Abends. Und dieses genau behandeln wir noch ein Stück weiter. Nächste Stunde hier im ARD-Abend. Gleich gibt es erstmal die 22 Uhr Nachrichten in exakt 3 Minuten. Nach Musik von Mink DeVille. Each bird's a beat of my heart.

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1: Um 22 Uhr mit Astrid Fietz. Der Aufsichtsrat von Volkswagen hat am Abend über mögliche Sparpläne des Konzernvorstandes beraten. Insgesamt sollen 100.000 Jobs und 4 deutsche Werke auf der Kippe stehen. Aus Hannover Helmut Eickhoff.
2: In einem offiziellen Statement spricht der Konzernvorstand von einem Zukunftsplan. Volkswagen solle schlanker werden, mit weniger Modellen und niedrigeren Kosten. Von Werksschließungen oder auch Stellenabbau keine Rede. Der Konzern vermied es, davon zu sprechen. Es bleibt nach dieser Aufsichtsratssitzung also offen, wie hart die Einschnitte sein werden. Nun ist mit wochenlangen und harten Verhandlungen um die Zukunft und die Neuaufstellung des Volkswagen-Konzerns zu rechnen. Gewerkschaft und Betriebsrat haben schon erbitterten Widerstand angekündigt.
1: Wer Anspruch auf Kindergeld hat, soll künftig keinen Antrag mehr stellen müssen. Der jetzt vom Bundestag beschlossene Gesetzentwurf sieht vor, dass die Familienkassen das Geld ab dem kommenden Jahr automatisch an Eltern überweisen. Aus der NDR Nachrichtenredaktion Peter Eichenberg.
3: Damit das klappt, sollen die Behörden in Zukunft Daten untereinander austauschen. Der Bundesrat muss noch zustimmen. Der Bundestag hat außerdem für ein Gesetz zum Bau neuer Gaskraftwerke gestimmt. Ziel ist es, die Stromversorgung langfristig zu sichern, sollte Strom aus Wind, Wasser und Sonne nicht ausreichen. Vorgabe für die neuen Gaskraftwerke ist, dass sie auf Wasserstoff umgerüstet werden können und ab 2045 klimaneutral betrieben werden.
1: Die sogenannte Chat-Kontrolle könnte wiederkommen. Anbieter wie WhatsApp, Microsoft oder Google dürfen dann private Chats nach Hinweisen auf sexuellen Kindesmissbrauch prüfen. Das EU-Parlament hat heute für eine Ausnahme von europäischen Datenschutzregeln gestimmt, allerdings Änderungen gefordert. Die Chat-Kontrolle ist nicht neu. Sie war aber im April ausgelaufen, nachdem das EU-Parlament sie nicht unverändert verlängern wollte. Bei der Fußball-Weltmeisterschaft stehen sich im ersten Viertelfinale Frankreich und Marokko gegenüber. In Frankreich wurden wegen der Partie die Sicherheitsvorkehrungen erhöht, da dort auch zahlreiche Menschen marokkanischer Herkunft leben. Aus dem ARD-WM-Team Desiree Krause.
4: Nationalpolizei, Gendarmerie und Polizeidirektionen arbeiten gemeinsam, damit der Abend und die Nacht in Frankreich sicher bleiben. Alle Sicherheitskräfte seien in vollem Umfang im Einsatz, so das französische Innenministerium. Frankreich hat alle bisherigen WM-Spiele gewonnen und geht als Favorit in die Partie. Die marokkanische Mannschaft kam schon 2022 bis ins Halbfinale und ist bei dieser WM noch ungeschlagen.
1: Das waren die Nachrichten. Das Wetter in Deutschland. In der Nacht ein paar Nebelfelder. Es bleibt trocken. Tiefstwerte 18 bis 10 Grad. Morgen viel Sonne und trocken. Im Norden und Osten auch Wolken bei Höchstwerten von 24 bis 35 Grad. An der See um 20 Grad. Am Samstag viel Sonne. Im Osten ein paar Schauer. 23 bis 36 Grad. Und am Sonntag oft heiter. Im Nordosten einzelne Schauer. 22 bis 36 Grad. 22.03 Uhr.
5: Schönen Dank fürs aktuelle Nachrichtenupdate. Von mir ist der Blick auf die Straßen. Hier ist der Verkehrsservice im ARD-Abend. Und Achtung nochmal in beiden Richtungen auf der Autobahn 1 zwischen Hemelingen und Uphusen, Bremen-Mahndorf. Hier werden immer noch Gegenstände von einer Brücke auf die Fahrbahn geworfen. Hoffe, die Polizei fährt schnell mal vorbei und zieht den Menschen mal richtig ordentlich an den Ohren. Für so groben Unfug. So, dann weiter auf der Autobahn 1 Bremen Richtung Osnabrück zwischen Bremen-Arsten und dem Dreieck Stur. 3 Kilometer Stau, 30 Minuten längere Fahrzeit bedeutet das für Autofahrer. Auf der A1 Köln Richtung Euskirchen ist die Abfahrt Köln-Bocklemünd bis 6 Uhr gesperrt. A2 Hannover Richtung Berlin. Im Kreuz Hannover-Ost ist die Parallelfahrbahn wegen eines Schwertransportes gesperrt. A2 Richtung Berlin zwischen Königslutter und Helmstedt-West. 2 Kilometer Stau an einer Nachtbaustelle. 15 Minuten längere Fahrzeit hier bitte einplanen. A3 Richtung Passau zwischen Bad Honnef-Linz und Neustadt-Wied, 4 Kilometer Stau, das heißt 20 Minuten aktuell mehr Fahrzeit. 30 Minuten werden Ihnen geraubt auf der Autobahn 4 Frankfurt Richtung Dresden zwischen Wilsdorf und Dreieck West. Hier gibt es 4 Kilometer Stau an einer Baustelle. A42 Kamp-Lindfort Richtung Dortmund. Hier ist zwischen Oberhausen Zentrum und Kreuz Essen Nord wegen Bauarbeiten bis ca. 5 Uhr gesperrt. Und die Autobahn 71 Richtung Schweinfurt ist zwischen Gräfenroda und Oberhof mal wieder wegen Tunnelwartungsarbeiten die Nacht über gesperrt. Damit weiter gute Fahrt durch den Abend.
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5: Mit Hanno Bauer in Magdeburg. Schön, dass Sie den Abend mit uns gemeinsam genießen.

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1: Mensch, wir hatten 2022 das Halbfinalspiel zwischen Marokko und Frankreich in der WM. Ja, die Franzosen zogen mit einem 2:0 ins Finale ein. Also eine Rechnung natürlich noch offen für Marokko. Heute ist die Chance, das gerade zu ziehen. Mal sehen, ob es geschafft wird. Gerade gestartet das Spiel zwischen Frankreich und Marokko. Diesmal ist es ein Viertelfinalspiel. Da wird bestimmt mit vollem Einsatz gekämpft. Noch steht die Partie nach wenigen Minuten gespielt. 0:0.

0: Hier ist der ARD-Abend. Wir hatten gerade Musik von Mark Almond, Tears Run Rings, und das in unserer Abendsendung für ganz Deutschland. Ja, heute ein wirklich trauriger Tag, weil bekannt wurde, dass Bonnie Tyler nun nach ihrer Operation und dem nachfolgenden Koma und eigentlich der frohen Kunde, dass es ihr wieder besser ginge, doch gestorben ist. Heute hat sich diese Kunde verbreitet. Was wir in Erinnerung von ihr behalten, sind natürlich all ihre großen Hits und natürlich, wie jung sie immer noch auf der Bühne gewirkt hat. Bis letztes Jahr war sie ja unterwegs, und Matthias erinnert sich da mit Freude daran, an einen ihrer letzten Auftritte.
1: Matthias aus Horst hat mich schon sehr betroffen gemacht mit Bonnie Tyler. Aber es war schön, dass ich sie letztes Jahr in der Jungen Garde in Dresden noch live erleben durfte. Zusammen mit Chris Norman. So, und was hält mich jung? Meine Fahrradtouren, die ich ab und zu mache, sei es von Prag nach Dresden oder im September nach Banzin an der Ostsee. Ja, und das hält mich jung.
2: Ich finde, Bonnie Tyler lebt in jedem Herzen einer Bonnie Tyler-Fans weiter. Da ist nichts dran zu machen. Lebt bitte schön weiter, so wie Sie Ihre Musik machen.
3: Ich verfolge gerade Ihre Sendung und finde es ganz toll, dass Sie an Bonnie Tyler erinnern. Ich bin im Herzen jung geblieben durch die Musik, durch viel Sport und viel Arbeit und habe in meinem Leben mehr Schlechtes erlebt als Gutes.
0: Oh, dafür klingen Sie jetzt aber sehr jung im Herzen und vor allem auch in der Stimme. Kompliment dafür. Bestimmt auch dank der wunderbaren Musiken.
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Achtung bitte, ein Falschfahrer ist unterwegs. Achtung, auf der Autobahn 39, deswegen zwischen Dreieck Südwest und Braunschweig-Grüningen Süd, ist ein Falschfahrer gemeldet worden. Achtung bitte, ein Falschfahrer auf der Autobahn 39 zwischen Dreieck Südwest und Braunschweig-Grüningen Süd, ist ein Falschfahrer unterwegs. Bitte ganz rechts fahren, nicht überholen.

0: Ganz rechts fahren, nicht überholen. Wir melden, wenn die Gefahr vorüber ist. Achtung weiter in beiden Richtungen auf der A1. Da wurden vorhin zwischen Hemelingen und Uphusen, Bremen-Mahndorf, Personen gemeldet, die Gegenstände von einer Brücke werfen. Schauen wir auf die Autobahn 1 Köln Richtung Euskirchen. Hier ist die Abfahrt Köln-Bocklemünd bis 6 Uhr gesperrt. A2 Hannover Richtung Berlin im Kreuz Hannover-Ost ist die Parallelfahrbahn wegen eines Schwertransportes gesperrt. A2 Richtung Berlin zwischen Königslutter und Helmstedt-West. 2 Kilometer Stau an einer Nachtbaustelle. 10 Minuten längere Fahrzeit hier. A3 Richtung Passau zwischen Bad Honnef-Linz und Neustadt-Wied. 4 Kilometer Stau. 15 Minuten längere Fahrzeit. A4 Frankfurt Richtung Dresden zwischen Wilsdruff und Dreieck Dresden-West, 4 Kilometer Stau an einer Baustelle, bedeutet hier 30 Minuten längere Fahrzeit. A42 Kamp-Lindfurt Richtung Dortmund, hier ist zwischen Oberhausen Zentrum und Kreuzessen Nord wegen Bauarbeiten gesperrt bis ca. 5 Uhr. Die Autobahn 71 Richtung Schweinfurt ist zwischen Gräfenrode und Oberhof wieder mal im Tunnel gesperrt bis ca. 6 Uhr. Und dann die Autobahn 555 Bonn Richtung Köln, hier ist zwischen Bornheim Rheinland und Wesseling nach einem Unfall gesperrt. Gute Fahrt!
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0: Mit Hanno Bauer in Magdeburg. Schön, dass Sie auch dabei sind.

0: ARD-Abend. Und Roberto immer unterwegs mit seinem Transporter voll druckfrischer Zeitungen auf der Autobahn 2 hat eine Ergänzung zu unserer A2-Meldung in den Verkehrsnachrichten eben.
1: Ich wollte nur sagen, insofern mit dem Kreuz Hannover Ost, dass die Parallelfahrbahn gesperrt ist, hast du recht. Aber dadurch, dass die Parallelfahrbahn gesperrt ist, ist gleichzeitig die Überfahrt zur A7 in Richtung Kassel und in Richtung Hamburg nicht möglich. Ja? Müssen die Leute bis Lehrte und umdrehen und dann wieder zurückfahren. Tütüt, wollte ich dir nur sagen. Schöne Sendung noch, bis dann.
0: Ciao. Roberto, Dankeschön für die Ergänzung und ganz gute Fahrt wünsche ich natürlich. So. Da ist also Overload wegen dem defekten Schwertransport. Die Schuckerbebs ebenfalls mit Overload jetzt im ARD-Abend.

Hier ist der ARD-Abend und bei uns gibt es gerade die Entwarnung von der Autobahn 39. Wenn Sie unterwegs sind, kein Falschfahrer mehr zwischen Salzgitter-Lebenstedt Süd und dem Kreuz Braunschweig Süd. Fahren alle wieder in die richtige Richtung. Das ist sehr gut so. Eine entspannte Fahrt wünschen wir und The Cars passen doch dann wunderbar dazu mit Drive. Also Drive into the Right Direction mit dem ARD-Abend in den Lautsprechern.

0: Hier ist der ARD-Abend und dieser Abend geht ja so langsam zu Ende. Sie haben sehr oft angerufen, viele Menschen haben E-Mails geschrieben und die letzten, die wir hören werden für heute mit Thema Jung im Herzen sind Veronika und Michael.
1: Ich wollte eigentlich noch zu Ihrem Konzert in unserem schönen Harzer Bergtheater. Wir denken an Sie und schicken ganz liebe Grüße in den Himmel. Charlie Chaplin hat mal gesagt, die Jugend wäre eine viel schönere Zeit, wenn sie erst später im Leben käme. Mich hält jung, mein Leitspruch, lernen, leben, lieben, lachen. Und natürlich verbringe ich viel Zeit mit meinen 4 Enkelkindern. Das hält mich jung.
2: Guten Abend, ich bin Michael aus Hannover. Ich lese Geschichten vor für Kinder, die krank sind. Und das hält mich jung, bin 72 Jahre alt. Und es gibt einen sehr guten Spruch, jeder, der die Fähigkeit erhält, schön ist zu erkennen, wird niemals alt werden.
0: Das ist Franz Kafka, oder? Veronika, Michael, alles Gute und weiter so mit den jüngeren Generationen und der Jugend im Herzen sozusagen. The best. Wir hören jetzt Bonnie Tyler hier bei uns mit einem tollen Lied, das dann später von Tina Turner gecovert wurde.

Bonnie Tyler, Simply the Best, das Original aus dem Jahr 1988 hören wir hier gerade. Mit dem Besten der Musik geht's übrigens auch weiter, gleich ab 23 Uhr, aber mit der ARD-Hitnacht aus Dresden und Heiko Rasch, der sie durch die Nacht begleitet. Hanna Bauer sagt jetzt ciao, ciao und tschüss und schöne Nacht wünsche ich.

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1: Um 23 Uhr mit Astrid Fietz. Die Beratungen des VW-Aufsichtsrats zu den Sparplänen des Autobauers sind ohne konkrete Ergebnisse zu Ende gegangen. Der Konzern macht nach der Sitzung weiter keine Angaben zu möglichen Werksschließungen und Stellenabbau. Aus der Nachrichtenredaktion Torben Müller.
2: In einer Erklärung hieß es lediglich, der Konzernvorstand habe dem Aufsichtsrat ein umfangreiches Maßnahmenpaket mit 12 Initiativen vorgestellt. So solle die Modellpalette schrittweise um bis zu 50% gestrafft werden und die Anzahl möglicher Ausstattungsoptionen um bis zu 75% sinken. VW-Betriebsratschefin Cavallo zeigte sich nach der Sitzung erbost. Sie forderte Vorstandschef Blume auf, bis spätestens Freitagabend der Belegschaft gegenüber Stellung zu beziehen und sich unmissverständlich zu den Gerüchten über die Vorstandspläne zu äußern. Im Gespräch ist ein Abbau von 100.000 Stellen weltweit und die Schließung von 4 Standorten in Deutschland.
1: Der Bundestag hat eine milliardenschwere Finanzspritze für Länder und Kommunen beschlossen. Bis 2029 sieht das Gesetz einen jährlichen Zuschuss von jeweils 1 Milliarde Euro vor. Der Bundestag hat außerdem den Weg für neue Gaskraftwerke freigemacht. Sie sollen die Stromversorgung absichern, falls der Strom aus Wasser, Sonne und Wind nicht reicht. Und die Abgeordneten haben beschlossen, dass das Kindergeld ab dem kommenden Jahr automatisch an Eltern ausgezahlt werden soll. Bonnie Tyler ist tot. Laut ihrer Familie starb die 75-Jährige in einem portugiesischen Krankenhaus. Sie musste Anfang Mai nach einem Zusammenbruch notoperiert werden. Bonnie Tyler hat im Laufe ihrer Karriere 18 Studioalben veröffentlicht. Zum Weltstar wurde sie mit Titeln wie Total Eclipse of the Heart und Holding Out for a Hero. Bei der Fußball-WM läuft das erste Viertelfinale. Zwischen Frankreich und Marokko steht es zur Halbzeit 0:0. Aus dem ARD-WM-Team Desiree Krause.
3: Der Gewinner der Partie ist der erste Halbfinalist der WM und spielt dann gegen Spanien oder Belgien. In Frankreich wurden heute die Sicherheitsmaßnahmen verschärft, um Ausschreitungen rund um die Partie zu verhindern. Gleich 2 Umzüge wurden bei der WM vor dem Viertelfinale vollzogen. Die norwegische Mannschaft wechselte ihr Hotel in Fort Lauderdale. Trainer Ståle Solbakken sprach von vielen Kleinigkeiten, die nicht gepasst hatten. Die Belgier empfanden ihr Trainingsquartier als unzureichend und dürfen nach einer Beschwerde bei der FIFA nun auf dem Gelände von LA Galaxy trainieren.
1: Das waren die Nachrichten. Das Wetter in Deutschland. In der Nacht ein paar Nebelfelder. Es bleibt trocken. Tiefstwerte 18 bis 10 Grad. Morgen viel Sonne und trocken. Im Norden und Osten auch Wolken. Höchstwerte 24 bis 35 Grad. An der See um 20 Grad. Am Samstag viel Sonne. Im Osten ein paar Schauer. 23 bis 36 Grad. Am Sonntag oft heiter. Im Nordosten einzelne Schauer. 22 bis 36 Grad. Es ist 23.03 Uhr.
4: Und da schauen wir auf die Straßen. Hier ist der Verkehrsservice in der ARD-Hitnacht. A3 Köln Richtung Frankfurt. Zwischen Bad Honnef, Linz und Neustadt-Wied 2 Kilometer Stau. A4 Erfurt-Chemnitz. Zwischen Bucher und Jena-Göschwitz ist der Tunnel in beiden Richtungen wegen technischer Probleme gesperrt. A4 Chemnitz Richtung Dresden. Zwischen Wilsdruf und Dreieck Dresden-West 3 Kilometer Stau wegen Bauarbeiten. A5 Karlsruhe Richtung Frankfurt. Zwischen Karlsruhe-Nord und Bruchsal 2 Kilometer Stau, hier wegen einer Nachtbaustelle und da ist nur ein Fahrstreifen aktuell frei. Die A42 Kamp-Lintfurt Richtung Dortmund ist zwischen Oberhausen Zentrum und dem Kreuz Essen Nord wegen Brückenarbeiten noch bis ca. 5 Uhr gesperrt. Die A71 Erfurt Richtung Suhl ist zwischen Gräfenroder und Oberhof wegen Tunnelwartungsarbeiten bis ca. 6 Uhr gesperrt. Die A94 München Richtung Passau ist zwischen Altötting und Neuötting Ost wegen einer Nachtbaustelle bis ca. 5.30 Uhr gesperrt. Die A555 Bonn Richtung Köln ist zwischen Bornheim, Rheinland und Wesseling nach einem Unfall aktuell gesperrt. Und B96 Berlin-Tiergarten und Berlin-Moabit. Der Tiergartentunnel ist wegen Wartungsarbeiten in beiden Richtungen bis ca. 5 Uhr gesperrt. Ihnen, da wo Sie unterwegs sind, gute und sichere Fahrt.
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4: mit Imme Tröger heute aus Dresden. Der Donnerstag ist ja fast geschafft. Jetzt kommt die ARD-Hitnacht und durch die letzte Stunde des Tages gehen wir gleich zusammen mit Bruno Mars und Mary You. Und vorher gibt's noch ordentlich Mädel-Power mit den Bangles und If She Knew What She Wants. So lassen wir mit Ihnen den Donnerstag ausklingen. Ich wünsche eine angenehme Nacht.

So gehen wir mit Ihnen der Nacht entgegen. Bruno Mars war das mit Marry You. Damit einen schönen Donnerstagabend hier mit der ARD-Hitnacht. Da hören wir Jimmy Somerville und er prägte zu seiner Jugendzeit eine ganze Generation Jugendlicher und auch späterer Generationen. Alles begann, weil er Videos machen wollte und sich die Musik, also die Rechte an der Musik, nicht leisten konnte. Also beschloss er, die Musik selbst zu machen. Den unverkennbaren Falsettgesang, also Männer, die in Kopfstimme singen, hatte man noch von den Bee Gees zwar im Ohr, doch in den 80ern war das eigentlich fast schon wieder vergessen, bis Jimmy kam. Vor gut 2 Wochen ist er 65 geworden und wir hören Jimmy Somerville mit To Love Somebody hier in der ARD-Hitnacht.

Der Verkehrsservice Vorsicht Falschfahrer auf der A93 zwischen Regensburg Süd und Saalhaupt kommt Ihnen ein Falschfahrer entgegen. Bitte fahren Sie in beiden Richtungen äußerst vorsichtig, überholen Sie nicht und fahren Sie äußerst rechts. Auf der A93 Regensburg-Holledau zwischen Regensburg Süd und Saalhaupt auf der A93 kommt Ihnen ein Falschfahrer entgegen. Bitte fahren Sie äußerst vorsichtig.

Mit Gianna Nannini durch die Nacht, nach wie vor mit der Warnung vor dem Falschfahrer auf der A93 Regensburg-Holledau. Zwischen Regensburg Süd und Hausen ist ein Falschfahrer unterwegs. Bitte fahren Sie äußerst vorsichtig auf der A93 Regensburg-Holledau. Zwischen Regensburg Süd und Hausen kommt Ihnen ein Falschfahrer entgegen. Und wir begleiten Sie weiterhin durch die Nacht. Eben gehört Gianna Nannini, was für ein Kraftbündel. 50 Jahre ist ihr Debütalbum in diesem Jahr alt. Und zu diesem Jubiläum kehrt sie 38 Jahre nach ihrem ersten Konzert in Berlin in unsere Hauptstadt zurück. Am 19. September erleben Sie Gianna Nannini live auf der Waldbühne. Dabei habe sie in Deutschland ihre musikalische Identität gefunden. Soll sie mal gesagt haben. Eben gehört bei uns Gianna Nannini. Sie hören die ARD-Hitnacht mit Imme Tröger und gleich auch mit der Kelly Family und An Angel. Und zwar gleich nach echt.

Und damit schauen wir auf die Straßen. Hier ist der Verkehrsservice in der ARD-Hitnacht. Zunächst mit einer Entwarnung von der A93 Regensburg-Holledau. Die Meldung über den Falschfahrer zwischen Regensburg-Süd und Hausen wurde aufgehoben. Aktuell kommen Meldungen von der A4 Chemnitz Richtung Dresden zwischen Wilsdruf und Dreiecke Dresden-West. 3 Kilometer Stau wegen Bauarbeiten. A5 Karlsruhe Richtung Frankfurt zwischen Karlsruhe-Nord und Bruchsal. Aktuell 2 Kilometer Stau. Hier ist wegen einer Nachtbaustelle nur ein Fahrstreifen frei. Die A42 Kamp-Lindfurt Richtung Dortmund ist zwischen Oberhausen-Zentrum und Kreuz-Essen-Nord wegen Brückenarbeiten bis ca. 5 Uhr gesperrt. Die A71 Erfurt Richtung Suhl ist zwischen Gräfenroda und Oberhof wegen Tunnelwartungsarbeiten bis ca. 6 Uhr gesperrt. Die A94 München Richtung Passau ist zwischen Altötting und Neuötting-Ost wegen einer Nachtbaustelle bis ca. 5.30 Uhr gesperrt. Die A555 Bonn Richtung Köln ist zwischen Bornheim-Rheinland und Wesseling nach einem Unfall gesperrt. Und B96 Berlin-Tiergarten und Berlin-Moabit. Der Tiergartentunnel ist wegen Wartungsarbeiten in beiden Richtungen bis ca. 5 Uhr gesperrt. Ihnen unterwegs allen gute und sichere Fahrt.

Train und Angel in Blue Jeans. Damit willkommen in der ARD-Hitnacht um 23.40 Uhr. Da kommt schon so viel Post von Ihnen gepurzelt. Das ist schön. Das verkürzt uns natürlich auch hier die Zeit, beziehungsweise macht natürlich die Zeit noch viel, viel schöner. Ralf ist zum Beispiel am Feiern, und zwar in der sächsischen Schweiz mit seiner Freundin Lea. Da gehören wohl auch noch Diana, gehört da noch dazu. Und die hören die ARD-Hitnacht. Thomas hat uns geschrieben: Liebe Imme, schön, dich wieder bei uns zu haben. Ganz liebe Grüße aus Niederbayern. Danke, Tom. Und er wünscht uns natürlich eine schöne Nachtschicht. Das geben wir gerne weiter und zurück. Und Asimsep, der hat sogar was gedichtet. Also vielen, vielen Dank für so viel liebe Post heute Nacht. Können Sie jederzeit an uns senden, freuen wir uns drüber, an ard-hitnacht@mdr.de. Und Musik gibt's jetzt von den Proclaimers, I'm Gonna Be 500 Miles. Das ist so wieder eine Rubrik, laut macht glücklich.

Das ist Madonna, Papa Don't Preach. Gleich ist der Donnerstag geschafft. Wir verabschieden den Tag jetzt gemeinsam mit Joe Cocker. Geschrieben wurde unser nächster Song von Leonard Cohen, der ihn später auch selbst aufnahm. Zuerst veröffentlicht hat ihn allerdings Jennifer Warnes. Zu einer echten Rock-Ikone hat er ihn allerdings gemacht. Joe Cocker. Hören wir uns an mit First We Take Manhattan. So klingt die ARD-Hitnacht mit Imme Tröger. Schön, dass Sie dabei sind.

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1: Um 0 Uhr mit Ronald Lessig. Nach der VW-Aufsichtsratssitzung über den Sparkurs des Konzerns hat der Betriebsrat im Vorstand ein Ultimatum gestellt. Volkswagen-Chef Blume soll sich nach den Worten von Betriebsratschefin Carvalho noch im Laufe des Tages zu den Plänen äußern. Unsere Korrespondentin Annette Deutzkens hat die Sitzung in Wolfsburg verfolgt.
2: Das ist schon ziemlich ruppig. Und dann haben wir eben den Vorstandschef selbst gehört in einer sehr allgemeinen Videobotschaft an die Beschäftigten, wo er so ganz allgemein die Lage erklärt. Dazwischen ist irgendwo das Land Niedersachsen. Das versucht fast so ein bisschen moderierend aufzutreten. Und ich muss sagen, das erinnert alles ganz schön an 2024. Da gab es diese Debatte ja schon einmal um Werksschließungen, um Jobabbau. Und damals hat man dann nach langem Ringen einen Kompromiss gefunden. Und auch diesmal ist klar, es muss so einen Kompromiss geben. Wir wissen, dass der Aufsichtsrat in relativ hoher Taktung auch demnächst tagen wird.
1: Der Bundestag hat eine milliardenschwere Finanzspritze für Länder und Kommunen beschlossen. Bis 2029 sieht das Gesetz einen jährlichen Zuschuss von jeweils 1 Milliarde Euro vor. Außerdem hat der Bundestag den Weg für neue Gaskraftwerke freigemacht. Sie sollen die Versorgung absichern, falls der Strom aus Wasser, Sonne und Wind nicht reicht. Und die Abgeordneten haben beschlossen, dass das Kindergeld ab dem kommenden Jahr automatisch an Eltern ausgezahlt werden soll. Gut 2 Monate vor der Wahl zum Berliner Abgeordnetenhaus steht offenbar eine mögliche Ablösung des regierenden Bürgermeisters Wegner als CDU-Spitzenkandidat im Raum. Mehrere Kreisvorsitzende wollen Wegner laut Medienberichten zum Rückzug bewegen. Sie kommen am Abend zu Beratungen zusammen. Hintergrund ist das Krisenmanagement nach dem Anschlag auf die Berliner Stromversorgung Anfang des Jahres. Wegner hat mehrfach falsche Angaben dazu gemacht. Bei der Fußball-WM steht Frankreich im Halbfinale. Das Team gewann in Boston das erste Viertelfinale gegen Marokko mit 2:0. Aus dem ARD-WM-Team Michael Küster.
3: Schon vor der Partie sind die Sicherheitsvorkehrungen in Frankreich, wo viele Menschen mit marokkanischen Wurzeln leben, deutlich erhöht worden. In der Vergangenheit hatte es bei Spielen beider Nationen teils heftige Ausschreitungen gegeben. Unterdessen fiebert schon ganz Norwegen auf sein K.O.-Spiel gegen England hin. Eingesetzte Sonderflüge von Oslo nach Miami waren im Nu ausgebucht. Das erste Viertelfinale in der Geschichte der Skandinavier wird am Samstag auch Kronprinz Haakon live vor Ort verfolgen.
1: Das waren die Nachrichten. Das Wetter in Deutschland. Einige Nebelfelder, es bleibt trocken bei 18 bis 10 Grad. Tagsüber viel Sonne und trocken, im Norden und Osten auch Wolken, bei 24 bis 35 Grad, an der See um 20 Grad. Am Samstag viel Sonne, im Osten ein paar Schauer bis 36 Grad und am Sonntag ebenfalls bis 36 Grad. Es ist 0:03.
4: Und hier ist der Verkehrsservice in der ARD-Hitnacht. Die A42 Kamp-Lindfort Richtung Dortmund ist zwischen Oberhausen Zentrum und Kreuz Essen Nord wegen Brückenarbeiten bis ca. 5 Uhr gesperrt. Die A71 Erfurt Richtung Suhl ist zwischen Greffenroda und Oberhof wegen Tunnelwartungsarbeiten bis ca. 6 Uhr gesperrt. Die A94 München Richtung Passau ist zwischen Altötting und Neuötting Ost wegen einer Nachtbaustelle bis ca. 5.30 Uhr gesperrt. Die A555 Bonn Richtung Köln ist zwischen Bornheim Rheinland und Wesseling nach einem Unfall nach wie vor gesperrt und B96 Berlin Tiergarten und Berlin Moabit, der Tiergartentunnel ist wegen Wartungsarbeiten in beiden Richtungen bis ca. 5 Uhr gesperrt. Gute Fahrt.
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4: Dazu herzlich willkommen. Wir gehen heute aus Dresden mit Ihnen durch die Nacht und zwar gut gelaunt mit Santa Esmeralda und Don't Let Me Be Misunderstood und mit Chesney Hawkes und The One and Only. Heute am 10. Juli einen guten Start in den Freitag. Ich bin Imme Tröger. Schön, dass Sie mit uns wach bleiben.

Cher und If I Could Turn Back Time, das ist die ARD-Hitnacht hier um kurz nach Geisterstunde am neuen Tag. Willkommen am Freitag, den 10. Juli mit einer Empfehlung aus unserer Musikredaktion. Wir hören in ein Album rein, das viele Vorgänger hat, denn er ist ein Großmeister der Musik. Seine Hits unzählbar. Er eine Stilikone. Seine Geschichten menschlich, seine Melodien unsterblich. Songs wie Sweet Caroline, Forever in Blue Jeans, Song Sung Blue, I Am, I Said, Longfellow Serenade oder auch Hits, die sie von anderen Künstlern kennen, wie I'm a Believer von den Monkees oder Red Red Wine von UB40, verdanken wir ihm. Und die Songs auf seinem aktuellen Album, die sind schon Mitte der 2000er Jahre entstanden und nun ist wohl die rechte Zeit gekommen, sie der Welt zu schenken. Dachte er, sprach's und tat es. Und damit schließt sich der Kreis seiner Zusammenarbeit mit Rick Rubin, mit dem er bereits 2 Alben schon aufgenommen hat. Wir hören ihn, Neil Diamond, mit seinem aktuellen Album, von seinem aktuellen Album, Wild at Heart, so heißt es, mit dem Song You Still Look Good to Me, hier in der ARD-Hitnacht.

Neil Diamond und You Still Look Good To Me von seinem aktuellen Album Wild at Heart. Kommen Sie gut durch die Nacht mit uns, mit der ARD-Hitnacht heute mit Imme Tröger aus Dresden und mit einer Reise ins Jahr 1987 an dieser Stelle. In diesem Jahr fiel der Satz Mr. Gorbatschow, tear down this wall, gesprochen einst von Ronald Reagan. Berlin feiert seinen 750. Geburtstag und Hits wie La Isla Bonita und Voyage Voyage laufen in den Radios und Diskotheken rauf und runter, bis sich ein weiterer Song dazu gesellt. Eigentlich als Hommage an die einzigartige Ella Fitzgerald gedacht, setzte sie sich allerdings damit selbst ein kleines Denkmal. Hier ist Franz Kall und Ella, Ella, kommen Sie gut durch die Nacht mit uns.

S-Nord wegen Brückenarbeiten bis ca. 5 Uhr gesperrt. Die A67 Mannheim Richtung Darmstadt ist zwischen Lorsch und Gernsheim nach einem Unfall bis auf Weiteres gesperrt. Die A71 Erfurt Richtung Suhl ist zwischen Gräfenroda und Oberhof wegen Tunnelwartungsarbeiten noch bis ca. 6 Uhr gesperrt. Die A94 München Richtung Passau ist zwischen Altötting und Neuötting Ost wegen einer Nachtbaustelle bis ca. 5.30 Uhr gesperrt. Die A555 Bonn Richtung Köln ist zwischen Bornheim-Rheinland und Wesseling gesperrt. Allerdings zunächst Vorsicht Falschfahrer auf der A66 Wiesbaden-Frankfurt zwischen Frankfurt am Main-Zeilsheim und Frankfurt am Main-Landmannstraße. Hier kommt Ihnen ein Falschfahrer entgegen. Bitte fahren Sie äußerst rechts und überholen Sie nicht. In beiden Richtungen äußerste Vorsicht auf der A66 Frankfurt am Main-Zeilsheim und Frankfurt am Main-Landmannstraße. Hier kommt Ihnen ein Falschfahrer entgegen. Bitte fahren Sie äußerst vorsichtig. Wir schauen noch einmal auf die A555 Bonn Richtung Köln. Die ist nach einem Unfall gesperrt zwischen Bornheim-Rheinland und Wesseling. Und B96 Berlin-Tiergarten und Berlin-Moabit. Der Tiergartentunnel ist wegen Wartungsarbeiten in beiden Richtungen noch bis ca. 5 Uhr gesperrt. Ihnen allen eine gute und sichere Fahrt.

Broken Wings. Grüße aus der AD-Hitnacht aus Dresden in die Republik. Und vielen, vielen Dank für all Ihre Post. Zum Beispiel aus Schwerin kam da was geflattert von Heike. Sie schreibt, liebe Grüße zu Ihnen. Freue mich, dass Sie moderieren. Schlafe momentan nicht so gut. Eine gute Ablenkung. Zwischendurch ist die AD-Hitnacht alte gute Musik und gute Erinnerungen. Ja, Heike, so schaut's aus. Auch Moritz schreibt, hallo Imme. Freue mich sehr, dass Sie heute Nacht die AD-Hitnacht moderieren. Und freue mich auch auf die Playlist. Wünsche eine gute Nacht. Ja, Playlist läuft. Wir begleiten Sie in jedem Fall. Vielen, vielen Dank, dass Sie uns Post schicken an ard-hitnacht@mdr.de. So gehen wir dem neuen Tag entgegen. Wir lesen ja ausgesprochen gern von Ihnen. Also schreiben Sie uns gerne vielleicht zu Robert Palmer und Johnny and Mary hier in der ARD-Hitnacht.

meine, das ist doch mal eine Maßnahme. Don't talk, just kiss. Right, said Fred, hier in der ARD-Hitnacht mit einer Entwarnung für die A66 Wiesbaden-Frankfurt. Die Meldung über den Falschfahrer zwischen Frankfurt am Main-Zeilsheim und Frankfurt am Main-Landmannstraße wurde aufgehoben. Entwarnung auf der A66, die Falschfahrermeldung zwischen Frankfurt am Main-Zeilsheim und Frankfurt am Main-Landmannstraße wurde aufgehoben. Und damit wünschen wir gute und sichere Fahrt jetzt mit Gary Rafferty und Baker Street hier in der ARD-Hitnacht um gleich 10 vor 1.

Na, Mika ist das mit Lieblingsmensch hier in der AD-Hitnacht mit Imme Tröger um kurz vor eins. Auch mit Musik von Bellbook and Candle. Und die sind dieses Jahr auf Tour. Im Sommer jetzt schon in Heringsdorf, in Halle und in Hoyerswerda. Und ab September dann auch in Dresden, Flensburg, Oelsnitz, Hannover und Nordhorn. Außerdem in Erfurt, Augsburg, Köln und Leipzig. Und natürlich in der ARD-Hitnacht.

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1: Um 1 Uhr mit Ronald Lessig. Nach der VW-Aufsichtsratssitzung über den Sparkurs des Konzerns hat der Betriebsrat dem Vorstand ein Ultimatum gestellt. Volkswagen-Chef Blume soll sich nach den Worten von Betriebsratschefin Carvalho noch im Laufe des Tages zu den Plänen äußern. Unsere Korrespondentin Annette Deutzkens hat die Sitzung in Wolfsburg verfolgt.
2: Das ist schon ziemlich ruppig. Und dann haben wir eben den Vorstandschef selbst gehört in einer sehr allgemeinen Videobotschaft an die Beschäftigten, wo er so ganz allgemein die Lage erklärt. Dazwischen ist irgendwo das Land Niedersachsen, das versucht fast so ein bisschen moderierend aufzutreten. Und ich muss sagen, das erinnert alles ganz schön an 2024. Da gab es diese Debatte ja schon einmal um Werksschließungen, um Jobabbau. Und damals hat man dann nach langem Ringen einen Kompromiss gefunden. Und auch diesmal ist klar, es muss so einen Kompromiss geben. Wir wissen, dass der Aufsichtsrat in relativ hoher Taktung auch demnächst tagen wird.
1: Der Bundestag hat eine milliardenschwere Finanzspritze für Länder und Kommunen beschlossen. Bis 2029 sieht das Gesetz einen jährlichen Zuschuss von jeweils 1 Milliarde Euro vor. Außerdem hat der Bundestag den Weg für neue Gaskraftwerke freigemacht. Sie sollen die Versorgung absichern, falls der Strom aus Wasser, Sonne und Wind nicht reicht. Und die Abgeordneten haben außerdem beschlossen, dass das Kindergeld ab dem kommenden Jahr automatisch an die Eltern ausgezahlt werden soll. Gut 2 Monate vor der Wahl zum Berliner Abgeordnetenhaus steht offenbar eine mögliche Ablösung des regierenden Bürgermeisters Wegner als CDU-Spitzenkandidat im Raum. Mehrere Kreisvorsitzende wollen Wegner laut Medienberichten zum Rückzug bewegen. Sie kommen am Abend zu Beratungen zusammen. Hintergrund ist das Krisenmanagement nach dem Anschlag auf die Berliner Stromversorgung Anfang des Jahres. Wegner hat mehrfach falsche Angaben dazu gemacht. Frankreich steht im Halbfinale der Fußball-Weltmeisterschaft. Gegen Marokko gab es einen ungefährdeten Sieg. Aus dem ARD-WM-Team Michael Küster.
3: Frankreich hat mit Marokko keine Mühe gehabt und sich hochverdient mit 2:0 durchgesetzt. Beide Treffer fielen in der zweiten Halbzeit. Mbappé mit der Führung nach einer Stunde, die Dembélé nur 6 Minuten später ausbauen konnte. Frankreich dominierte die Nordafrikaner über die gesamte Spielzeit und vergab durch Mbappé in der ersten Halbzeit sogar einen Foul-Elfmeter. Der Vize-Weltmeister steht damit als erster Halbfinalist fest und trifft dort am kommenden Dienstag entweder auf Spanien oder Belgien.
1: Das waren die Nachrichten. Das Wetter in Deutschland. Einige Nebelfelder, es bleibt trocken bei 18 bis 10 Grad. Tagsüber viel Sonne und trocken. Im Norden und Osten auch Wolken bei 24 bis 35 Grad, an der See um 20 Grad. Am Samstag viel Sonne, im Osten ein paar Schauer, 23 bis 36 Grad. Und am Sonntag heiter bis 36 Grad. Es ist 1:03 Uhr.
4: Und da ist der Verkehrsservice in der ARD-Hitnacht mit einer Meldung von der A42 Kamp-Lindfurt Richtung Dortmund. Die ist zwischen Oberhausen Zentrum und Kreuz Essen Nord wegen Brückenarbeiten bis ca. 5 Uhr gesperrt. Die A67 Mannheim Richtung Darmstadt ist zwischen Lorsch und Gernsheim nach einem Unfall bis auf Weiteres gesperrt. Die A71 Erfurt Richtung Suhl ist zwischen Greffenroda und Oberhof wegen Tunnelwartungsarbeiten noch bis ca. 6 Uhr gesperrt. Die A94 München Richtung Passau ist zwischen Altötting und Neuötting-Ost wegen einer Nachtbaustelle bis ca. 5.30 Uhr gesperrt. Die A555 Bonn Richtung Köln ist zwischen Bornheim-Rheinland und Wesseling nach einem Unfall immer noch gesperrt. Und die B96 Berlin-Tiergarten und Berlin-Moabit. Der Tiergartentunnel ist wegen Wartungsarbeiten in beiden Richtungen bis ca. 5 Uhr gesperrt. Da, wo Sie unterwegs sind, hoffen wir natürlich auf freie Fahrt. Kommen Sie gut an.
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4: Ja, und durch die gehen wir heute gemeinsam. Egal, ob Sie wach sein wollen oder einfach nicht schlafen können, wir begleiten Sie durch die Nacht. Gleich mit Ronan Keating und Lovin' Each Day. Und zum Start in die neue Stunde gibt's Steve Winwood und Valerie. So geht's mit uns durch die ARD-Hitnacht heute aus Dresden. Ich bin im Betrüger. Angenehme Nacht.

Ronan Keating, Love It Each Day. Die ARD-Hitnacht ist hier. Willkommen an Bord. Und das eben Gehörte, das gibt es in diesem Sommer auch live. Jetzt im Juli und auch im August ist Ronan Keating in Deutschland zu sehen. Montag schon in Herten und ebenfalls auch in Dillingen, in Rottweil, in Lüneburg und in Bassum. Ja, und auch in der ARD-Hitnacht. Wie eben gehört. Ronan Keating, schön, dass ihr heute Nacht bei uns sind. Weiter durch die Nacht geht's mit Manfred Mann's Earth Band und Blinded by the Light.

Manfred Mann's Earth Band, Blinded by the Light. Willkommen in der ARD Hitnacht und vielen Dank für Ihre Post. Da kam was geflattert. Martin hat uns zum Beispiel geschrieben aus Nördnadenberg. Der hat sich vorhin sehr über Neil Diamond gefreut und über unsere Albumempfehlung. Martina schreibt: Hallo liebes Hitnacht-Team und Moderatorin immer. Ich höre euch beim Zeitungen austragen jede Nacht, wünsche euch eine schöne Musiknacht hier in der ARD Hitnacht und für die ganze Radiofamilie und alle Menschen, die heute arbeiten müssen, eure Stammhörerin Martina aus Siegen. Vielen, vielen Dank für Ihre Post. Auch Gregor hat geschrieben und er hat gerade Nachtschicht, hat tolle Kollegen, hat super Musik im Radio. Da macht die Nachtschicht Spaß, schreibt er. Das sehen wir genauso, Gregor. Weiterhin frohes Lauschen. Wir begleiten Sie natürlich ausgesprochen gerne. Und wenn Sie mögen, dann schreiben Sie uns eine Mail an ard-hitnacht@mdr.de. Jetzt zu Musik von Nick Kershaw. Let the sun go down on me. Um 1.17 Uhr kommen Sie gut durch die Nacht mit uns.

Vorsicht, Falschfahrer, auf der A6 Kaiserslautern-Mannheim zwischen Wattenheim und Grünstadt. Kommt Ihnen ein Falschfahrer entgegen, bitte fahren Sie in beiden Richtungen äußerst rechts und überholen Sie nicht. Auf der A6 Kaiserslautern-Mannheim zwischen Wattenheim und Grünstadt. Hier ist ein Falschfahrer unterwegs, bitte fahren Sie in beiden Richtungen äußerst vorsichtig.

Und da ist der Blick auf die Straßen, der Verkehrsservice in der ARD-Hitnacht. Nach wie vor mit Vorsicht Falschfahrer auf der A6 Kaiserslautern-Mannheim zwischen Wattenheim

Altötting und Neuötting Ost wegen einer Nachtbaustelle bis ca. 5.30 Uhr gesperrt. Die A555 Bonn Richtung Köln ist zwischen Bornheim-Rheinland und Wesseling nach einem Unfall nach wie vor gesperrt und die B96 Berlin-Tiergarten und Berlin-Moabit. Der Tiergartentunnel ist wegen Wartungsarbeiten in beiden Richtungen bis ca. 5 Uhr gesperrt. Da, wo Sie unterwegs sind, gute und sichere Fahrt.

da was aus. Milli Vanilli und Girl You Know It's True. 1988 war es, als Milli Vanilli in Ungnade fielen, da sie selbst nicht singen konnten, beziehungsweise es bei ihren bis dahin erschienenen Hits nicht getan hatten. Talent und eine faszinierende Stimme reicht im Showbusiness oft nicht aus. Auch Aussehen und Tanzkünste sind gefragt. Das hatten sie, Rob und Fab von Milli Vanilli. Nur am Eigentlichen, mit dem Singen, da war es wohl nicht ganz so. Daher kamen die Stimmen von Undercover-Sängern und die beiden Gesichter der Lieder bewegten nur ihre Lippen zur Musik. Die meisten wissen, wie es geendet hat. Bei einem Auftritt vor 80.000 Menschen in Amerika, da blieb das Playback hängen und klang wie eine Schallplatte, die einen Sprung hat. So ein endloser Loop war da zu hören. Milli Vanilli liefen daraufhin von der Bühne und die Gerüchteküche kochte, dass sie nicht selbst singen würden. Ein Jahr später gestanden die beiden die Wahrheit der Gerüchte und daraufhin kurz gesagt aus die Maus für Milli Vanilli. Das Lied blieb allerdings doch ein sehr gern gehörter Hit, eben auch hier in der ARD-Hitnacht. Und bei den nächsten Vieren, da ist alles echt. Mama mia, was für eine Musik. Hier sind ABBA. Nu aber, jetzt aber laut.

Die AD-Nacht mit aber und mit der guten Nachricht von der A6 Kaiserslautern-Mannheim. Zwischen Wattenheim und Grünstadt wurde die Warnung vor dem Falschfahrer aufgehoben. Entwarnung auf der A6 Kaiserslautern-Mannheim. Kein Falschfahrer mehr zwischen Wattenheim und Grünstadt. Wir wünschen weiterhin gute und sichere Fahrt. Jetzt mit Food Garden und Lemon Tree. Und mit Ray Parker Jr. und Ghostbusters.

Ray Parker Jr. und seine Ghostbusters. So klingt ihr Weg durch die ARD-Hitnacht mit Imme Tröger. Und da kam Post von Eddie. Einen angenehmen guten Morgen, schreibt er ins Dresdner Radiostudio. Ich bin regelmäßiger Hörer der ARD-Hitnacht. Wenn man nicht schlafen kann, da höre ich gerne rein. Die Musikmischung gefällt mir einfach. Es erinnert mich an meine Oma. Sie hört auch öffentlich-rechtliches Radio vom MDR und erfreut sich bester Gesundheit morgen. Also am Samstag, da wird sie 69 Jahre jung. In diesem Sinne noch eine angenehme Nacht vom Mikro. Liebe Grüße von Ihrem Hörer Eddie aus Eisleben. Eddie, da drücken Sie doch am Samstag mal die Omi bitte ganz, ganz doll von uns. Und vielen Dank für Ihre liebe Post. So wie auch an Heiko, auch der hat geschrieben, ich bin froh, dass es euch gibt, da ich eine Nachteule bin, aktiv bin ich erst jetzt, da freue ich mich über jeden Oldie. Heiko, auch Ihnen vielen Dank für die Grüße und für Ihre Post. Wir freuen uns, dass Sie heute Nacht bei uns sind und freuen uns natürlich auch, wenn Sie uns schreiben an ard-hitnacht@mdr.de. Dazu gibt's jetzt Musik von Leonard Cohen. Suzanne hören wir und wünschen eine angenehme Nacht mit der ARD-Hitnacht.

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1: Um 2 Uhr mit Ronald Lessig. Nach der VW-Aufsichtsratssitzung über den Sparkurs des Konzerns hat der Betriebsrat im Vorstand ein Ultimatum gestellt. Volkswagen-Chef Blume soll sich nach den Worten von Betriebsratschefin Cavallo noch im Laufe des Tages zu den Plänen äußern. Unsere Korrespondentin Annette Deutzkens hat die Sitzung in Wolfsburg verfolgt.
2: Das ist schon ziemlich ruppig. Und dann haben wir eben den Vorstandschef selbst gehört in einer sehr allgemeinen Videobotschaft an die Beschäftigten, wo er so ganz allgemein die Lage erklärt. Dazwischen ist irgendwo das Land Niedersachsen. Das versucht fast so ein bisschen moderierend aufzutreten. Und ich muss sagen, das erinnert alles ganz schön an 2024. Da gab es diese Debatte ja schon einmal um Werksschließungen, um Jobabbau. Und damals hat man dann nach langem Ringen einen Kompromiss gefunden. Und auch diesmal ist klar, es muss so einen Kompromiss geben. Wir wissen, dass der Aufsichtsrat in relativ hoher Taktung auch demnächst tagen wird.
1: Der Bundestag hat eine milliardenschwere Finanzspritze für Länder und Kommunen beschlossen. Bis 2029 sieht das Gesetz einen jährlichen Zuschuss von jeweils 1 Milliarde Euro vor. Außerdem hat der Bundestag den Weg für neue Gaskraftwerke freigemacht. Sie sollen die Versorgung absichern, falls der Strom aus Wasser, Sonne und Wind nicht reicht. Und die Abgeordneten haben beschlossen, dass das Kindergeld ab dem kommenden Jahr automatisch an Eltern ausgezahlt werden soll. Gut 2 Monate vor der Wahl zum Berliner Abgeordnetenhaus steht offenbar eine mögliche Ablösung des regierenden Bürgermeisters Wegner als CDU-Spitzenkandidat im Raum. Mehrere Kreisvorsitzende wollen Wegner laut Medienberichten zum Rückzug bewegen. Sie kommen am Abend zu Beratungen zusammen. Hintergrund ist das Krisenmanagement nach dem Anschlag auf die Berliner Stromversorgung Anfang des Jahres. Wegner hat mehrfach falsche Angaben dazu gemacht. Frankreich steht im Halbfinale der Fußball-Weltmeisterschaft. Gegen Marokko gab es einen ungefährdeten Sieg. Aus dem ARD-WM-Team Michael Küster.
3: Frankreich hat mit Marokko keine Mühe gehabt und sich hochverdient mit 2:0 durchgesetzt. Beide Treffer fielen in der zweiten Halbzeit. Mbappé mit der Führung nach 1 Stunde, die Dembélé nur 6 Minuten später ausbauen konnte. Frankreich dominierte die Nordafrikaner.